0: vereinzelt etwas Regen, 17 Grad auf Helgoland bis 3 Grad im Bayerischen Wald. Tagsüber im Nordwesten wolkig, im Südosten länger sonnig und trocken, 18 Grad auf Sylt bis 31 Grad in der Südpfalz. Am Dienstag nach teils trüben Beginn Sonne und Wolken. Es ist 2.03 Uhr.
1: Hier ist der Verkehrsservice in der ARD-Hitnacht. Die A40 Duisburg-Essen ist zwischen Kreuz Duisburg und Kreuz Kaiserberg wegen Bauarbeiten in beiden Richtungen bis 5. Oktober gesperrt. Die A40 Duisburg-Essen ist zwischen Mülheim an der Ruhr, Winkhausen und Heißen wegen Bauarbeiten in beiden Richtungen bis 5 Uhr gesperrt. Die A42 Dortmund-Kamp-Lindfort ist zwischen Herne-Baukau und Herne-Krange wegen Bauarbeiten in beiden Richtungen bis Dienstag früh gesperrt. Die A45 Gießen-Hagen ist zwischen Lüdenscheid und Lüdenscheid-Nord wegen Bauarbeiten bis 5 Uhr in beiden Richtungen gesperrt. Die A48 Dernbach-Koblenz ist in Richtung Koblenz zwischen Dernbach und Bendorf-Neuwied, in der Gegenrichtung zwischen Bendorf-Neuwied und Höhergrenzhausen wegen Brückenarbeiten bis 5 Uhr gesperrt. Die A52 Mönchengladbach Richtung Düsseldorf ist zwischen Kreuz Nersen und Kreuz Karst bis Donnerstag früh wegen Bauarbeiten gesperrt. Die A215 Neumünster Richtung Kiel ist zwischen Kreuz Kiel West und Kiel Mitte wegen Bauarbeiten bis 5 Uhr gesperrt. Die A671 Mainz-Wiesbaden ist zwischen Gustavsburg und Hochheim Süd wegen einer Baustelle in beiden Richtungen bis ca. 4 Uhr gesperrt. Soweit unsere Meldungen. Wir wünschen Ihnen eine gute Fahrt.
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1: Aus Dresden, aus dem Funkhaus des MDR. Und ich bin Frank-Michael Bauer. Grüß Sie. Hier haben wir Aha mit Take On Me, das Lied, was ja 3 Anläufe gebraucht hat, um ein richtiger Hit zu werden. Aber dann, beim 3. Mal, ging es richtig los für die Jungs von Aha. Take On Me und gleich danach Musik mit Uriah Heep.

0: Lady in Black, Uriah Heep hier bei uns in der ARD-Hitnacht an diesem 28. September, der Trinke-Bier-Tag. Und vorhin hatten wir schon mal darüber gesprochen, da hatte sich dann auch bei uns ein passionierter Hobbybrauer und Bierkenner gemeldet aus dem Erzgebirge, Tino Feustel. Ja, in Deutschland liegt der Pro-Kopf-Bierverbrauch derzeit bei ungefähr 79,5 Liter im Jahr. Das macht Platz 10 aus in der Welt, was das Biertrinken anbelangt. Auf Platz 1 ist übrigens Tschechien. Dort liegt der Pro-Kopf-Verbrauch im Jahr bei 149 Liter. Das sind fast 70 Liter mehr. Na, die greifen aber ordentlich zu. Ja, Tino, Sie kennen sich ja aus mit Bierherstellen. Mit Hopfen und Malz wird gebraut, aber das war ganz früher ganz anders.
1: Bevor Hopfen ins Bier kam, also vor 900.000 Jahren, wurde ja ausschließlich mit Kräutern und bitteren Dingen Bier gebraut. Mhm. Der Hopfen kam ja erst viel später ins Spiel. Also das funktioniert schon gut und auch heute kann man gut und gerne das Bier auch geschmacklich verfeinern.
0: Ja, dann formuliere ich die Frage so. Welches war das kurioseste Bier, was Sie je getrunken haben? War das A. Knoblauchbier, B. Holunderblütenbier oder C. Brennnesselbier? Raten Sie mal, liebe Hörerinnen und Hörer. Sie können bei uns anrufen 0800 80 80 110. Ist kostenfrei. 0800 80 80 110. Oder uns schreiben ard-hitnacht@mdr.de. Was war es also? Knoblauchbier, Holunderblütenbier oder Brennnesselbier? Na, da bin ich ja gespannt, was Sie sagen. Und ich bin auch gespannt, was mein Gesprächspartner dann sagt. Und was ich ganz vergessen habe, Überraschung, Sie können auch was gewinnen.

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Aus Kanada kommt sie und das war ein großer Erfolg für Shania Twain im Jahre 1998 und da hat sie uns Männer wieder mal aufs Korn genommen. Es geht ums Rumprahlen, Angeben und manchmal auch arrogant sein in diesem Titel. Das beeindruckt mich überhaupt nicht. That don't impress me much war sie. Und jetzt nehmen wir uns Zeit hier in der ARD-Hitnacht für eine Dame namens Anastasia.

0: Musik mit Billy Joel und wir haben es jetzt 2.31 Uhr. Hier ist der Verkehrsservice in der ARD-Hitnacht. Die A40 Duisburg-Essen ist zwischen Kreuz Duisburg und Kreuz Kaiserberg wegen Bauarbeiten in beiden Richtungen bis den 5. Oktober gesperrt. Die A40 Duisburg-Essen ist zwischen Mülheim an der Ruhr, Winkhausen und Heißen wegen Bauarbeiten in beiden Richtungen bis 5 Uhr gesperrt. Die A42 Dortmund-Kamp-Lindfort ist zwischen Herne-Baukau und Herne-Krange wegen Bauarbeiten in beiden Richtungen bis Dienstag früh gesperrt. Die A45 Gießen-Hagen ist zwischen Lüdenscheid und Lüdenscheid-Nord wegen Bauarbeiten bis 5 Uhr in beiden Richtungen gesperrt. Die A48 Dernbach-Koblenz ist in Richtung Koblenz zwischen Dernbach und Bendorf-Neuwied und in der Gegenrichtung zwischen Bendorf-Neuwied und Hörgrenzhausen wegen Brückenarbeiten bis 5 Uhr gesperrt. Die A52 Mönchengladbach Richtung Düsseldorf ist zwischen Kreuz Nersen und Kreuz Karst bis Donnerstag früh wegen Bauarbeiten gesperrt. Die A215 Neumünster Richtung Kiel ist zwischen Kreuz Kiel West und Kiel Mitte wegen Bauarbeiten bis 5 Uhr gesperrt. Die A671 Mainz-Wiesbaden ist zwischen Gustavsburg und Hochheim Süd wegen einer Baustelle in beiden Richtungen bis ca. 4 Uhr gesperrt. Das waren die Verkehrsmeldungen. Wir wünschen Ihnen eine gute Fahrt.
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0: Aus Dresden mit Frank-Michael Bauer und ich übergebe an David Bowie, Shiner Girl und gleich danach Roxette.

Crash, Boom, Bang, Roxette mit einer Aufnahme aus dem Jahre 1994 hier in der ARD Hitnacht. Und wir gehen dann jetzt mal doch ein paar Jährchen noch zurück von 94 ins Jahr 1974 mit dem folgenden Titel, so richtig im Philadelphia Soul Sound aufgenommen. Hier sind die Three Degrees, When I Will See You Again.

0: Das war Ed Sheeran in der ARD-Hitnacht mit Lego House. Heute an diesem 28. September ist Trinke-Bier-Tag und da hat Tobi Bauer Tino Feustel bei uns mitgemacht und uns einiges erzählt. Und mit seiner Hilfe gab es ja auch eine kleine Preisfrage. Welches war eines der kuriosesten Biere, die er je getrunken oder verkostet hat? A. Knoblauchbier, B. Holunderblütenbier oder C. Brennnesselbier? Ja, Tino, welches Bier war's?
1: Es war das Knoblauchbier. Das ist mir in nachhaltiger Erinnerung geblieben und das ging gar nicht.
0: Das ging gar nicht. Also Sie werden das nie selber brauen, glaube ich, oder?
1: Nein, das glaube ich nicht. Das würde ich nicht meinem ärgsten Feind anbieten. Das war wirklich ein Fehlgriff.
0: Ja, und das hat ein Kunde mal bei einem Freund sozusagen in Auftrag gegeben, brau mir doch mal bitte Knoblauchbier.
1: Richtig, so ist die Geschichte dazu. Der Brauer hat sich da wirklich auch sehr viel Mühe gegeben und Gedanken gemacht, wie man das komponiert. Dennoch ist der Knoblauch so dominant, dass wir das also nicht nur ich alleine, nicht so gut befunden brauen.
0: Aber man kann ja wirklich viele Biersorten brauen. Holunderblütenbier, das schmeckt ganz gut, glaube ich. Ne? Das haben Sie schon mal getrunken?
1: Ja, das ist ein schönes Sommerbier, auf jeden Fall. Sehr zu empfehlen, sehr frisch, erfrischend und also das geht wirklich gut.
0: Und Brennnessel geht auch?
1: Brennnessel geht auch, überhaupt Kräuter. Man muss ein bisschen aufpassen, dass man nicht zu viel nimmt, aber da kann man interessante Effekte erzielen, ja.
0: Weil ich aus dem Spreewald komme, da gibt es viele Gurken. Kann man auch Gurkenbier kreieren?
1: Also das gibt's schon. Also nicht von sauren Gurken, das kenne ich nicht, aber von frischen Gurken. Ein Bier, das wird aus dem Saft der Gurke gebraut. Also statt Wasser nimmt man da Gurkensaft. Ist jetzt nicht unbedingt mein Favorit, aber ist zumindest was, wo man eine Geschichte dazu erzählen kann und wo man schon mal ein Glas trinken kann, im Gegensatz zum Knoblauchbier.
0: Ich glaube, es ist nicht so scheußlich wie das Knoblauchbier, wenn ich Ihnen da auch vertrauen kann. Ich meine, Sie haben ja nun schon unheimlich viel Bier gekostet. Ich bedanke mich ganz herzlich bei Tino Feustel und dann wünsche ich Ihnen noch eine gute Nacht.
1: Vielen Dank fürs Gespräch. Auch eine gute Nacht.
0: Ja, und wir sind gleich bei unserem Gewinner. Es gibt ja was zu gewinnen. Lass mich mal überraschen. Hier ist aber erstmal Jimmy Summerworld, To Love Somebody in der ARD-Hitnacht.

trinke. Biertag ist dieser heute 28. September. Ja, hier und da gibt es ja auch Oktoberfeste. Und das Größte ist ja auch noch am Laufen, das auf den Wiesen in München. Und die richtige Antwort war A, das Knoblauchbier ist das, was das Ungewöhnlichste für ihn gewesen ist, was er je verkostet hat. Tobi Bauer, Tino aus dem Erzgebirge. Und das hat auch Martin richtig getippt aus Cuxhaven. Ich habe ihn noch versucht, ans Telefon zu bekommen. Aber vielleicht schläft er jetzt schon, der Brummifahrer, und ist mit seiner Ladung gut angekommen. Glückwunsch! Ja.

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1: Um 3 Uhr mit Wolfgang Berger. Bundesgesundheitsminister Linnemann lehnt den von der SPD vorgeschlagenen sogenannten Pflegedeckel ab. Man könne zwar über alles diskutieren, so der CDU-Politiker im ARD-Bericht aus Berlin. Die Einsparungen bei einer solchen Begrenzung der reinen Pflegekosten betrügen aber nur rund 300 Euro. Und das bei einem Gesamteigenanteil bis durchschnittlich 4.000 Euro pro Betroffenem und Heimplatz.
2: Wir würden das Problem nicht lösen. Und deshalb plädiere ich für eine Kommission, dass wir jetzt sozusagen nicht nur Pflaster aufkleben, sondern eine erste Hilfe leisten, damit weiter die Leistungen ausgezahlt werden an die Pflegebedürftigen und die Beiträge stabil halten. Und in einem zweiten Schritt wollen wir Ende Oktober eine Kommission einrichten, die strukturell die Pflegeversicherung fit macht für die 30er Jahre.
1: Gesundheitsminister Linnemann. Heute soll ein weiterer Versuch unternommen werden, die Streitpunkte auszuräumen. Im Süden Englands hat die Polizei möglicherweise einen Terroranschlag verhindert. 5 Männer wurden wegen der Vorbereitung einer terroristischen Straftat festgenommen. Zuvor war ein Hinweis eingegangen, dass die Verdächtigen mit mehreren Lieferwagen auf dem Weg zum Luftwaffenstützpunkt Fairford seien. Dieser wird von den USA genutzt, um Angriffe auf iranische Raketenstellungen zu fliegen. Die Hintergründe des Vorfalls sind bislang aber unklar. Das Treffen von Außenminister Wadephul mit seinem russischen Amtskollegen Lavrov sorgt in den eigenen Reihen für Kritik. Sein Parteikollege von der CDU Kiesewetter sagte der Frankfurter Allgemeinen Zeitung, es sei der Eindruck eines deutschen Sonderwegs entstanden. Rückendeckung für Wadephul kam hingegen aus der SPD. Deren Außenpolitiker Stegner sagte, es sei wichtig, die Diplomatie nicht allein den USA zu überlassen. Wadephul und Lavrov hatten am Samstag überraschend am Rande der UN-Generalversammlung in New York über den Ukraine-Krieg gesprochen. Das Heimdebüt von Jürgen Klopp als DFB-Trainer ist misslungen. Die deutsche Nationalelf verlor das Nations League-Spiel gegen Griechenland mit 0:1. Aus Augsburg Michael Augustin.
3: Zum ersten Mal hat Deutschland ein Länderspiel gegen Griechenland verloren. Torschütze in Augsburg war Kurbelis, der Matcher eine Viertelstunde vor Schluss mit einem einfachen Haken austrickste und Glück hatte, dass Kimmich seinen Schuss abfälschte. Das DFB-Team hatte deutlich mehr Ballbesitz, wusste damit aber wenig anzufangen. Dem Offensivspiel fehlte es an Ideen. Griechenland spielte sehr defensiv und setzte auf Konter. Die beste deutsche Chance vergab Adeyemi. Am Donnerstag geht es in der Nations League gegen Serbien weiter.
1: Das waren die Nachrichten. Das Wetter in Deutschland: tagsüber im Nordwesten wolkig, im Südosten länger sonnig und trocken. 18 Grad auf Sylt bis 31 Grad in der Südpfalz. Am Dienstag nach teils trüben Beginn Sonne und Wolken, 20 bis 31 Grad, Mittwoch überwiegend freundlich. Es ist 3.03 Uhr.
4: Hier ist der Verkehrsservice in der ARD-Hitnacht. Die A40 Duisburg-Essen ist zwischen Kreuz Duisburg und Kreuz Kaiserberg wegen Bauarbeiten in beiden Richtungen bis zum 5. Oktober gesperrt. Die A40 Duisburg-Essen ist zwischen Mülheim an der Ruhr, Winkhausen und Heißen wegen Bauarbeiten in beiden Richtungen bis 5 Uhr gesperrt. Die A42 Dortmund-Kamp-Lindfort ist zwischen Herne-Baukau und Herne-Krange wegen Bauarbeiten in beiden Richtungen bis Dienstag früh gesperrt. Die A45 Gießen-Hagen ist zwischen Lüdenscheid und Lüdenscheid Nord wegen Bauarbeiten bis 5 Uhr in beiden Richtungen gesperrt. Die A48 Dernbach-Koblenz ist in Richtung Koblenz zwischen Dernbach und Bendorf-Neuwied und in der Gegenrichtung zwischen Bendorf-Neuwied und Höher-Grenzhausen wegen Brückenarbeiten bis 5 Uhr gesperrt. Die A52 Mönchengladbach Richtung Düsseldorf ist zwischen Kreuz Nersen und Kreuz Karst bis Donnerstag früh wegen Bauarbeiten gesperrt. Die A215 Neumünster Richtung Kiel ist zwischen Kreuz Kiel-West und Kiel-Mitte wegen Bauarbeiten bis 5 Uhr gesperrt. Die A671 Mainz-Wiesbaden ist zwischen Gustavsburg und Hochheim-Süd wegen einer Baustelle in beiden Richtungen bis ca. 4 Uhr gesperrt. Soweit die Meldungen, kommen Sie gut an Ihr Ziel.
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4: Aus Dresden mit Frank-Michael Bauer. Schön.

0: Orange Blue aus Hamburg. Gutes Stichwort. Asti fährt gerade Lebensmittel Richtung Hamburg und er grüßt alle, die in dieser Nacht auf sein müssen oder möchten. Und er hat auch bei uns beim Bier-Rätsel mitgemacht und er hat auf Knoblauchbier getippt. Und da lag auch völlig richtig. Und er hat geschrieben, er hat auch schon mal sowas Ähnliches getrunken und probiert. Und das hat ihm auch überhaupt nicht geschmeckt. Ja, so wie unserem Bierbrauer Tino, der hier nachts heute schon zu Wort gekommen ist. Ja, das muss wirklich was ganz Scheußliches in dem Fall gewesen sein. Apropos Bier und Brauen, hallo.
1: Hallo, hier ist die Frau Weigelt aus Berlin.
0: Ja.
1: Ich wollte bloß mal eine kleine Geschichte erzählen. Ich bin jetzt 85 Jahre alt. Mhm. Und mein Bruder hat vor circa 70 Jahren in Berlin bei der Berliner Brauerei gearbeitet und war Bierbrauer und Braumelzer und Destillationsmeister. Und ich war immer ganz stolz und diese kleine Geschichte wollte ich mal erzählen. Ich habe nämlich jetzt gehört, dass Sie sich über Bier unterhalten. Also, ich wünsche Ihnen noch eine gute Nacht. Ich höre Ihre schöne Sendung.
0: Na wunderbar, heute an diesem 28. September, dem Trink-ein-Bier-Tag. Und hier sind die Rolling Stones in der ARD-Hitnacht. Anybody see my baby?

Get Down mit Gilbert O'Sullivan, 3:19 Uhr haben wir es. Hier ist die ARD-Hit-Nacht und nach diesem irischen Singer-Songwriter Gilbert O'Sullivan mit seinem 73er-Hit, da widmen wir uns einem Geburtstagskind. Jawohl, am heutigen Tag, da feiert sie eine Schnapszahl, ihren 66. Geburtstag und zwar in New York geboren. Um wen geht's? Um Jennifer Rush und hier ist sie mit einem ihrer größten Erfolge, der auch von anderen gecovert wurde, The Power of Love. Gratulation an Jennifer Rush zum heutigen Geburtstag. Whisper.

0: Bryan Adams war das. Wir haben es 3:31 Uhr. Hier ist der Verkehrsservice in der ARD-Hitnacht. Die A40 Duisburg-Essen ist zwischen Kreuz Duisburg und Kreuz Kaiserberg wegen Bauarbeiten in beiden Richtungen bis 5. Oktober gesperrt. Die A40 Duisburg-Essen ist zwischen Mülheim an der Ruhr, Winkhausen und Heißen wegen Bauarbeiten in beiden Richtungen bis 5 Uhr gesperrt. Die A42 Dortmund-Kamp-Lindfort ist zwischen Herne-Baukau und Herne-Krange wegen Bauarbeiten in beiden Richtungen bis Dienstag früh gesperrt. Die A45 Gießen-Hagen ist zwischen Lüdenscheid und Lüdenscheid-Nord wegen Bauarbeiten bis 5 Uhr in beiden Richtungen gesperrt. Die A48 Dernbach-Koblenz ist in Richtung Koblenz zwischen Dernbach und Bendorf-Neuwied und in der Gegenrichtung zwischen Bendorf-Neuwied und Höhergrenzhausen wegen Brückenarbeiten bis 5 Uhr gesperrt. Die A52 Mönchengladbach Richtung Düsseldorf ist zwischen Kreuz Nersen und Kreuz Karst bis Donnerstag früh wegen Bauarbeiten gesperrt. Die A215 Neumünster Richtung Kiel ist zwischen Kreuz Kiel West und Kiel Mitte wegen Bauarbeiten bis 5 Uhr gesperrt. Die A671 Mainz-Wiesbaden ist zwischen Gustavsburg und Hochheim Süd wegen einer Baustelle in beiden Richtungen gesperrt. Das waren die Verkehrsmeldungen. Wir wünschen Ihnen eine gute Fahrt.
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0: Aus Dresden mit Frank Michael Bauer. Und hier sind die Pet Shop Boys. Go West.

Gleich 3.41 Uhr, hier ist die ARD-Hitnacht. Das war Miley Cyrus. Ja, sie präsentierte diesen Titel im Jahre 2023. Und das war dann auch eine sehr nachdenkliche Seite, die sie uns gezeigt hat. Der Song reflektiert nämlich das Gefühl von Abschied und auch Vergänglichkeit. Von der Gegenwart geht's jetzt zurück ins Jahr 1985. Damals gründete sich in den USA eine New Wave-Band, die kurz darauf vor allem in Europa sehr populär geworden ist. Und in ihrem sehr bekannten Titel The Promise You Made geht es um uneingelöste Versprechen. Ja, und auch um zu wenig Gefühl, was gezeigt wird manchmal dem Partner gegenüber. The Promise You Made, hier sind Cock Robin und gleich danach die Supremes.

Baby, Baby 348, die ARD-Hitnacht mit den Supremes. Im Sommer 1964 war es da, feierten sie mit dem eben gehörten Where Did Our Love Go den ersten großen Nummer-1-Erfolg in den amerikanischen Charts. Unter der Führung von Diana Ross entwickelte sich ja die Formation in der Folgezeit zu einem der erfolgreichsten Acts der legendären Motown-Zeit dort in Detroit. Wir bleiben jetzt bei einem älteren Titel, der aber neu aufgenommen wurde in den 80er Jahren, und zwar von Jason Donovan, besiegelt mit einem Kuss. Sealed with a Kiss.

Hathaway in der ARD Hitnacht. In 7 Minuten haben wir es 4, dann für Sie die Nachrichten. Und bis dahin auf diesem Weg haben wir musikalisch noch Albert Hammond und Samantha Fox im Angebot.

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1: Um 4 Uhr mit Wolfgang Berger. Bundesgesundheitsminister Linnemann lehnt die Vorschläge der SPD für eine Reform der Pflegeversicherung ab. Es geht unter anderem um einen sogenannten Pflegedeckel. Aus Berlin, Oliver Neuroth.
2: Der Pflegedeckel sieht vor, dass ein bestimmter Eigenanteil von Pflegebedürftigen im Heim eine Grenze nicht überschreitet, mittelfristig 1.500 Euro im Monat. Das wären knapp 300 Euro weniger als im Moment. Hier setzt die Kritik von Gesundheitsminister Linnemann an. Nach seinen Worten löst eine Entlastung in dieser Höhe nicht das Grundproblem, nämlich dass die Heimrechnungen pro Monat insgesamt oft 3.000 Euro und mehr betragen. Im ARD-Bericht aus Berlin sagt Linnemann, man dürfe jetzt nicht nur Pflaster aufkleben, sondern müsse erste Hilfe leisten. Der CDU-Minister will im Oktober eine Kommission einrichten, die strukturell die Pflegeversicherung fit machen soll für die 2030er Jahre.
1: Nach der Festnahme von 5 Terrorverdächtigen im Süden Englands laufen die Ermittlungen. Die britischen Behörden prüfen, ob die Männer einen Anschlag auf einen US-Militärstützpunkt verüben wollten. Polizisten hatten sie in der Nacht zu Sonntag in der Nähe der Luftwaffenbasis festgenommen. Zuvor war ein Hinweis eingegangen, dass die Verdächtigen mit mehreren Lieferwagen auf dem Weg zu dem Stützpunkt seien. Die Basis wird von den USA unter anderem genutzt, um Angriffe auf den Iran zu fliegen. Das Treffen von Außenminister Wadefuhl mit seinem russischen Amtskollegen Lavrov sorgt in den eigenen Reihen für Kritik. Sein Parteikollege von der CDU Kiesewetter sagte der Frankfurter Allgemeinen Zeitung, es sei der Eindruck eines deutschen Sonderwegs entstanden. Rückendeckung für Wadefuhl kam hingegen aus der SPD, deren Außenpolitiker Stegner sagte, es sei wichtig, die Diplomatie nicht allein den USA zu überlassen. Wadefuhl und Lavrov hatten am Samstag überraschend am Rande der UN-Generalversammlung in New York über den Ukraine-Krieg gesprochen. Die deutsche Fußballnationalmannschaft hat beim Heimdebüt des neuen Bundestrainers Jürgen Klopp eine Niederlage kassiert. In Augsburg verlor die DFB-Elf in der Nations League gegen Griechenland mit 0:1. Aus Augsburg Stefanie Batschik.
3: Es habe insgesamt die Überzeugung gefehlt, die richtigen Abläufe durchzuziehen in den richtigen Räumen, so Klopp. Gegen den Weltranglisten 41. hatte das deutsche Team Chancen. Debütant Mbappé, Konté, Karim Adeyemi oder Kapitän Joshua Kimmich scheiterten aber entweder an der Genauigkeit im Abschluss oder am starken griechischen Keeper. Der Gegentreffer zum entscheidenden 0:1 in der 74. Minute fiel dann nach einem langen Ball. Jo Kimmich fälschte die Kugel noch unglücklich ab.
1: Das waren die Nachrichten. Das Wetter in Deutschland. Tagsüber im Nordwesten wolkig, im Südosten länger sonnig und trocken. 18 Grad auf Sylt bis 31 Grad in der Südpfalz. Am Dienstag nachteils trüben Beginn, Sonne und Wolken 20 bis 31 Grad. Am Mittwoch überwiegend freundlich bei 18 bis 30 Grad. Es ist 4.03 Uhr.
4: Hier ist der Verkehrsservice in der ARD-Hitnacht. Die A40 Duisburg-Essen ist zwischen Kreuz Duisburg und Kreuz Kaiserberg wegen Bauarbeiten in beiden Richtungen bis zum 5. Oktober gesperrt. Die A40 Duisburg-Essen ist zwischen Mülheim an der Ruhr, Winkhausen und Heißen wegen Bauarbeiten in beiden Richtungen noch bis 5 Uhr gesperrt. Die A42 Dortmund-Kamp-Lindfort ist zwischen Herne-Baukau und Herne-Krange wegen Bauarbeiten in beiden Richtungen bis Dienstag früh gesperrt. Die A45 Gießenhagen ist zwischen Lüdenscheid und Lüdenscheid-Nord wegen Bauarbeiten bis 5 Uhr in beiden Richtungen gesperrt. Die A48 Dernbach-Koblenz ist in Richtung Koblenz zwischen Dernbach und Bendorf-Neuwied und in der Gegenrichtung zwischen Bendorf-Neuwied und Höher-Grenzhausen wegen Brückenarbeiten bis 5 Uhr gesperrt. Die A52 Mönchengladbach Richtung Düsseldorf ist zwischen Kreuz Nersen und Kreuz Karst bis Donnerstag früh wegen Bauarbeiten gesperrt. Die A215 Neumünster Richtung Kiel ist zwischen Kreuz Kiel West und Kiel Mitte wegen Bauarbeiten bis 5 Uhr gesperrt. Das waren die Verkehrsmeldungen. Wir wünschen Ihnen eine gute Fahrt.
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4: Von MDR Sachsen aus Dresden. Ich bin Frank-Michael Bauer und hier ist Elton John, Made in England.

0: Ringo Starr, der Ex-Beatle, hier gehört bei uns in der ARD-Hitnacht. 4:12 haben wir es und an dieser Stelle ein ganz großes Dankeschön an alle, die arbeiten müssen und insbesondere natürlich auch die, die dafür sorgen, dass die Geschäfte voll sind und unterwegs sind. Und da haben wir eine Menge Grüße auch bekommen. Gerd im Kölner Raum, gerade auf Achse, grüßt alle anderen, die unterwegs sind. Micha ist unterwegs nach Salzburg. Und wen haben wir hier?
1: Gute Nacht, ich bin Brummifahrer und habe Süßwaren geladen. Schöne Grüße und noch eine schöne Sendung. Auf Wiederhören.
0: Vielen Dank. Süßwaren, da können Sie gleich mal bei mir abladen. Ich sag da nicht nein. Ja, und auch ein Dankeschön an die Brummifahrer, die uns Tipps in puncto Verkehrslage gegeben haben. Und das habe ich dann weitergereicht zu unserer Verkehrsredaktion nach Hamburg. Danke für diese Unterstützung. Und jetzt gönnen wir uns Paul Young, Every Time You Go Away.

Na, den haben Sie doch erkannt. 4.21 Uhr, das war Just For You mit Lionel Richie aus dem gleichnamigen Studioalbum, der Song aus dem Jahre 2004. Tja, der Sänger, der muss kürzer treten. Konzerte sind abgesagt und er hat eine Herzoperation überstanden. Und an dieser Stelle senden wir beste Genesungswünsche Lionel Richie. Und bei uns geht's weiter mit Brilliant Disguise. Ja, da ist ein Song von 1987, den wir hier am Wickel haben mit Bruce Springsteen. Es geht um Zweifel und diese Maskeraden innerhalb einer Partnerschaft in dem Song Brilliant Disguise. 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

0: Die Cutting Crew, 4.30 Uhr. Hier ist der Verkehrsservice in der ARD-Hitnacht. Die A40 Duisburg-Essen ist zwischen Kreuz Duisburg und Kreuz Kaiserberg wegen Bauarbeiten in beiden Richtungen bis 5. Oktober gesperrt. Die A40 Duisburg-Essen ist zwischen Mülheim an der Ruhr, Winkhausen und Heißen wegen Bauarbeiten in beiden Richtungen bis 5 Uhr gesperrt. Die A42 Dortmund-Kamp-Lindfort ist zwischen Herne-Bauka und Herne-Krange wegen Bauarbeiten in beiden Richtungen bis Dienstag früh gesperrt. Die A45 Gießen-Hagen ist zwischen Lüdenscheid und Lüdenscheid-Nord wegen Bauarbeiten bis 5 Uhr in beiden Richtungen gesperrt. Die A48 Dernbach-Koblenz ist in Richtung Koblenz zwischen Dernbach und Bendorf-Neuwied und in der Gegenrichtung zwischen Bendorf-Neuwied und Höher-Grenzhausen wegen Brückenarbeiten bis 5 Uhr gesperrt. Die A52 Mönchengladbach Richtung Düsseldorf ist zwischen Kreuz-Nersen und Kreuz-Karst bis Donnerstag früh wegen Bauarbeiten gesperrt. Die A215 Neumünster Richtung Kiel ist zwischen Kreuz Kiel-West und Kiel-Mitte wegen Bauarbeiten bis 5 Uhr gesperrt. Das waren die Verkehrsmeldungen. Wir wünschen Ihnen eine gute Fahrt.
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0: Aus Dresden mit Frank-Michael Bauer.

klingt wie Stadionrock. Mike and the Mechanics waren das mit Word of Mouth hier in der ARD-Hitnacht aus dem Jahre 1991. Und diese Single hat dann auch gleich mal dem vierten Studioalbum den Namen gegeben. Word of Mouth. Es ist 4.39 Uhr und jetzt nach dieser Band um Mike Rutherford, einst von Genesis, haben wir jetzt Musik aus dem Jahre 1986. Und das Album dazu heißt Balance of Power und ist vom Electric Light Orchestra. Daraus jetzt So Serious.

Tja, Bob Dylan hier in der ARD-Hitnacht, 4.44 Uhr und Knocking on Heaven's Door, ja mal geschrieben für den Soundtrack eines bekannten Westernfilms von Bob Dylan. Die Nummer entwickelte sich, das hätte er wahrscheinlich selber gar nicht gedacht, im Laufe der Jahrzehnte zu einem der am häufigsten gecoverten Werke der Popgeschichte. Und jetzt gibt's bei uns Marlon Rudette mit New Age. Schönen guten Morgen.

Joe Cocker, unvergessen, The Simple Things hier an der ARD Hitnacht. 4:52 Uhr haben wir es. Heute ist der 28. September. Das ist der Trinke-Bier-Tag. Ja, und das könnte ja auch das Hauptmotto jedes Oktoberfest sein und natürlich ganz besonders des ganz Großens, des da in München. Und Marius aus Zeitz, der hat uns zu dem Thema auch noch erzählt, dass er mal nach Berlin gefahren ist und wollte dort alle Biersorten kennenlernen und hat sich sozusagen da in der Stadt mal so durchgetrunken und es probiert. Und da war nicht so was Scheußliches dabei, wie unser Hobbybrauer, der in der Nacht am Telefon war, erzählt hat. Holunderblütenbier und Brennnesselbier, das war noch okay, aber das nicht so, was okay war, was gar nicht so geschmeckt hat, das war das Knoblauchbier. Das stelle ich mir auch gruselig vor. Es hat schon merkwürdig gerochen, hat er uns gesagt. Aber jetzt denken wir nur noch an einen guten Kaffee und der duftet

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1: Um 5 Uhr mit Wolfgang Berger. Die Bundesregierung unternimmt heute einen weiteren Versuch, Streitpunkte bei der geplanten Pflegereform auszuräumen. Nach ARD-Informationen treffen sich Kanzler Merz und Gesundheitsminister Linnemann von der CDU mit Vizekanzler Klingbeil von der SPD. Aus Berlin Oliver Neuroth.
2: Übermorgen soll die Pflegereform durchs Bundeskabinett, doch seit dem Wochenende droht die SPD mit einer Blockade. Die Sozialdemokraten wollen keine Leistungskürzungen bei der Pflege akzeptieren und werfen dem CDU-geführten Gesundheitsministerium vor, genau das zu planen. Die SPD schlägt einen Pflegedeckel vor, eine Obergrenze für einen bestimmten Eigenanteil bei Heimkosten von 1.500 Euro. Das wären knapp 300 Euro weniger als im Moment. Gesundheitsminister Linnemann lehnt das im ARD-Bericht aus Berlin ab und vergleicht den Vorschlag mit Pflastern, die man auf Wunden klebt, mit Blick auf die hohen Gesamtkosten eines Heimplatzes.
1: Nach der Festnahme von 5 Terrorverdächtigen im Süden Englands laufen die Ermittlungen. Die britischen Behörden prüfen, ob die Männer einen Anschlag auf einen US-Militärstützpunkt verüben wollten. Polizisten hatten sie in der Nacht zu Sonntag in der Nähe der Luftwaffenbasis festgenommen. Zuvor war ein Hinweis eingegangen, dass die Verdächtigen mit mehreren Lieferwagen auf dem Weg zu dem Stützpunkt seien. Die Basis wird von den USA unter anderem genutzt, um Angriffe auf den Iran zu fliegen. Das Treffen von Außenminister Wadephul mit seinem russischen Amtskollegen Lavrov sorgt in den eigenen Reihen für Kritik. Sein Parteikollege von der CDU Kiesewetter sagte der Frankfurter Allgemeinen Zeitung, es sei der Eindruck eines deutschen Sonderwegs entstanden. Rückendeckung für Wadephul kam hingegen aus der SPD, deren Außenpolitiker Stegner sagte, es sei wichtig, die Diplomatie nicht allein den USA zu überlassen. Wadephul und Lavrov hatten am Samstag überraschend am Rande der UN-Generalversammlung in New York über den Ukraine-Krieg gesprochen. Das Heimdebüt von Jürgen Klopp als DFB-Trainer ist misslungen. Die deutsche Nationalelf verlor das Nations League-Spiel gegen Griechenland mit 0:1. Aus Augsburg Michael Augustin.
3: Zum ersten Mal hat Deutschland ein Länderspiel gegen Griechenland verloren. Torschütze in Augsburg war Kurbelis, der Matcher eine Viertelstunde vor Schluss mit einem einfachen Haken austrickste und Glück hatte, dass Kimmich seinen Schuss abfälschte. Das DFB-Team hatte deutlich mehr Ballbesitz, wusste damit aber wenig anzufangen. Dem Offensivspiel fehlte es an Ideen. Griechenland spielte sehr defensiv und setzte auf Konter. Die beste deutsche Chance vergab Adeyemi. Am Donnerstag geht es in der Nations League gegen Serbien weiter.
1: Das waren die Nachrichten.
4: Bremen 1, das Wetter.
5: Wir schauen auf die aktuellen Temperaturen. In Bremen sind es 13 Grad, in Bremerhaven 16 und Verden und Rothenburg melden 14 Grad. An der Küste ziehen zeitweise dichte Wolken durch, aus denen hin und wieder auch ein paar Tropfen fallen können. Meist bleibt es aber trocken. Sonst scheint überall neben locker durchziehenden Wolkenfeldern zeitweise die Sonne. Am meisten Sonne gibt es Richtung Lüneburger Heide. Zum Nachmittag zieht sich der Himmel langsam zu und zum Abend kann es dann auch regnen. Die Höchstwerte erreichen bis 25 Grad.
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5: Es ist 5:03. Vorsicht bitte im Kreis Ammerland. Auf der Borbecker Landstraße zwischen Bokel und Göhl befinden sich Rinder auf der Fahrbahn. Die B439 Heiligenroder Straße Fahrenhorst-Kleinmackenstedt ist zwischen Fahrenhorst und Heiligenrode nach einem Unfall in beiden Richtungen gesperrt. Und in Bremen der Osterdeich ist zwischen Altenwall und Lüneburger Heide in beiden Richtungen bis zum 5. Oktober wegen der Feierlichkeiten zum Tag der Deutschen Einheit gesperrt. Gute Fahrt!
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0: Informationen heute Kanzler Friedrich Merz und Gesundheitsminister Carsten Linnemann mit Vizekanzler Lars Klingbeil treffen. Eigentlich wollte Linnemann seine Pläne am Mittwoch ins Kabinett bringen. Die SPD droht aber mit einer Blockade. Nach der Festnahme von 5 Terrorverdächtigen im Süden Englands gehen die Ermittler von einem terroristischen Hintergrund aus. Sie werden nach Angaben der britischen Polizei verdächtigt, einen Anschlag vorbereitet zu haben. Polizisten hatten die Männer in der Nacht zu Sonntag in der Nähe eines US-Waffenstützpunktes festgenommen. Und jetzt weitere Meldungen aus Bremen, Bremerhaven und Niedersachsen. Jascha Rohr wird neuer Oberbürgermeister von Oldenburg. Der Parteilose holte etwa 52% der Stimmen. Im Landkreis Osterholz wird erstmals ein grüner Landrat. Kim Würf für Ventures holte 58%. In Delmenhorst gewann SPD-Kandidat Alexander Bernd Mittag. Und in Stur wird Per Beiersdorf mit 67% neuer Bürgermeister. Nach dem Angriff auf einen 13-Jährigen in Delmenhorst hat die Polizei einen Tatverdächtigen gefasst. Ein Richter erließ gegen den 17-Jährigen Haftbefehl. Der 13-Jährige war Samstag früh im Wollepark schwer verletzt gefunden worden. In Bremen startet auf der Bundesstraße 6 am Morgen die Reparaturarbeiten nach dem Lkw-Brand Mitte September. Betroffen ist die Fahrbahn Richtung Delmenhorst. Die zuständige Baufirma geht davon aus, dass die Arbeiten bis zum Wochenende abgeschlossen sind. Und zum Sport. Fehlstart für Jürgen Klopp bei seinem ersten Heimspiel als Bundestrainer. Die deutsche Fußballnationalmannschaft hat am Abend in Augsburg gegen Griechenland das Nations League-Spiel mit 0:1 verloren. Und in der zweiten Basketball-Bundesliga haben die Eisbären Bremerhaven ihr erstes Spiel der Saison verloren. Sie unterlagen den Gästen aus Ulm mit 92:93. Das waren die Nachrichten mit Katrin Martens.
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2: 13 Grad sind es aktuell in Bremen, es sind 16 Grad in Bremerhaven, 12 Grad in Oldenburg, 14 Grad in Rothenburg. Ja, heute gibt es mal Sonne, dann gibt es mal dichte Wolken, dann gibt es auch mal ein bisschen Regen, aber die meiste Zeit bleibt es trocken, zumindest bis zum Abend. Da kann es dann durchaus noch mal ein bisschen regnen. Es klingt jetzt dramatischer, als ich es formulieren wollte. Eigentlich größtenteils trocken, aber ein klein bisschen Regen ist möglich und eine schöne Höchsttemperatur von 25 Grad.
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3: 6:02, die B439 Heiligenroder Straße Fahrenhorst-Kleinmackenstedt ist zwischen Fahrenhorst und Heiligenrode nach einem Unfall in beiden Richtungen gesperrt. Und in Bremen geht's los. Der Osterdeich ist zwischen Altenwall und Lüneburger Straße in beiden Richtungen bis zum 5. Oktober wegen der Feierlichkeiten zum Tag der Deutschen Einheit gesperrt.
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2: Oh, ich habe was gefunden, das muss ich dir gleich zeigen. Okay. Ich muss dir sogar was vorlesen, denn ich habe von der Straße ein Buch aufgesammelt. Das ist zumindest kurios genug, um gleich zwei Stellen draus vorzulesen.
3: Ah, super, da freue ich mich. Es ist nicht Moby Dick.
2: Warum sollte es denn Moby Dick sein?
3: Ich habe gerade einen Film gesehen, wo Moby Dick eine Rolle spielte. Da habe ich gedacht, lese ich mal wieder, aber nein. Gut, ich freue mich.
2: Es könnte nicht weiter von Moby Dick entfernt sein.
3: Alles klar, guten Morgen.
2: Schönen guten Morgen.
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0: 5.42 Uhr haben wir es gleich, der Montagmorgen hier auf Film 1 und ich bin so gespannt. Jetzt habe ich zwei Titel, habe ich jetzt ausgehalten. Jetzt will ich aber wissen, welches Buch du gefunden hast und warum das für mich passend ist.
1: Habe ich das so angedeutet?
0: Naja, so ungefähr.
1: Ich war in der Friesenstraße, spaziere da so lang und sehe am Boden eine Kiste stehen mit so Dingen, die man mitnehmen kann. Das ist in Bremen ja üblich. Und sah schon, oh, da liegt ein sehr altes Buch mit einem lustigen Titel, Praktischer Ratgeber für Verlobte. Aha. Da habe ich gedacht, komm, gehst mal weiter, was willst du damit? Und dann bin ich nach 20 Metern wieder zurück und dachte, irgendwie auch bestimmt lustig. Und in der Tat, es ist ein Buch kurz vor dem Zweiten Weltkrieg erschienen und es gibt jungen Frauen in erster Linie gute Tipps für ihr Leben in der Verlobung.
0: Okay.
1: Und da glaube ich, dass auch für dich was abfällt.
0: Na dann bin ich doch mal
1: nicht,
0: sehr
1: gespannt.
0: Nicht,
1: weil du in einer Verlobung bist, aber als Frau.
0: So. Und wie habe ich mich denn zu verhalten in so einer Verlobung?
1: Ich muss nochmal sagen, 1938, also es ist auch nicht die beste Zeit Deutschlands, aber zumindest erfährst du was auf Seite 102 über das richtige Schuhwerk. Denn dieses Kapitel heißt die richtige Schuhbekleidung.
0: Oh. Mhm.
1: Mit den Schuhen werden viele Fehler gemacht. Und zwar meistens aus falscher Eitelkeit. Wenn Sie den ganzen Tag im Haushalt arbeiten, wenn Sie den ganzen Tag im Haushalt arbeiten, so dürfen Sie dabei keine Schuhe tragen, die zu hohe Absätze haben. Denn sonst strengt Sie zum Beispiel das Stehen in der Küche viel zu sehr an. Es ist doch ein nützlicher Tipp.
0: Und ich habe mich immer schon gefragt, die 15 cm Stilettos, das ist irgendwie, sieht schön aus, aber was ist das? Ah, der Rücken, also daher. Das ist ein wertvoller Tipp.
1: Lass uns kurz Pause machen.
0: Ich danke dir.
1: Ich muss mich kurz wieder zusammen. Aber ich, wenn ich Frau wäre und hätte das jetzt hier bei Bremen 1 gehört, dann hätte ich gesagt, natürlich.
0: Danke.
1: Das ist doch,
0: danke, Juck.
1: Wozu die Stilettos in der Küche?
0: Ja. So, jetzt wissen wir es.
1: Gleich habe ich noch mehr.
0: Oh, ich bin gespannt.

0: 5.54 Uhr, eine Verkehrsmeldung für die A7, Hannover Richtung Hamburg. Zwischen dem Dreieck Walsrode und Bad Pfalling-Bostel steht ein defektes Fahrzeug dort, also bitte Achtung. So, ich habe meine Stilettos wieder ausgezogen.
1: Na, im Stehen ist das ja nur auf Dauer anstrengend, im Sitzen kannst du die ruhig tragen.
0: Okay, na gut, dann...
1: Denn wir lesen, also ich lese gerade aus einem Buch vor, das ich am Straßenrand gefunden habe in Bremen. Der praktische Ratgeber für Verlobte aus dem Jahr 1938. Eben hatten wir schon das richtige Schuhwerk. Jetzt lesen wir auf Seite 96 das Kapitel Die Versorgung des Kellers ist das Amt des Mannes.
0: Jetzt kommst du also.
1: Ja. Du kriegst auch noch einen guten Tipp. Zum alltäglichen Abendessen schmeckt eine Flasche guten Bieres ausgezeichnet und ist vor allem für die junge Frau unter gewissen Umständen sehr gesund. Jetzt müssen wir schon mal überlegen, was sind denn das für Umstände, unter denen eine Flasche Bier für eine junge Frau sehr gesund sein kann.
0: Sie war aus dem Keller geholt und die Bewegung dazu.
1: Mach mal weiter. Die Versorgung des Kellers mit Wein und Bier ist das Amt des Mannes. Die Frau versteht nicht so viel von Alkohol und könnte deshalb das Falsche raussuchen. Wie oft hat man das erlebt in den 30ern, dass man zur Frau gesagt hat, Frau, hol Bier. Und dann gaben sie dusselige Kuh mit einer Flasche Wein zurück.
0: So, ja. Nicht verstanden. So, also. Und deswegen, oh ja, weiter? War's?
1: Ich möchte aus diesem Schundwerk nicht weiter vorlesen.
0: Kann ich verstehen?
1: Die Zeiten haben sich zum Glück geändert.
0: Hier und da merkt man, manche möchten zurück in diese Zeit. Tun Sie es nicht. Lassen Sie es.
1: Hier ist auch schön.
0: Hier ist viel, viel besser. Und Frauen verstehen was von Alkohol. So.
1: Schönen guten

0: 5:59 Uhr, bisschen Zeit haben wir noch zu den Nachrichten mit Katrin Martens. Du hast dieses Buch gefunden am Straßenrand. Wie heißt es nochmal ganz genau? Der Ratgeber für die Verlobten?
1: Hast doch ein bisschen Interesse, ne?
0: Ich habe ein bisschen Interesse.
1: Praktischer Ratgeber für Verlobte.
0: Naja, ich habe ein Buch gefunden, jetzt jüngst am Straßenrand. Das nennt sich Ultimative Küchentipps. Deswegen komme ich gerade drauf. Und wir haben ja noch ein bisschen Zeit bis zu den Nachrichten. Wann kommt das Salz ins Nudelwasser? Vorm Kochen? Oder danach?
1: Ich mache es immer vor dem Kochen rein.
0: Das ist falsch. Das ist falsch.
1: Warum?
0: Nach dem Kochen, weil du den Siedepunkt des Wassers veränderst und mehr Energie brauchst. Mit Salz ist der Siedepunkt höher. Das heißt, es dauert länger, bis es kocht. Deswegen machst du es hinterher rein. Wenn es schon kocht, dann hast du ein bisschen Energie gespart, geht schneller. So, das ist jetzt mein ultimativer Tipp. Und in diesem Sinne haben wir es geschafft. Jetzt endlich Katrin Martens.
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3: Mit Katrin Martens. Guten Morgen. Bundesregierung will Streit um Pflegeversicherung lösen. Polizei in Delmenhorst fasst Tatverdächtigen im Fall eines schwer verletzten 13-Jährigen. Fußballnationalmannschaft verliert gegen Griechenland. Das Wetter heute mal Sonne, mal dichte Wolken und Regen möglich bei Temperaturen bis 25 Grad. Im Streit um die Pflegereform wollen sich nach ARD-Informationen heute Kanzler Friedrich Merz und Gesundheitsminister Carsten Linnemann mit Vizekanzler Lars Klingbeil treffen. Eigentlich wollte Linnemann seine Pläne am Mittwoch ins Kabinett bringen, die SPD drohte aber mit Blockade. Konkret fordern die Sozialdemokraten unter anderem, dass ein Teil der Beiträge gedeckelt wird, den Pflegebedürftige und deren Angehörige für die Unterbringung im Heim selbst bezahlen müssen. Laut Linnemann sind die damit verbundenen Einsparungen aber so gering, dass damit das zentrale Problem, die hohen Kosten, nicht gelöst wird. Nach der Festnahme von 5 Terrorverdächtigen im Süden Englands gehen die Ermittler von einem terroristischen Hintergrund aus. Die Männer werden nach Angaben der britischen Polizei verdächtigt, einen Anschlag vorbereitet zu haben. Polizisten hatten sie in der Nacht zu Sonntag in der Nähe eines US-Luftwaffenstützpunktes festgenommen. Die Hintergründe des Vorfalls sind bisher nicht bekannt. Jascha Rohr wird neuer Oberbürgermeister von Oldenburg. Der Parteilose setzte sich bei der Stichwahl mit rund 52% der Stimmen durch. Erstmals wird im Landkreis Osterholz mit Kim Fürwentschis ein grüner neuer Landrat. In der Stadt Delmenhorst wurde Alexander Bernd Mittag von der SPD mit gut 52% zum neuen Oberbürgermeister gewählt. In Achim im Kreis Verden wurde der parteilose Bürgermeister Rainer Dietzfeld mit 54% in seinem Amt bestätigt. Per Beiersdorf wird mit 67% neuer Bürgermeister der Gemeinde Stur. Und in Rothenburg wurde Stefan Fuchs als unabhängiger Kandidat knapp gewählt. Nach dem Angriff auf einen 13-jährigen Delmenhorst hat die Polizei einen Tatverdächtigen gefasst. Ein Richter erließ gegen den 17-jährigen Haftbefehl. Der 13-Jährige war Samstag früh im Wollepark schwer verletzt gefunden worden. Weitere Einzelheiten nannte die Polizei nicht. Die deutsche Fußballnationalmannschaft hat am Abend in der Nations League eine Niederlage kassiert. Im ersten Heimspiel mit dem neuen Bundestrainer Jürgen Klopp musste sich das Team gegen Griechenland mit 0:1 geschlagen geben und fiel damit auf den 3. Tabellenplatz in der Gruppe 2 zurück. Es war das erste Mal in ihrer Geschichte, dass die deutsche Nationalmannschaft ein Länderspiel gegen Griechenland verloren hat. Nächster Gegner ist am Donnerstag Serbien. Und in der zweiten Basketball-Bundesliga haben die Eisbären Bremerhaven ihr erstes Spiel der Saison auch verloren. Sie unterlagen den Gästen aus Ulm mit 92:93. Und das waren die Nachrichten mit Katrin Martens.
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1: In Bremen aktuell 13 Grad, in Bremerhaven 15 Grad, in Oldenburg sind es 13 Grad, in Rothenburg 14 Grad. Und heute gibt es mal Sonne, dann gibt es mal wieder dichte Wolken, dann kann es zwischendurch auch mal ein paar Tröpfchen Regen geben. Die meiste Zeit bleibt es aber tagsüber trocken. Am Abend könnte dann noch mal das ein oder andere Regentröpfchen zu sehen sein. Und das heute bei einer Höchsttemperatur bei bis zu 25 Grad.
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0: Noch was 6:03. Die B439 Heiligenroder Straße Fahrenhorst Kleinmackenstedt ist zwischen Fahrenhorst und Heiligenrode nach einem Unfall in beiden Richtungen noch bis circa 6:30 gesperrt. Und ein Hinweis für Bremen, dort auch eine Sperrung. Und zwar der Osterdeich ist zwischen dem Altenwall und Lüneburger Straße aktuell gesperrt. Und zwar in beiden Richtungen. Das Ganze natürlich wegen der Feierlichkeiten zum Tag der Deutschen Einheit.
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1: Ciao.
0: Ciao.
1: Kloppo bringt es also auch nicht. Mm.
0: Das erste Mal gegen Griechenland verloren, das ist auch irgendwie ein bisschen blöd. Also ich sag mal, verlieren gegen irgendeinen Gegner, wo man schon mal verlieren, ja gut, aber das erste Mal, das ist, hat auch sowas Historisches so ein bisschen.
1: Können wir Julian Nagelsmann bitte nochmal sehen? Na, also es ist ja wirklich verrückt bei diesem Fußball. Jetzt verliert Klopp das zweite von zwei Spielen, das erste Mal unentschieden und schon, ist das nicht ein bisschen früh,
0: ja,
1: bröckelt so
0: ja
1: diese Euphorie?
0: Aber wir haben halt 83 Millionen Bundestrainer. Ja. Ne, und er ist ja nur einer davon. Das zeigt ja auch seine Mütze. Von daher, wir wissen es alle besser und mal gucken, was unsere Sportreporterin gleich dazu sagt.
1: Wie war denn dieses Spiel überhaupt? Das lassen wir uns jetzt gleich nochmal erzählen.
0: Guten Morgen.
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0: 6:12 Uhr der Montagmorgen hier auf Bremen 1 und wir ziehen eine kurze Bilanz. Das war jetzt nix. Also gestern das erste Heimspiel für Jürgen Klopp und das deutsche Nationalteam in der Nations League. Das erste Spiel auswärts war ja ein Unentschieden und gestern hatte man auf einen Sieg gehofft. Nix. Hat nicht geklappt gegen Griechenland, wurde 0:1 verloren. Das ist die erste Niederlage gegen Griechenland überhaupt.
1: Ja, das tut natürlich besonders weh. Und jetzt ist klar, dieses ganze Team, das muss sich natürlich erst noch finden. Das war ehrlich gesagt aber auch schon vorher klar. Und nun versucht aber Anne van Eickels erstmal für Bremen 1 das gestrige Spiel ja, vielleicht ein bisschen zu analysieren.
2: Wenn man Antworten sucht und stattdessen neue Fragen findet, ist das meist ein Zeichen von echtem Erkenntnisgewinn. Und so bekam Jürgen Klopp einige Erkenntnisse beim 0:1 gegen Griechenland.
3: Einige, die ich gar nicht haben wollte, aber gekriegt haben sie trotzdem.
2: Und Erkenntnisgewinn bedeutet auch, dass man sich nicht mit oberflächlichen Erklärungen zufrieden gibt.
3: Jede Erklärung, da gibt es einige, klingt wie eine Ausrede, die will ich gar nicht nutzen.
2: Doch für manche Fragen hat selbst ein so erfahrener Trainer wie Jürgen Klopp keine Antwort.
3: Da wussten wir jetzt, was der Gegner macht, haben die Mannschaft darauf eingestellt, die Abläufe waren da und dann haben wir es nicht mehr gemacht. Warum er das nicht gemacht hat, weiß ich noch nicht.
2: Die Ansätze des neuen Fußballstils kloppten in der ersten Viertelstunde nach der Pause schon ganz gut. Es war die beste Phase der deutschen Mannschaft in diesem Spiel. Stabile Abläufe im Ballbesitz, erfolgreiche Balleroberungen, mehr Dynamik und gefährliche Abschlüsse. Doch nach diesen 15 Minuten blieben Joshua Kimmich und seine Mitspieler weiter auf der Suche.
4: Dass wir zueinander finden müssen, dass es ein neuer Ansatz ist. Wir müssen uns darauf einlassen, das werden wir auch. Wir werden auch besser werden, aber das war heute keine optimale Leistung.
2: Klopps Vorgaben, zum Beispiel für das individuelle Positionsspiel, wurden von den Spielern nämlich nicht komplett umgesetzt.
3: Also uns hat die Überzeugung gefehlt, das muss man so sagen.
2: Und ohne Überzeugung und Vertrauen, auch in die Mitspieler, funktioniert die intensive Spielidee des neuen Bundestrainers einfach nicht.
3: Mein Problem ist einfach nur, dass wir nach kürzester Zeit auf allerhöchstem Niveau geprüft werden und damit habe ich kein Problem. Aber es ist natürlich die Stimmung und für die Stimmung der Mannschaft kann ich sorgen, das ist auch kein Problem. Außenrum wird es schwierig.
2: Denn der Fußball braucht Zeit, die er nicht immer bekommt.
3: Fußball braucht Training, Fußball braucht Abläufe.
2: Und so bleibt Jürgen Klopp die Erkenntnis.
3: Wir werden uns zusammen finden und alles wird sich zusammenfügen. Weil das immer passiert, wenn man die richtigen Dinge tut. Und wir tun die richtigen Dinge.
2: Auch wenn nach der Niederlage gegen Griechenland erstmal mehr Fragen als Antworten bleiben.
0: Tja, am Donnerstag gibt es dann die nächste Chance. Da geht es dann gegen Serbien mit einem komplett anderen Team, wie wir ja gelernt haben. Weil er hat ja einen Riesenkader.
1: Richtig.
0: Und am Donnerstag soll es dann mal die anderen richten. Anstoß 20:45. Das Ganze ist im ZDF dann auch zu sehen. Und dann drücken wir mal die Daumen, dass es dann besser läuft, oder?
1: Und dass er jetzt nicht nach 2-3 Spielen schon plötzlich wieder diskutiert wird. Eigentlich müsste man jetzt mal ein halbes Jahr Fußball ausschalten und dann mal gucken, und wie hat es sich entwickelt.
0: So machen wir das.
1: 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Schönen guten Morgen. 5:45.

0: Der Montagmorgen, Bremen 1, 6 Uhr und gleich 23 Minuten. Und viele von Ihnen werden vielleicht tatsächlich noch im Wochenendmodus sein und noch die Bilder im Kopf haben von der großen Party am Samstagabend im Weserstadion. 100 Jahre Weserstadion wurde da ja gefeiert mit einem Legendenspiel, ne? Werder gegen Real Madrid. Einer fantastischen Lightshow. Also ich selber war leider nicht da, aber ich habe nur die Bilder gesehen.
1: Stopp! Da muss ich eingreifen. Oh. Ich habe das Spiel gesehen.
0: Du hast das Spiel gesehen?
1: Ja, im Fernsehen wurde das gezeigt und das fand ich auch alles ganz unterhaltsam. Ist ja nie so ganz ernst zu nehmen, so ein Spiel.
0: Richtig.
1: Und dann kommt die von dir erwähnte Lightshow. Mhm. 5 Minuten vor Schluss. Mhm. In Erinnerung an die Muffe Carola, die ja mal für einen Stromausfall gesorgt hat in dieser Stadion. Deswegen, Licht geht aus.
0: Ja.
1: Stromausfall wird simuliert.
0: Verwirrte Publikum.
1: Lightshow geht an. Piu, piu, piu. Bilder von 100 Jahre Weserstadion werden staccatoartig geschnitten, auf der Leinwand gezeigt. Bam, bam, bam, bam, bam. Und dann wurde das Spiel nie wieder fortgesetzt.
0: Ach.
1: Die letzten 5 Minuten dieses Spiels, die ich mir gewünscht hätte für Ailton, damit er noch ein Tor schießen kann, es war dann einfach vorbei. Also da muss ich sagen, das verstehe
0: ich nicht. Das machen wir anders.
1: Machen wir anders,
0: weil wir haben nämlich ja auch 100 Jahre Weserstadion, allerdings in Form eines sogenannten Klemmbausteinsets, nämlich zu Ehren des Weserstadions.
1: Toll.
0: Gibt es jetzt zum selber bauen das Weserstadion, und da wir beide, Juck und ich, wirklich bekennende, ich sag mal abhängige Klemmbausteinbauer sind.
1: Ja.
0: Es gibt manchmal nichts Schöneres abends, als da zu sitzen und irgendwas entstehen zu lassen. Machen wir das hier heute. Oh, 550 Teile.
1: Ganz kurz für die Älteren unter Ihnen. Wir kennen das noch als Lego.
0: Richtig.
1: Aber Lego ist ein Markenname.
0: Richtig.
1: Und deswegen sagen wir den nicht. Und zweitens ist das auch nicht von Lego, sondern von Bricks. Die haben sich nur die Idee, wie man mit solchen Steinchen baut, abgeguckt. Und deswegen gibt es das jetzt von günstigeren Firmen auch. Aber das Prinzip ist wie Lego.
0: Das Prinzip ist wie Lego. Qualitativ ist es auch genauso wie Lego. Also man sieht eigentlich gar keinen Unterschied. Es steht halt ein anderer Name drauf. Und dieses Stadion besteht eben, wie gesagt, aus 550 Teilen. Das werden wir heute Morgen hier zusammenbauen, der Jürg und ich. Und wir werden eines davon auch verlosen.
1: Genau, natürlich original verpackt.
0: Bekommen
1: Sie unausgepackt. Nach 9 kriegen Sie das, aber dafür müssen Sie uns im Verlauf der Sendung aufmerksam zuhören, denn wir werden ein paar Infos streuen, die Sie dann brauchen werden, um dieses Lego-Set vom Weserstadion zu gewinnen.
0: Genau.
1: Jetzt räumen wir erstmal in Ruhe hier alles so hin, hören dabei ein bisschen Musik und wie gesagt, 100 Jahre Weserstadion, auch heute Morgen hier bei Bremen 1. In Form von Klemmbausteinen ein Thema.
0: Wer darf denn zuerst da? Wer darf anfangen mit dem Bauen? Darf ich anfangen?
1: Ich schenke dir diesen schönen Moment.
0: Diese Tütchen hier aufzureißen. Wunderbar, wunderbar. Guten Morgen.
1: Guten Morgen.

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6: 6.30 Uhr.

0: zu Sonntag in der Nähe eines US-Luftwaffenstützpunktes festgenommen. Und jetzt weitere Meldungen aus Bremen, Bremerhaven und Niedersachsen. Jascha Rohr wird neuer Oberbürgermeister von Oldenburg. Der Parteilose holte etwa 52% der Stimmen. Im Landkreis Osterholz wird erstmals ein grüner Landrat. Kim für Ventures holte 58%. In Delmenhorst gewann SPD-Kandidat Alexander Bernd Mittag und in Stur wird Per Beiersdorf mit 67% neuer Bürgermeister. Nach dem Angriff auf einen 13-Jährigen in Delmenhorst hat die Polizei einen Tatverdächtigen gefasst. Ein Richter erließ gegen den 17-Jährigen Haftbefehl. Der 13-Jährige war Samstag früh im Wollepark schwer verletzt gefunden worden. In Bremen startet auf der Bundesstraße 9 am Morgen die Reparaturarbeit nach einem Lkw-Brand Mitte September. Betroffen ist die Fahrbahn Richtung Delmenhorst. Laut Autobahn GmbH wird zunächst der rechte Fahrstreifen neu asphaltiert. Das soll bis Mitte nächster Woche dauern. Und noch vom Sport. Fehlstart für Jürgen Klopp bei seinem ersten Heimspiel als Bundestrainer. Die deutsche Fußballnationalmannschaft hat am Abend in der Nations League in Augsburg gegen Griechenland mit 0:1 verloren. Und in der zweiten Basketball-Bundesliga haben die Eisbären Bremerhaven ihr erstes Saisonspiel auch verloren. Sie unterlagen den Gästen aus Ulm mit 92:93. Das waren die Nachrichten mit Katrin Martens.
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2: Das kann ich Ihnen gar nicht so genau erklären. Ich kann Ihnen sagen, 13 Grad sind es in Bremen, 15 in Bremerhaven, 15 in Cuxhaven, 12 in Oldenburg. So viel steht mal fest. Aber wer jetzt heute wie und warum Regen abkriegt? Es gibt Wolken, es gibt Sonne, es gibt auch mal ein bisschen Regen. Aber da werden wir mal unseren Wetterexperten in einer Viertelstunde fragen. Der soll es mal genauer eingrenzen. Die meiste Zeit soll es nämlich heute eigentlich trocken bleiben. Am Abend kann es noch mal wieder ein bisschen feucht werden. Sie merken, ein bisschen verwirrend. Bis zu 25 Grad heute.
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3: Tja, wenn Sie sonst den Osterdeich benutzen, um raus oder reinzufahren aus Bremen oder hinein nach Bremen, im Moment geht das nicht, denn der Osterdeich ist gesperrt zwischen Altenwall und Lüneburger Straße, das Ganze in beiden Richtungen und natürlich, weil dort die Ländermeile aufgebaut wird zum Tag der Deutschen Einheit.
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3: Ja. Jetzt geht's los, ne? Wir bauen uns ein Weserstadion.
2: Es gibt ein neues Klemmbausteine-Set. Aber immer umständlich, dass man nicht Lego sagen darf.
3: Also, ja.
2: Aber es ist ja auch nicht von Lego.
3: Es ist nicht von Lego.
2: Es ist von Bricks. Und da gibt es jetzt im Werder Fanshop ein Weserstadion in 550 Teilen. Und anlässlich des 100. Geburtstags bauen wir das jetzt hier zusammen. Und Sie können so gegen 8:45 dieses Weserstadion original verpackt auch gewinnen.
3: Ja, Sie müssen allerdings ein bisschen aufpassen im Laufe der Sendung, denn wir werden so ein paar Fun Facts vom Weserstadion, das 100 Jahre Geschichte hinter sich hat, werden wir ein bisschen ausplaudern, werden wir drüber reden. Und genau zu diesen Geschichten stellen wir dann Fragen um 8:45. Und wenn Sie die beantworten können, dann gehört Ihnen dieses wunderbare kleine Klemmbaustein-Weserstadion. Wir haben jetzt schon Spaß.
2: Ich höre schon,
3: hör
2: schon gar nicht mehr zu. Ich bin im Spieleparadies.
3: Hast du alles durcheinander gebracht oder geht's noch? Was geht noch?
2: Bitte?
3: Bitte? Okay. Ihnen einen schönen guten Morgen.
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1: Madonna Holiday, damit verbinde ich meine Jugend. Wir waren viel im Aladdin mit ganz vielen netten Menschen, wo ich echt Spaß mit hatte. Wir haben mega Spaß gehabt, wirklich.
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0: So, der Anfang war ganz schön schwer, oder? Guten Morgen, Bremen 1 ist hier, 6.42 Uhr, nein, gleich 43 Minuten und wir bauen uns hier gerade unser Weserstadion. Am Wochenende wurde ja ordentlich gefeiert, 100 Jahre Weserstadion. Und aus Anlass dieses Jubiläums gibt es jetzt von der Firma Bricks ein Klemmbaustein-Set. Ein Weserstadion in der Größe von ungefähr 20 cm mal 15 cm und die Höhe sind glaube ich 6 oder 7 cm und der Anfang war ganz schön schwer.
1: Ja, man ist auch so hoch konzentriert, als würde man am offenen Herzen operieren, dass man ja nicht man kennt das ja, wenn man mit Lego was baut, dann macht man am Anfang einen Fehler und dann merkt man das erst eine Stunde später, muss man wieder Rückbau. es ist immer nicht so einfach.
0: Da haben wir natürlich schon Teil verloren hier, ich sag schwarzes Teil auf schwarzem Teppich, hatten wir doch gerade, haben wir doch gesucht.
1: Aber hast du es wieder gefunden?
0: Ich habe es wieder gefunden.
1: Ich breche sofort ab, wenn ein Teil fehlt.
0: Ich habe es jetzt dazugelegt. Okay. Sie können eines solcher Sets gewinnen, natürlich original verpackt, also nicht das, was wir hier jetzt zusammenbauen, nachher um 8:15. Sie müssen uns allerdings dann ein paar Fragen zum Weserstadion beantworten. Zum Beispiel, was das Fassungsvermögen angeht. Normalerweise passen ja gut 42.000 Zuschauer rein. Ne?
1: Was das heißt denn normalerweise?
0: Normalerweise bei Bundesligaspielen. Also im Moment ist jetzt ja eine Tribüne noch, wird ja noch dran gearbeitet. Die ist ja zusammengebrochen bei Sanierungsarbeiten. Da ist ja ein Pfeiler entfernt worden und dann ist das Ganze zusammengebrochen. Also da fehlen jetzt gerade ein paar Plätze, aber eigentlich 42.000, wenn das Weserstadion ausverkauft ist. Es gab aber mal einen Zuschauerrekord mit 48.000 Menschen dort im Stadion. Das war 1965 und zwar das Spitzenspiel Werder gegen 1860 München. Damals war das Weserstadion noch so ein bisschen anders gebaut. Ne? Wir wissen ja, es wurde irgendwann mal umgebaut. Und damals gingen tatsächlich also noch 48.000 Menschen in dieses Stadion, in dieses Weserstadion dort am Osterdeich. Also 6.000 Plätze haben wir eingebüßt seit dem Umbau. Also diese Zahl, 48.000, das sollten Sie sich vielleicht merken. Kann sein, dass wir danach fragen nachher.
1: Könnte passieren. Ich habe dir nicht zugehört, aber ich glaube, du hast alles richtig gesagt.
0: 48.000, wie weit bist du? Sehen wir schon die Flutlichtanlage auf dem Weserstadion? Nee, nein, noch nicht ganz.
1: Ich mache das, was ich beim Puzzeln auch immer mache. Ich sortiere erstmal die Teile.
0: Oh, das ist ja das Langweiligste überhaupt.
1: Deswegen mache ich es ja auch.
0: Bedienungsanleitung lesen und Teile sortieren. Langweilig.
1: Loser.

0: Wer stört denn jetzt schon wieder, dass ich hier aufhören muss, Lego-Teile zu sortieren?
1: Ich wollte gerade sagen, Herr Krause bitte 12. Herr Krause, bitte.
0: Ach, hier unser Wetter.
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0: Ja, das ist ja unser Tim Steger. Auf den freue ich mich. Da mache ich gerne mal eine kurze Bastelpause. Denn du musst mir jetzt, guten Morgen erstmal.
4: Schönen guten Morgen, ihr beiden. Moin.
0: Bitte erklären, was das heute für ein Wetter ist. Es kann regnen, man weiß nicht genau wo. Regnet es viel, regnet es wenig, regnet es abends? Bitte, du bist der Kompetente hier im Raum.
4: Ja, also wir sitzen so ein bisschen zwischen den Stühlen. Nach Osten ist es sonnig und trocken Richtung Elbe und Richtung Emsland sind ein paar mehr Wolken unterwegs. Da sind so Tiefausläufer und da kann auch hier und da ein paar Tropfen fallen. Das ist zeitlich jetzt nicht eingegrenzt, aber es ist von der Menge total überschaubar. Viele werden da gar nichts von mitbekommen und wie gesagt vereinzelt ein paar wenige Tropfen. Aber vor allem haben wir sehr hohes Temperaturniveau. Gestern wurden ja schon 26 Grad gemessen in Bremen. Das ist für Ende September wirklich bemerkenswert. Heute auch nochmal ganz ähnlich. Wir starten auch jetzt schon zweistellig, meldet gerade aktuell Bremen 11 Grad, Bremerhaven 13 Grad, also muss man sich jetzt nicht zu dick einpacken und im Laufe des Tages kann man tatsächlich so in Richtung T-Shirt-Look oder kurzärmlich und manche sogar vielleicht mit kurzen Hosen heute gut durch den Tag kommen und wie gesagt, regenfest muss man nicht unbedingt sein. Wind dazu übrigens schwach aus so südwestlichen Richtungen ist kein großes Thema.
1: Tja, du hast auf der einen Seite gesagt, es ist ein bisschen ungewöhnlich, diese Temperaturen Ende September. Auf der anderen Seite merkt man, die Leute haben nochmal Lust auf dieses Wetter, wollen raus, machen Fahrradtouren. Wie lange bleibt es denn noch erhalten?
4: Ja, also das geht noch so weiter bis einschließlich Mittwoch und zwar immer auch so ein bisschen mit der Zweiteilung. Das heißt, Richtung Osten ist man immer ein bisschen auf der sonnigeren Seite, im Westen ein bisschen mehr Wolken, aber Regen ist kein großes Thema und die Temperaturen gehen vielleicht sogar noch ein Stückchen weiter nach oben. Richtung Mittwoch sehen wir die 27 Grad nochmal, also da kann man durch den Sommer abfeiern. Dann kommt aber eine Regenfront in der Nacht auf Donnerstag, die bringt dann erstmal den Niederschlag und dann vor allem dahinter auch ein bisschen kühlere Luft. Das bedeutet am Donnerstag dann nur noch 18 bis 21 Grad, nur in Anführungszeichen, ist ja für die Jahreszeit immer noch sehr angenehm und Richtung Freitag, Wochenende wird es auch schon wieder weitgehend trocken weitergehen bei dann 18 bis 21 Grad eher der Jahreszeit entsprechend, also immer noch nicht wirklich kalt.
0: Dankeschön an unseren Wetterexperten Tim Steger.
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0: Der Bremen-Mainz-Verkehrsservice aktuell, 7 Uhr ganz genau. Vorsicht bitte, A1 Bremen Richtung Osnabrück, zwischen dem Dreieck Ahlhorner Heide und Kloppenburg eine ungesicherte Unfallstelle. A1 Bremen Richtung Osnabrück, also Achtung, zwischen dem Dreieck Ahlhorner Heide und Kloppenburg eine ungesicherte Unfallstelle.
1: So, und wundern Sie sich bitte nicht, normalerweise käme ja jetzt mit der Rundschau unser sehr ausführliches Nachrichtenmagazin, aber... Um es mal ganz kurz zusammenzufassen, es gibt gerade sehr große technische Probleme, deswegen gibt es nur eine stark gekürzte Fassung. Bitteschön.
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3: Mit Katrin Martens, guten Morgen. Bundesregierung will Streit um Pflegeversicherung lösen. Polizei in Delmenhorst fasst Tatverdächtigen im Fall eines schwer verletzten 13-Jährigen. Fußballnationalmannschaft verliert gegen Griechenland. Das Wetter heute mal Sonne, mal dichte Wolken und Regen möglich, bei Temperaturen bis 25 Grad. Im Streit um die Pflegereform wollen sich nach ARD-Informationen heute Kanzler Friedrich Merz und Gesundheitsminister Carsten Linnemann mit Vizekanzler Lars Klingbeil treffen. Eigentlich wollte Linnemann seine Pläne am Mittwoch ins Kabinett bringen, die SPD drohte aber mit Blockade. Konkret fordern die Sozialdemokraten unter anderem, dass ein Teil der Beiträge gedeckelt wird, den Pflegebedürftige und deren Angehörige für die Unterbringung im Heim selbst bezahlen müssen. Laut Linnemann sind die damit verbundenen Einsparungen aber so gering, dass damit das zentrale Problem, die hohen Kosten, nicht gelöst wird. Nach der Festnahme von 5 Terrorverdächtigen im Süden Englands laufen die Ermittlungen. Die Männer werden nach Angaben der britischen Polizei verdächtigt, einen Anschlag vorbereitet zu haben. Polizisten hatten sie in der Nacht zu Sonntag in der Nähe eines US-Luftwaffenstützpunktes festgenommen. Die Hintergründe des Vorfalls sind bisher nicht bekannt. Jascha Rohr wird neuer Oberbürgermeister von Oldenburg. Der Parteilose setzte sich bei der Stichwahl mit rund 52% der Stimmen durch. Erstmals wird im Landkreis Osterholz mit Kim Fürwentschis ein grüner neuer Landrat. In der Stadt Delmenhorst wurde Alexander Bernd Mittag von der SPD mit gut 52% zum neuen Oberbürgermeister gewählt. In Achim im Kreis Verden wurde der parteilose Bürgermeister Rainer Ditzfeld mit 54% in seinem Amt bestätigt. Per Beiersdorf wird mit 67% neuer Bürgermeister der Gemeinde Stur. Und in Rothenburg wurde Stefan Fuchs als unabhängiger Kandidat knapp gewählt. Nach dem Angriff auf einen 13-Jährigen in Delmenhorst hat die Polizei einen Tatverdächtigen gefasst. Ein Richter erließ gegen den 17-Jährigen Haftbefehl. Der 13-Jährige war Samstag früh im Wollepark schwer verletzt gefunden worden. Weitere Einzelheiten nannte die Polizei nicht. Die deutsche Fußballnationalmannschaft hat am Abend in der Nations League eine Niederlage kassiert. Im ersten Heimspiel mit dem neuen Bundestrainer Jürgen Klopp musste sich das Team gegen Griechenland mit 0:1 geschlagen geben und fiel damit auf den 3. Tabellenplatz in der Gruppe 2 zurück. Es war das erste Mal in ihrer Geschichte, dass die deutsche Nationalmannschaft ein Länderspiel gegen Griechenland verloren hat. Nächster Gegner ist am Donnerstag Serbien. Und in der zweiten Basketball-Bundesliga haben die Eisbären Bremerhaven ihr erstes Spiel der Saison auch verloren. Sie unterlagen den Gästen aus Ulm mit 92:93. Das waren die Nachrichten mit Katrin Martens.
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1: So, im Augenblick sind es in Bremen 13 Grad, in Bremerhaven 15 Grad, 12 Grad in Oldenburg und in Wilhelmshaven 15 Grad. Es wird viel wärmer heute. Wir kriegen ja in der Spitze 25 Grad. Es wird aber kein durchweg sonniger Sommertag womöglich, denn es gibt auch viele Wolken, kann auch mal zwischendurch ein bisschen regnen, soll aber die meiste Zeit trocken bleiben. Machen Sie damit, was Sie wollen.
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0: 7:04. Vorsicht bitte, A1 Bremen Richtung Osnabrück. Zwischen dem Dreieck Ahlhorner Heide und Kloppenburg eine ungesicherte Unfallstelle. A1 Osnabrück Richtung Bremen. Zwischen dem Dreieck Stur und Bremen-Arsten 4 Kilometer stockender Verkehr. A27 Bremen Richtung Bremerhaven. Zwischen Bremerhaven Süd und Geestemünde 3 Kilometer Stau. Und der Hinweis für Bremen, der Osterdeich ist gesperrt. Und zwar zwischen Altenwall und der Lüneburger Straße. In beiden Richtungen. Das Ganze natürlich wegen der Aufbauarbeiten zum Tag der deutschen Einheit.
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0: So, und jetzt dürfen Sie wieder mit uns spielen. Becherwisser-Quiz. Natürlich auch an diesem Montagmorgen, obwohl wir im Hintergrund das Weserstadion zusammenbauen. Aber die Zeit nehmen wir uns natürlich, um Sie nicht nur kennenzulernen, sondern mit Ihnen dieses Spiel zu spielen. Und um Ihnen vielleicht diesen Becherwisser-Quiz Kaffeebecher zu schenken.
1: Was sollen denn Leute denken, die jetzt erst zufällig einschalten, weil wir im Hintergrund das Weserstadion zusammenbauen?
0: Sie wissen doch, dass da die Tribüne eingestürzt und wir legen jetzt mal richtig. Nein, wir bauen es auf im Maßstab von 1 zu, ich weiß gar nicht, also 20 Zentimeter lang ist es bei uns. Es ist ein Klemmbaustein Weserstadion. Das bauen wir im Hintergrund zusammen, das können Sie nachher gewinnen.
1: Aber im Vordergrund wird jetzt das Becherwisser-Quiz gespielt. Sie rufen an, beantworten 5 Fragen richtig und gewinnen den Bremen 1 Becherwisser-Quiz Kaffeebecher unter der 0421 246 611.
0: Wir freuen uns. Guten Morgen.
2: Schönen guten Morgen. 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

0: Der Montagmorgen, 7 Uhr und 13 Minuten.
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2: Spielen wir heute Morgen mit Detlef Faber aus Bremen-Schwachhausen. Ich glaube, du musst dein Radio ein bisschen leiser machen, falls es noch an ist. Sonst gibt es so komische Rückkopplungen.
3: Ja.
4: Handy
3: oh. Besser.
2: So ist, glaube ich, ich sag mal, ich behaupte einfach mal, so ist besser. Doch, klingt ganz gut. Detlef, ich habe gerade so im halben Ohr im Vorgespräch gehört, du bist Schachspieler.
3: Ja, so ein bisschen. Ich habe seit 30 Jahren keinen Schach mehr gespielt, jetzt bin ich im Ruhestand und das habe ich jetzt wieder entdeckt für mich, sag ich mal.
2: Hast du denn so ein edles Schachbrett zu Hause mit Figürchen aus Elfenbein?
3: Ja, also, ich habe auch noch mehr, habe ich, aber ich spiele eigentlich am Computer Schach über eine Plattform, chess.com, und da spielt man eben weltweit gegen Spieler aus dem Internet und ja, das macht schon Spaß, kann man schon süchtig von werden.
0: Oh, kann man richtig?
2: Ja, verstehe.
0: Okay. Ich habe von Schach überhaupt gar keine Ahnung, aber es gibt ja immer die obligatorische Eröffnung. Was ist deine Lieblingseröffnung für alle, die jetzt sich mit Schach auskennen?
3: Auch die mit E4 tatsächlich. Das ist also vor dem König den Bauern rausziehen, zwei Züge.
0: Bitte.
3: Oder zwei Felder.
0: Ich bin dabei, vor dem König den Bauern, finde ich super. Ich komme vom Land, das machen wir so.
2: Jetzt kurz nochmal so tun, als hätte ich Ahnung. Und ab und zu auch schon mal eine kurze Rochade gemacht?
3: Ja, eine kurze und auch die lange, aber mehr die kurze.
2: Okay.
3: Um den König in Sicherheit zu bringen.
2: Richtig. Keine Ahnung, was das ist. So, wir spielen jetzt mit dir das Becherwisser-Quiz. Du bekommst eine Minute lang Fragen gestellt. Wenn du was nicht beantworten kannst, sag weiter, dann kommt sofort die nächste Frage. Hauptsache, du hast am Ende 5 richtig beantwortet.
0: Okay.
3: Ich hoffe.
0: Es geht los.
2: Gestern Abend hatte Jürgen Klopp sein zweites Spiel als deutscher Bundestrainer. Gegen wen?
3: Griechenland.
2: Hat die deutsche Fußballnationalmannschaft gewonnen oder verloren?
3: Verloren.
2: Am Freitag startet in Bremen das Bürgerfest zum Tag der Deutschen.
3: Einheit.
2: Das Bürgerfest findet in Bremen statt, weil Bremen aktuell den Vorsitz von welchem Verfassungsorgan hat?
3: Bundesrat.
2: Heidi Stern wird heute 66 Jahre alt. Bekannt wurde die Sängerin allerdings unter ihrem Künstlernamen Jennifer.
3: Weiter.
2: Apropos Heidi, welche Heidi nennt ihre Brüste Hans und Franz?
3: Klum.
2: Heute ist Tag des guten Nachbarn. Welche fiktive Steinzeitfamilie hatte Betty und Barney Geröllheimer als Nachbarn?
3: Feuerstein.
2: Welches direkte Nachbarland von Deutschland ist flächenmäßig das größte? Polen oder Frankreich?
3: Frankreich.
0: Ja gut, das waren auf jeden Fall 7 richtige Antworten. Ah. Und wie schön, dass du eine Frau da hast im Hintergrund, die weiß, dass die Brüste von Heidi Klum und von Franz Hals sind.
2: Wobei, das ist doch eigentlich Männerwissen, hätte ich gedacht. Naja, macht doch nichts.
0: Ja, ich hätte es jetzt, also super, ich hätte es auch nicht gewusst. Also Grüße an deine Frau auf jeden Fall. Was du nicht gewusst hast, ist, Heidi Stern ist Jennifer Rush.
3: Ich wollte sagen Jennifer Warnes, aber das wäre falsch gewesen.
0: Ja,
3: das wäre nicht gewesen.
2: Immerhin hättest du noch eine andere Jennifer gewusst. So.
3: Up we belong wäre das gewesen.
2: Sehr gut.
0: Lieber Detlef, das hat aber trotzdem gereicht. 7 richtige Antworten für dich. Das heißt, du kriegst unseren Becherwisser-Quiz-Kaffeebecher. Und dann wünschen wir dir eine schöne Woche. Ne? Grüße an die Frau. Mach's gut.
3: Danke.
0: Tschüss.
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10: Mit Katrin Martens. Guten Morgen. Im Streit um die Pflegereform wollen sich nach ARD-Informationen heute Kanzler Friedrich Merz und Gesundheitsminister Carsten Linnemann mit Vizekanzler Lars Klingbeil treffen. Eigentlich wollte Linnemann seine Pläne am Mittwoch ins Kabinett bringen. Die SPD droht aber mit Blockade. Sie wirft Linnemann vor, bei seinen Reformplänen vor allem auf Kürzungen zu setzen. Nach der Festnahme von 5 Terrorverdächtigen im Süden Englands laufen die Ermittlungen. Die Männer werden nach Angaben der britischen Polizei verdächtigt, einen Anschlag vorbereitet zu haben. Polizisten hatten sie in der Nacht zu Sonntag in der Nähe eines US-Luftwaffen

0: türkischen Mord und schwere Körperverletzung vor. Er soll seiner ehemaligen Lebensgefährtin aufgelauert und sie dann erstochen haben. Nach dem Angriff auf einen 13-jährigen Delmenhorst hat die Polizei einen Tatverdächtigen gefasst. Ein Richter erließ gegen den 17-jährigen Haftbefehl. Der 13-jährige war Samstag früh im Wollepark schwer verletzt gefunden worden. Und noch zum Sport. Fehlstart für Jürgen Klopp bei seinem ersten Heimspiel als Bundestrainer. Die deutsche Fußballnationalmannschaft hat am Abend in Augsburg das Nations League-Spiel gegen Griechenland mit 0:1 verloren. Und in der zweiten Basketball-Bundesliga haben die Eisbären Bremerhaven ihr erstes Spiel der Saison auch verloren. Sie unterlagen den Gästen aus Ulm mit 92:93. Das waren die Nachrichten mit Katrin Martens.
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2: So, ich an Ihrer Stelle würde heute leicht bekleidet das Haus verlassen, auch wenn es im Augenblick in Bremen nur 13 Grad sind, in Bremerhaven immerhin schon 16, 12 Grad in Oldenburg, 12 Grad in Rothenburg und die Sonnensymbole auf meiner Wetterkarte werden deutlicher und energischer. 25 Grad kriegen wir heute in der Spitze, es kann aber zwischendurch auch mal ein ganz klein bisschen regnen, dichte Wolken werden wir auf jeden Fall im Verlauf des Tages sehen, abends wird es dann vielleicht ein bisschen regnen. Es ist alles so im Vielleicht-Bereich, aber es wird auf jeden Fall warm und deswegen brauchen Sie sich heute nicht so dick anzuziehen.
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3: Gleich 3 Minuten nach 7:30 A1 Osnabrück Richtung Bremen. Zwischen dem Dreieck Stur und Bremen-Arsten. 5 Kilometer stockender Verkehr vor der Baustelle dort. Dann gibt es einen Stau auf der A27. Natürlich Bremen Richtung Bremerhaven. Zwischen Bremerhaven Süd und Geestemünde. Der Stau ist im Moment 3 Kilometer lang. Dann haben wir die Sperrung in Bremen. Und zwar der Osterdeich ist gesperrt zwischen Altenwall und Lüneburger Straße in beiden Richtungen. Das Ganze natürlich wegen der Aufbauarbeiten zum Tag der Deutschen Einheit.
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3: Ja, das finde ich echt ein Ding, dass der Osterdeich da in voller Länge dann gesperrt sein wird für den Tag der Deutschen Einheit. Wenn ich da jetzt wohnen würde.
2: Ja, ich kann mir sicher vorstellen, das nervt. Auf der anderen Seite ist alle 16 Jahre ist hier mal das Bürgerfest zum Tag der Deutschen Einheit. Dann ist es jetzt
3: ja,
2: mal
3: Herr
2: so.
3: Ja, Krause, ich habe es verstanden.
2: Ja, nein, ich habe hier sogar Verständnis für Anwohnerinnen und Anwohner, die das nervt. Wäre das bei mir an der Straße, würde ich mit anderer Zunge sprechen. So. Aber nur ist es so, wissen das aber alle. Also gestern war schon im Viertel und das war an einem Sonntag wirklich sehr, sehr, sehr viel Verkehr, weil man da ja schon den Osterdeich nicht mehr langfahren konnte. Wie muss das erst jetzt sein, wenn Menschen zur Arbeit fahren?
3: Ja, unser Reporter macht sich gerade mal schlau, ist am Osterdeich und den werden wir gleich mal sprechen und uns die aktuelle Situation schildern lassen. Wenn Sie also da wohnen am Osterdeich, ja, genießen Sie die Feierlichkeiten, aber Geduld braucht man auch.
2: Aber
3: wir sind bei Ihnen. Guten Morgen.
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0: Dürfte Joe mit seinem Taxi den Osterdeich entlang brausen? Haben die eine Ausnahmegenehmigung? Man weiß es nicht.
1: Eine ganz gute Frage.
0: Knifflige Verkehrssituation aktuell in Bremen, denn es wird das Bürgerfest aufgebaut. Zum Tag der Deutschen Einheit richtet Bremen das aus. Und weil es da am Freitag schon losgeht und wirklich viel aufgebaut werden muss, wird jetzt die Straße gesperrt, der Osterdeich. Und wir wollen mal herausfinden, wie schlimm ist es denn? Stauen sich da Leute? Werden Autos abgeschleppt? Was ist da los?
1: Ja, unser Reporter Christian Osterloh ist an der Ecke Lüneburger Straße Osterdeich. Das wird jetzt vielleicht einigen, die von außerhalb kommen, nicht viel sagen. Aber das ist so ein Knotenpunkt, denn der Osterdeich ist ja eine der großen Einfahrtstraßen nach Bremen rein, wenn man zum Beispiel pendelt. Und genau da ist der Christian jetzt gerade alles gesperrt. Ist denn auch viel Aufregung dort? Und vor allem, sind eigentlich alle Autos weg am Osterdeich oder hat es irgendjemand verschlafen und da steht noch so ein einsamer kleiner, ich weiß gar nicht, VW Golf irgendwo rum?
2: Also ich sag mal so, wenn ich jetzt links, also Richtung Weserstadion gucke, dann sehe ich da noch zwei einzelne Autos stehen tatsächlich. Aber ich glaube, die gehören hier sogar zum Sicherheitspersonal und dürfen hier dann stehen. Ansonsten ist es wie leergefegt. Auch das Verkehrschaos ist ausgeblieben. Scheint so, als wüssten die Leute Bescheid. Vereinzelt ist dann doch nochmal ein Auto da, was dann doch nochmal umdrehen muss und einen anderen Weg zur Arbeit nimmt. Ansonsten sind die Leute hier mit dem Fahrrad unterwegs. Ich habe vorhin auch noch einen Anwohner getroffen, der war mit seinem Dackel hier spazieren. Der hat gesagt, er könnte sich daran gewöhnen, dass es hier gesperrt bleibt und er morgens und abends hier die ganze Straße nutzen kann.
0: Hast du das Gefühl, so denken alle Anwohner?
2: Das weiß ich nicht. Ich weiß von einer Person, die sich nicht so gefreut hat, dass sie im Briefkasten nichts vorgefunden hat. Denn eigentlich will der Veranstalter alle Leute, die in diesen Zonen, wo man nicht mehr fahren darf, vorher waren. Aber bei einer Person scheint nichts im Briefkasten gelandet zu sein. Macht ja nichts. Die anderen Nachbarn wussten ja Bescheid.
1: Wir haben ja gerade die Frage gestellt, ob Joe mit seinem Taxi, haben wir gerade gehört hier, Vanessa Paradis, Joe le Taxi, dürfte ein Taxi denn durchfahren über den Osterdeich im Moment?
2: Also das glaube ich nicht. Ein Streifenwagen auf jeden Fall. Da sind ja schon zwei hier vorbeigefahren. Die kommen ja ganz gut durch. Und natürlich auch die Autos vom Personal. Ansonsten ist das hier gesperrt. Und das merken natürlich auch die Anwohner. Denn vom 8., also bis zum 8. Oktober, vom Tiefer bis Lüneburger Straße, alles gesperrt. Und hinterm Weserstadion ja auch noch auf beiden Seiten Halteverbot. Denn hier wird ja die Ländermeile stehen. Also die einzelnen Bundesländer, die sich hier mit verschiedenen Aktionen vorstellen. Zu Fuß kommt aber jeder, der hier wohnt, natürlich noch nach Hause. Wer jetzt aber durch die Sperrung nicht vor der Haustür parken kann, der könnte sich auf der Website vom Tag der Deutschen Einheit einen Ersatzparkplatz an der Bürgerweide oder am Weserstadion beantragen. Es gibt auch Zufahrtsscheine, damit man noch nach Hause kommt. Allerdings gelten die jetzt nur für Auf- und Abbau, während den Festtagen gelten die nicht.
0: Also das Chaos scheint sich in Grenzen zu halten. Sehr gut, vielen Dank für diese Informationen. Live vom Bremer Osterdeich war das für Bremen 1, Christian Osterloh.

0: 100 Jahre Weserstadion, Grund genug für uns, heute Morgen mal ein Klemmbaustein-Set vom Weserstadion zusammenzubauen. Wir sind gar nicht mal so weit bisher.
1: Das liegt daran, weil du wirklich jedes Teil penibel zugeordnet hast. Erstmal auf dem Tisch. So baue ich ja überhaupt nicht.
0: Ob es Paare gibt, die sich zerschreiten, wenn sie zusammen Lego
1: bestimmt.
0: Bauen?
1: Stimmt. Ich haue immer alle Teile in eine große Schale und dann wird gewühlt und gewühlt.
0: Wirklich?
1: Und ja.
0: Du wühlst und suchst.
1: Ich wühle dann und suche die Teile. Und das ist das Schönste. Ein schönes Glas.
0: Ja.
1: Dabei auf dem Tisch. Ein Kaltgetränk. So,
0: kann man Roten kriegen hier für Anja, die puzzelt und Lego nur
1: hier,
0: mit Alkohol.
1: Ich habe hier aber auf jeden Fall schon mal gerade meinen Sitzplatz in der Hand. Also ich habe hier die Tribüne, da wo mein Sitzplatz ist im Weserstadion, und das wird das gleich dazu. Also das Spielfeld haben wir. Wir haben die Ostkurve, die Westkurve, das haben wir alles schon zusammengesetzt und zusammengebaut, und Sie dürfen das uns auch gerne nachmachen, denn wir wollen so einen Klemmbaustein Weserstadion nachher verlosen um 8:45. Vorher aber erzählen wir Ihnen so ein paar Fakten über das Weserstadion, und da gilt es dann eventuell für Sie, die ein oder andere Frage zu genau diesen Fakten zu beantworten.
0: Genau.
1: Deswegen sollten Sie genau zuhören.
0: Ich zum Beispiel war viel häufiger bei Konzerten im Weserstadion als tatsächlich bei Werder-Spielen. Mhm. Ich war bei Westernhagen, bei Wolfgang Petri und bei Depeche Mode, erinnere ich mich spontan. Aber es waren ja noch andere große Acts im Weserstadion, die Rolling Stones, Michael Jackson, Bruce Springsteen, U2, Tina Turner, Elton John, Guns N' Roses, Herbert Grönemeyer, Metallica. Die alle haben schon im Weserstadion gespielt. Im Augenblick gibt's keine Konzerte im Stadion wegen des Hybridrasens von Werder. Aber viele von Ihnen haben sicher auch schöne Erinnerungen an große Konzerte im Weserstadion.
1: Und diese Erinnerungen sollten Sie sich abspeichern. Es kann sein, dass wir um 8:45 noch einmal genau danach fragen. Und dann mit Glück gewinnen Sie unser Klemmbaustein Weserstadion im Maßstab 1:1. Wir haben es immer noch nicht rausgefunden.
0: Ich finde das jetzt mal raus. Auf jeden Fall ist es sehr klein.
1: Aber schön. Passt ins Regal. Ist wichtig bei Lego.

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1: Mit Severino Melchiore. Guten Morgen. Diskussion über Pflegereform, SPD droht mit Blockade. Krieg mit Iran, Trump rechnet mit weiteren Verhandlungen. Erste Niederlage unter Klopp, deutsche Fußballnationalmannschaft verliert gegen Griechenland. Das Wetter, mal Sonne, mal dichte Wolken und vereinzelt etwas Regen, bis 25 Grad. Der Bereich Pflege ist in Deutschland eine der großen Baustellen, die die Koalition aus Union und SPD angehen will. Und eigentlich will Gesundheitsminister Carsten Linnemann sein Reformkonzept übermorgen im Kabinett vorstellen und dann auch auf den Weg bringen lassen. Aber daraus wird vielleicht nichts, denn die SPD droht mit Blockade. Was das Problem ist, dazu Oliver Neuroth aus Berlin.
2: Die Sozialdemokraten wollen keine Leistungskürzungen bei der Pflege akzeptieren und werfen dem CDU-geführten Gesundheitsministerium vor, genau das zu planen. Die SPD schlägt einen Pflegedeckel vor, eine Obergrenze für einen bestimmten Eigenanteil bei Heimkosten von 1.500 Euro. Das wären knapp 300 Euro weniger als im Moment. Gesundheitsminister Linnemann lehnt das im ARD-Bericht aus Berlin ab und vergleicht den Vorschlag mit Pflastern, die man auf Wunden klebt, mit Blick auf die hohen Gesamtkosten eines Heimplatzes. Nach seinen Worten muss erste Hilfe für die Pflegekasse her. Linnemann will unter anderem den Zugang zu höheren Pflegeleistungen bremsen. Und er möchte eine Kommission einrichten, die über die Zukunft der Pflegeversicherung berät. NRW-Ministerpräsident Wüst von der CDU zeigt Verständnis für den SPD-Vorschlag. Er spricht im ZDF von einem berechtigten Anliegen. Hohe Kosten bei der Pflege dürften nicht die Generationen einer Familie entzweien. Aber über Reformdetails diskutiert man nach Wüst-Worten nicht öffentlich.
1: Zum ersten Mal seit Monaten haben die USA und der Iran wieder über Frieden verhandelt. Aber wirklich weitergekommen, das sind sie nicht. Zwar schlug der Iran vor, unter welchen Bedingungen die wichtige Meerenge von Hormuz wieder für den internationalen Schiffsverkehr freigegeben werden könnte. Das aber lehnte US-Präsident Donald Trump wenig später ab. Das dürfte aber noch nicht das letzte Wort zwischen beiden Seiten gewesen sein. Martin Ganselmeier.
3: Nach Informationen von US-Medien verlangt die iranische Regierung unter anderem ein Ende der amerikanischen Seeblockade gegen iranische Schiffe, die Freigabe eingefrorener iranischer Vermögenswerte sowie die Aufhebung der Sanktionen gegen iranisches Öl. Der amerikanische Botschafter bei den Vereinten Nationen, Mike Waltz, bezeichnete diese Forderungen im Fernsehsender NBC als ziemlich zynisch. Teheran wisse, dass dies für die USA inakzeptabel sei. Iran verlange alles im Voraus. Irans Außenminister Araghchi sagte ebenfalls im Sender NBC, sein Land sei auf einen erneuten Krieg vorbereitet. Gleichzeitig stehe man für weitere Verhandlungen bereit. US-Präsident Trump äußerte in einem Telefoninterview die Erwartung, dass die indirekten Gespräche mit Iran in dieser Woche fortgesetzt werden. Sie sollen über Vermittler aus Katar geführt werden.
1: Es war nur ein kurzes Gespräch. 20 Minuten hat sich Bundesaußenminister Jörn Wadephul in den Räumen der Vereinten Nationen ausgetauscht mit Russlands Außenminister Sergei Lavrov. Es ging Wadephul offenbar darum, das Gespräch mit Russland wieder aufzunehmen. Ob das eine gute Idee war, darüber gibt es allerdings unterschiedliche Ansichten. Entsprechend durchwachsen ist immer noch das Echo im politischen Berlin. Ruth Kirchner berichtet.
4: Politiker von SPD und Grünen reagierten positiv auf das erste bilaterale Treffen der Außenminister von Deutschland und Russland seit dem russischen Überfall auf die Ukraine vor über 4 Jahren. Der SPD-Außenpolitiker Achmetowitsch bezeichnete die Gespräche in New York als ersten wichtigen Schritt hin zur Beendigung des Krieges. Nun müssten weitere Vorstöße in diese Richtung folgen, sagte er der Rheinischen Post. Grünen-Co-Chefin Brandner erklärte, sie sei dem Außenminister dankbar dafür, dass er dieses Gespräch gesucht hat. Die Reaktion von Lavrov zeige aber, dass Moskau kein Interesse an Friedensverhandlungen habe. Kritik an Wadephul kommt aus seiner eigenen Partei. Der CDU-Außenpolitiker Kiesewetter sagte der FAZ, ein Telefonat wäre klüger gewesen. Erreicht worden sei weder etwas für die Ukraine noch für die Sicherheit Deutschlands, sondern nichts außer, Zitat, falsche Hoffnungen und Verwirrung.
1: Noch ein paar Tage, dann beginnen in Bremen die Feiern zum Tag der Deutschen Einheit. Und das bekommen wir jetzt schon alle zu spüren, denn der Straßenverkehr rund um die Bremer Innenstadt, der wird zunehmend eingeschränkt. Das liegt daran, dass der Aufbau für die Einheitsfeier begonnen hat. Seit gestern ist deswegen schon der Osterdeich entlang der Weser gesperrt. Das aber ist erst der Anfang. Mehr dazu von Irene Lottes.
5: Der Ostertor-Steinweg ist seit gestern bereits nur für Anlieger frei. Auch die Schlachte ist ab heute dicht. Ab morgen werden Altenwall und Tiefer zur Einbahnstraße. Übermorgen sind dann erste Teile der Straße am Wall gesperrt. Ab Freitag sind dann zahlreiche weitere Straßen in der Innenstadt dicht. Der Schüsselkorb, die Martini-Straße und auch die Wilhelm-Kaisen-Brücke sind dann gesperrt. Bus- und Straßenbahnlinien werden am Wochenende umgeleitet. Einige Straßen werden auch nach den Feierlichkeiten für den Abbau noch einige Zeit gesperrt bleiben, am längsten der Osterdeich. Die Straße ist zwischen Tiefer und dem Weserstadion erst nach dem 8. Oktober wieder frei für den Verkehr.
1: Und jetzt weitere Nachrichten aus Bremen, Bremerhaven und Niedersachsen mit Katrin Martens.
6: Jascha Rohr wird neuer Oberbürgermeister von Oldenburg. Der Parteilose holte etwa 52% der Stimmen. Im Landkreis Osterholz wird erstmals ein grüner Landrat. Kim Fürwentschis holte 58%. In Delmenhorst gewann SPD-Kandidat Alexander Bernd Mittag und in Stur wird Per Beiersdorf neuer Bürgermeister. In Hannover bleibt Belit Ohnei von den Grünen Oberbürgermeister. Am Bremer Landgericht wird am Vormittag das Urteil gegen einen Mann erwartet, der seine ehemalige Lebensgefährtin getötet haben soll. Die Staatsanwaltschaft wirft dem 33-Jährigen Mord und schwere Körperverletzung vor. Er soll seiner ehemaligen Lebensgefährtin aufgelauert und sie erstochen haben. Nach dem Angriff auf einen 13-Jährigen Delmenhorst hat die Polizei einen Tatverdächtigen gefasst. Ein Richter erließ gegen den 17-Jährigen Haftbefehl. Der 13-Jährige war am Samstag früh im Wollepark schwer verletzt gefunden worden.
1: Und jetzt der Sport mit Heiko Neugebauer und der Abteilung Weisheiten, die auch für den neuen Fußball-Bundestrainer Jürgen Klopp gelten. Lektion Nummer 1, das Gras wächst nicht schneller, wenn man dran zieht. Soll heißen, Entwicklungen brauchen Zeit, auch bei der Nationalmannschaft, Heiko.
7: Ja, die hat nämlich gestern mit 0:1 gegen Griechenland verloren, zum ersten Mal überhaupt gegen die Griechen und bleibt damit auch im zweiten Spiel unter dem neuen Trainer Jürgen Klopp sieglos. Hinten wackelig, vorne ideenlos und insgesamt viel zu langsam und fehlerhaft agierte das neu zusammengestellte Team gegen Griechen, die wenig Interesse daran hatten, besonders aktiv am Spiel teilzunehmen und eben deswegen kaum Räume boten.
8: Das Schwerste im Fußball ist, gegen tiefen Block anzuspielen. Um das zu tun, muss man bestimmte Abläufe haben. Es war im Grunde genommen ein Konter, ein langer Ball auf dem Flügel. Diese Situation muss man verhindern, aber es war jetzt in dem Moment nicht möglich. Das ist die Geschichte dieses Spiels. Überrascht mich natürlich nicht und ist trotzdem die Erkenntnis, die man so eigentlich nicht haben wollte, aber gekriegt haben wir sie trotzdem.
7: Die nächste Chance auf den ersten Sieg unter Klopp bietet sich aber ja schon am kommenden Donnerstag. Dann geht es in München gegen Serbien. Werders Fußballfrauen bekommen es im Achtelfinale des DFB-Pokals mit Bundesliga-Aufsteiger Mainz zu tun. Gespielt wird auswärts Ende Oktober oder Anfang November. Die Fischtown-Pinguins haben nach 2 Siegen zum Auftakt in die neue Eishockeysaison am letzten Wochenende 2 Niederlagen kassiert. Gestern ein 2:3 bei den Grizzlies aus Wolfsburg. Auch für die Eisbären aus Bremerhaven gab es eine Niederlage zum Auftakt in die neue Saison in der zweiten Basketball-Bundesliga und zwar mit 92:93 gegen den Aufsteiger aus Ulm. Und in der Basketball-Bundesliga gelang den Baskets aus Oldenburg gestern Abend etwas ganz Besonderes. Ein Sieg mit 75:74 gegen die Towers aus Hamburg trotz eines zwischenzeitlichen 26-Punkte-Rückstands. Damit sind die Oldenburger aktuell Tabellenführer.
1: Das war der Sport und das war die Rundschau am Morgen mit Severino Melchiori.
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9: 16 Grad aktuell in Bremerhaven, 13 Grad in Bremen, 13 Grad in Oldenburg, 13 Grad auch in Diepholz. Ja, das wird heute ein mal sonniger, mal wolkiger Tag. Örtlich kann es auch mal ein bisschen Regen geben. In vielen Ecken bleibt es aber durchweg trocken und das bei 19 bis maximal 25 Grad.
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10: 8:08, A1 Osnabrück Richtung Bremen, zwischen dem Dreieck Stur und Bremen-Arsten, 5 Kilometer stockender Verkehr vor der Baustelle dort. A27 Bremen Richtung Bremerhaven, zwischen Bremerhaven Süd und Geestemünde, 3 Kilometer Stau. Ein Hinweis für die B75 B6 Delmenhorst, Bremen-Überseestadt, zwischen der A28 Delmenhorster Dreieck und der A27 Bremen-Überseestadt, in beiden Richtungen stockender Verkehr. Dann ein Hinweis für Bremen. Der Osterdeich ist zwischen Altenwall und Lüneburger Straße in beiden Richtungen gesperrt. Das Ganze bis zum 5. bzw. 8. Oktober. Wegen der Feierlichkeiten zum Tag der Deutschen Einheit. Natürlich, da wird aufgebaut.
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9: Du hast es richtig gemacht.
10: Ich habe es richtig gemacht.
9: Ich glaube, wir haben nämlich gerade eine WhatsApp bekommen. Es wäre auffällig, dass einer von uns nicht Osterdeich sagt, sondern Osterdeich.
10: Osterdeich.
9: Und ich glaube, das bin ich, weil ich sage, glaube ich, ja, ich muss zum Osterdeich. Und wenn man aber Bremer ist, dann sagt man Osterdeich.
11: So wie Grünkohl oder Braunkohl und nicht Braunkohl.
12: Holler Allee.
11: Und nicht Holler Allee und so. Also da muss man, das ist mir aber wurscht, denn ich bin ja ursprünglich Hannoveraner und deswegen verzeihen Sie mir bitte, wenn ich nicht Osterdeich sage, sondern Osterdeich.
12: Osterdeich, da kann man auch einen schönen Rap-Song draus machen. Das machen wir mal. Guten Morgen.
11: Guten Morgen.
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Bremen-Verkehrsservice, 8 Uhr und gleich 14 Minuten. Vorsicht bitte, A1 Bremen Richtung Osnabrück. Zwischen Bremen-Hemelingen und Arsten eine ungesicherte Unfallstelle. Achtung also bitte, A1 Bremen Richtung Osnabrück. Zwischen Bremen-Hemelingen und Arsten eine ungesicherte Unfallstelle.

0: Da haben wir es, 8 Uhr und 16 Minuten.
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3: Naja, wollen wir mal nichts von machen, ne, Anja? Dass du bei unserem Lego-Set Weserstadion ganz am Anfang ein falsches Teil eingesetzt hast. Wir das ganze Weserstadion nochmal zurückbauen müssen und von vorne anfangen. Mann, Mann, Mann. So, Tim Steger, entschuldige bitte, wir sind ein bisschen abgelenkt, aber jetzt kommt das Wichtigste, dieses Wetter, das du uns mal erklären musst. Muss man einen Regenschirm mitnehmen oder nicht? Das ist ja das, was die Menschen bewegt.
4: Genau. Also wir haben so ein bisschen eine Zweiteilung. Richtung Emsland ist es wolkiger und Richtung Elbe sonniger und Bremerhaven liegt so ein bisschen genau dazwischen. Da ziehen hier und da ein paar Wolken durch, ist aber trocken. Das bleibt es auch jetzt erstmal über den Mittag und Nachmittag und zum Abend hin. Da kommen dann tatsächlich noch ein paar mehr Regenwolken auf. Vor allem von Westen her das Ganze auch Richtung See ein bisschen erhöht ist. Regenwahrscheinlichkeit aber Richtung Elbe, wie gesagt, bleibt man wohl weitgehend trocken und wie gesagt über den Tag sowieso. Also das sind dann nur ganz vereinzelt vielleicht an der Küste ein paar Tropfen mit dabei. Dazu ist es sehr mild. Temperaturen jetzt aktuell schon so um 12 oder 13 Grad und es geht hoch bis auf über 25 Grad. Das wäre dann wieder amtlich ein Sommertag. Ende September nimmt man das gerne mit. Das ist tatsächlich so Altweibersommer vom Feinsten.
0: Nun macht dieser Sommer also wieder eine kleine Stippvisite. Wie lange denn? Wie lange bleibt er noch?
4: Ja, also das wird auch bis einschließlich Mittwoch so ähnlich weitergehen. Am Dienstag, also erst nachdem die Wolken abgezogen sind, noch ein paar Wolken, nachdem der Regen abgezogen sind, noch ein paar dichtere Wolken, vor allem Richtung Ostfriesland und im Emsland. Auch wieder so eine ähnliche Zweiteilung, Temperaturen sogar bis 26 Grad. Und auch am Mittwoch ist es auch sehr freundlich mit bis zu 27 Grad. Ich habe mal geschaut, Rekord in Bremen für Ende September sind 28 Grad in 2003, aber schon am 21. gemessen. Also wir sind jetzt schon fast im Oktober. Das sind die 27 Grad wirklich extrem ungewöhnlich. Aber dann kommt in der Nacht auf Donnerstag tatsächlich eine richtige Regenfront. Die bringt dann erstmal nach dem Regen auch kühlere Luft. Temperaturen dann Donnerstag, Freitag so 18 bis 21 Grad. Ist also wirklich dann meckern auf hohem Niveau. Immer noch angenehmes Temperaturniveau und auch in das Wochenende. Da gibt es auch keinen richtigen Absturz. Es ist halt dann eher normaler für die Jahreszeit.
3: Dankeschön an unseren Wetterexperten Tim Steger.
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3: So, wir bauen jetzt weiter an unserem Weserstadion aus 550 Klemmbausteinen. Wir haben noch ordentlich was vor uns, Anja.
0: Ja, wir haben aber auch noch ein bisschen Zeit. Gut. Um 8:45 wollen wir ein Set natürlich original verpackt auch verlosen. Also von daher, wenn Sie Weserstadion-affin sind, gerne mitmachen.

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9: Mit Katrin Martens, guten Morgen. Im Streit um die Pflegereform wollen sich nach ARD-Informationen heute Kanzler Friedrich Merz und Gesundheitsminister Carsten Linnemann mit Vizekanzler Lars Klingbeil treffen. Eigentlich wollte Linnemann seine Pläne am Mittwoch ins Kabinett bringen, die SPD droht aber mit Blockade. Sie wirft Linnemann vor, bei seinen Reformplänen vor allem auf Kürzungen zu setzen. Die EU-Verteidigungsminister wollen heute darüber sprechen, wie die Ukraine im Krieg gegen Russland weiter unterstützt werden kann. Konkret geht es darum, wie das Land an mehr Raketen für das Luftabwehrsystem Patriot aus den USA kommt. Und jetzt weitere Meldungen aus Bremen, Bremerhaven und Niedersachsen. Jascha Rohr wird neuer Oberbürgermeister von Oldenburg. Der Parteilose holte etwa 52% der Stimmen. Im Landkreis Osterholz wird erstmals ein grüner Landrat. Kim Fürwentschis holte 58%. In Delmenhorst gewann SPD-Kandidat Alexander Bernd Mittag und in Stur wird Per Beiersdorf neuer Bürgermeister. Am Bremer Landgericht wird gleich das Urteil gegen einen Mann erwartet, der seine ehemalige Lebensgefährtin getötet haben soll.

0: Die Eisbären Bremerhaven, ihr erstes Spiel der Saison ebenfalls verloren. Sie unterlagen den Gästen aus Ulm mit 92 zu 93. Das waren die Nachrichten mit Katrin Martens.
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2: Aktuell sind es 14 Grad in Bremen, 16 Grad in Bremerhaven, 14 Grad in Oldenburg und 14 Grad auch in Verden. 25 Grad ist heute die Höchsttemperatur. Bis dahin wird es aber auch noch mal den ein oder anderen Regentropfen geben. Größtenteils soll es heute aber den ganzen Tag über trocken bleiben.
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3: 8:58, A1 Osnabrück Richtung Bremen zwischen dem Dreieck Stur und Bremen-Arsten. 5 Kilometer stockender Verkehr vor der Baustelle dort. 4 Kilometer Stau haben wir auf der A27 Bremen Richtung Bremerhaven. Und zwar zwischen Stotel und Bremerhaven-Geestemünde. B75, B6 Delmenhorst Bremen Überseestadt zwischen der A28 Delmenhorster Dreieck und der A27 Bremen Überseestadt. In beiden Richtungen stockender Verkehr. Und der Hinweis für den Osterdeich hier in Bremen, der ist zwischen Altenwall und Lüneburger Straße in beiden Richtungen gesperrt. Das Ganze natürlich wegen der Feierlichkeiten zum Tag der Deutschen Einheit.
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2: Und das ist ein gutes Stichwort. Die Feierlichkeiten zum Tag der Deutschen Einheit werden vorbereitet, indem schon mal der Osterdeich gesperrt wurde. Da wird jetzt so langsam dann auch irgendwann die Ländermeile aufgebaut. Also man rechnet ehrlich gesagt mit wütenden Anwohnern und mit Staus. Ganz so schlimm haben wir heute Morgen erfahren, ist es aber noch nicht.
3: Ja, und die aktuelle Lage wollen wir uns gleich schildern lassen von unserem Reporter, der jetzt mal ein bisschen in Richtung Innenstadt gepilgert ist, um zu checken, wo ist er denn, der Stau? Irgendwo muss er doch sein. Die Menschen wollen doch zur Arbeit. Guten Morgen.
2: Schönen guten Morgen.
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1: Der Montagmorgen. Bremen 1 ist hier, 8:42, der 28. September. Und ich kann, glaube ich, sagen, die Spannung steigt ein bisschen. Also wenn man sich in der Bremer Innenstadt bewegt, dann merkt man, da ist was los, da wird was aufgebaut. Am Ende der Woche, also am 3. Oktober, ist ja die große Feierlichkeit zum Tag der Deutschen Einheit hier bei uns in Bremen. Ein großes Bürgerfest und dafür muss noch einiges getan werden.
2: Genau, es geht sogar schon am Freitag los und bis dahin muss alles stehen. Und so sehr man sich natürlich freut, und das wird, glaube ich, auch ein großes, buntes Fest mit viel Musik und Spaß, so sehr ruckelt und hakelt es möglicherweise beim Aufbau, wobei wir heute Morgen schon von unserem Bremen 1 Reporter Christian Osterloh gehört haben, da war er gerade am Osterdeich, da lief alles ganz gut. Wo bist du denn jetzt?
3: Ja, jetzt bin ich quasi bei den Stadtmusikanten, also mitten in der Innenstadt. Und hier auf dem Platz, da soll ja die Bremenwelten stattfinden und die Raumfahrtbranche möchte sich hier präsentieren. Mhm. Und deswegen ist hier gerade Schwerlasttransport angesagt. Hier wird ein riesiger Container gerade hergefahren, denn da ist die Modellfigur zu der Rakete Ariane drin. Das ist ein bisschen komplizierter gewesen. Von der Martinistraße mussten wir über den Marktplatz, um den Domshof einmal rum, um hier anzukommen. Und jemand, der mir jetzt erklären kann, warum wir diesen Wanderzirkus gemacht haben, das ist Klaas Fischer, denn der hat das Modell gebaut. Moin, Klaas.
4: Moin.
3: Sag mal, warum mussten wir denn jetzt hier einmal außen rumrennen?
4: Na, weil wir an verschiedenen Stellen unterschiedliche Achslasten zulässig haben und wir sind einfach im Moment noch ein bisschen zu schwer, sodass wir den direkten Weg nehmen konnten. Deswegen konnten wir auch nicht direkt hier entladen.
3: Okay, das Entladen, das dauert auch noch ein bisschen. Hier wird gerade noch justiert, damit der Container richtig steht. 17 Meter, hast du gesagt, wird das Modellstück groß sein. Was wiegt das denn?
4: Insgesamt sind es ein bisschen unter 20 Tonnen, aber es ist gut auf die Fläche verteilt, sodass wir da sicher stehen nachher auch.
3: Okay, Modellbau habe ich ja eigentlich irgendwie Leute mit Pinzette immer vor mir, die so ganz kleine Sachen zusammenbauen. Du hast dich da eher für größere Sachen entschieden, oder? Was ist denn das Schwierige an so einer Riesenrakete, die in Modell zu bringen?
4: Ja, es ist einfach die Größe und eben gucken, dass wir das eben trotzdem auch umsetzen können. Aber nichtsdestotrotz machen wir die kleinen Sachen ja trotzdem auch ab und zu.
3: Okay, ich war noch nie gut in Lego. Was würdest du sagen, wie lange brauchen wir, bis die Rakete heute steht?
4: Na, ich hoffe doch, dass wir heute Abend damit fertig sind.
3: Heute Abend damit fertig sein. Das heißt, wenn man hier heute Nachmittag nochmal durch die Stadt schlendert, dann kann man auf jeden Fall sehen, wie du deine Modellrakete zusammenbaust.
4: Das ist richtig, genau. Dann kann man uns auf die Finger gucken.
3: Sehr gut. Also wer heute mal Lego und Große sehen möchte, der kann hier heute Nachmittag auf jeden Fall nochmal vorbeischauen.
1: Da wird uns einiges vorgemacht. Wir haben hier im Moment Lego und Klein. Das Weserstadion wird von uns zusammengebaut. Ich hoffe, dass wir eher fertig werden als heute Abend und dass da aber schon was zu sehen ist. Aber Christian Osterloh in der Innenstadt, die Ariane-Rakete als Modell wird dort aufgebaut. Das Ganze dann natürlich zu sehen im Rahmen des Bürgerfestes zum Tag der Deutschen Einheit.

0: Ich glaube, angestrengter kann man nicht gucken als Juck gerade in unserem WhatsApp-Kanal. Wir bauen ein neues Weserstadion und zwar aus Klemmbausteinen, auch bekannt als Lego, in diesem Fall von der Firma Bricks. Das ist, ich sag mal, als Jubiläumsausgabe gerade erschienen. 100 Jahre Weserstadion wurde ja auch am Wochenende gefeiert und da ist aufgrund dieses Jubiläums eben dieses kleine Weserstadion-Modell erschienen und das bauen wir heute Morgen zusammen und das können Sie, also nicht diese Variante, Sie kriegen natürlich ein neu verpacktes, original verpacktes Weserstadion um 8:45 gewinnen, wenn Sie uns so ein paar Fragen beantworten zu, ich sag mal, Fachwissen rund ums Weserstadion.
1: Ich kann erstmal sagen, es ist der Maßstab, mittlerweile haben wir es endlich rausgefunden, schön, weil die das nicht auf den Karton geschrieben haben. 1:1000, das ist der Maßstab.
0: Aha, 1:1000. Diese Frage stellen wir gleich nicht, aber wir fragen Sie eventuell, wie hoch denn die Flutlichtmasten sind, denn diese vier Masten, rund 65 Meter hoch, die gibt es ja, das sind ja quasi auch das Wahrzeichen des Weserstadions. Sie sind geradezu ikonisch.
1: Richtig.
0: Mit, wie es so schön heißt, präziser Lichtlenkung auf das Spielfeld werden die Anwohner am Osterdeich nicht mehr so stark geblendet, wie es früher noch der Fall war. Und seit einiger Zeit gibt es ja auch so eine ganz neue Technik, das konnte man am Wochenende bei der großen Feier 100 Jahre Weserstadion auch sehr, sehr gut sehen. Die leuchten in grün-weiß. Das war
1: toll.
0: Also großartig auch am Wochenende.
1: Die baue ich übrigens auch gerade, die Flutlichtmasten.
0: Die Flutlichtmasten, die baust du gerade ein. Wunderbar. Also das wäre zum Beispiel etwas, wo wir eventuell nachfragen könnten, nach der Höhe der Flutlichtmasten. Haben Sie sich jetzt schon mal gemerkt?
1: Ich habe es mir nicht gemerkt. Wie viel war?
0: Das waren so ungefähr 65 Meter.
1: Okay.
0: Bitteschön.

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1: Mit Katrin Martens. Guten Morgen. Bundesregierung will Streit um Pflegeversicherung lösen. Solarstromproduktion in Deutschland erreicht Rekordhoch. Fußballnationalmannschaft verliert Nations League-Spiel gegen Griechenland. Das Wetter heute mal Sonne, mal Wolken und Regen möglich bei Temperaturen bis 25 Grad. Die geplante Pflegereform sorgt weiter für Streit in der Bundesregierung. Eigentlich will Gesundheitsminister Carsten Linnemann sein Reformkonzept übermorgen im Kabinett vorstellen. Nun droht die SPD aber mit Blockade. Mehr dazu von Oliver Neuroth aus Berlin.
2: Die Sozialdemokraten wollen keine Leistungskürzungen bei der Pflege akzeptieren und werfen dem CDU-geführten Gesundheitsministerium vor, genau das zu planen. Die SPD schlägt einen Pflegedeckel vor, eine Obergrenze für einen bestimmten Eigenanteil bei Heimkosten von 1.500 Euro. Das wären knapp 300 Euro weniger als im Moment. Gesundheitsminister Linnemann lehnt das im ARD-Bericht aus Berlin ab und vergleicht den Vorschlag mit Pflastern, die man auf Wunden klebt, mit Blick auf die hohen Gesamtkosten eines Heimplatzes. Linnemann will unter anderem den Zugang zu höheren Pflegeleistungen bremsen. Und er möchte eine Kommission einrichten, die über die Zukunft der Pflegeversicherung berät.
1: Die EU-Verteidigungsminister wollen heute darüber beraten, wie die Ukraine im Krieg gegen Russland weiter unterstützt werden kann. Konkret geht es darum, wie das Land an mehr Raketen für das Luftabwehrsystem Patriot aus den USA kommt. Das Patriot-System spielt eine zentrale Rolle beim Schutz vor ballistischen Raketen aus Russland. Ein weiteres Thema des Treffens ist der erste Bericht zur Verteidigungsfähigkeit der EU, den die Europäische Verteidigungsagentur erstellt hat. In Deutschland ist bereits jetzt mehr Solarstrom produziert worden als im gesamten vergangenen Jahr. Wie der Bundesverband Solarwirtschaft mitteilte, erzeugten Photovoltaikanlagen seit Anfang Januar 90,2 Terawattstunden elektrische Energie. Im Jahr 2025 waren es insgesamt 90 Terawattstunden. Zu dem Rekord trugen dem Verband zufolge ungewöhnlich viele Sonnenstunden und der Ausbau der Photovoltaikanlagen bei. Am Bremer Landgericht wird gleich das Urteil gegen einen Mann erwartet, der seine ehemalige Lebensgefährtin getötet haben soll. Der Messerangriff geschah vor den Augen zweier Kinder. Aus der Nachrichtenredaktion Irene Lottes.
3: Die Staatsanwaltschaft wirft dem 33-Jährigen Mord und schwere Körperverletzung vor. Er soll seiner ehemaligen Lebensgefährtin im Herbst vergangenen Jahres im Bremer Ortsteil Kattenturm aufgelauert haben. Der Anklage zufolge hatte die 30-Jährige mit ihren Kindern die Wohnung verlassen, als der damals maskierte Mann sie zu Boden stieß und mehrfach mit einem Messer zustach. Die Frau verblutete. Auch den 12-jährigen Sohn attackierte und verletzte der Täter. Als einzige verschont von der Attacke blieb die gemeinsame Tochter. Nach Angaben des Gerichts hatte es nach der Trennung Sorgerechtsstreitigkeiten zwischen dem Angeklagten und dem Opfer gegeben.
1: Die deutsche Fußballnationalmannschaft hat am Abend in der Nations League eine Niederlage kassiert. Im ersten Heimspiel mit dem neuen Bundestrainer Jürgen Klopp musste sich das Team gegen Griechenland mit 0:1 geschlagen geben. Es war das erste Mal in ihrer Geschichte, dass die deutsche Nationalmannschaft ein Länderspiel gegen Griechenland verloren hat. Trainer Jürgen Klopp mit einer ersten Analyse.
4: Das Schwerste im Fußball ist, gegen tiefen Block anzuspielen. Um das zu tun, muss man bestimmte Abläufe haben. Es war im Grunde genommen ein Konter, ein langer Ball auf dem Flügel. Diese Situation muss man verhindern, aber es war jetzt in dem Moment nicht möglich. Das ist die Geschichte dieses Spiels. Überrascht mich natürlich nicht und ist trotzdem die Erkenntnis, die man so eigentlich nicht haben wollte. Aber gekriegt haben wir sie trotzdem.
1: Und in der zweiten Basketball-Bundesliga haben die Eisbären Bremerhaven ihr erstes Saisonspiel auch verloren. Sie unterlagen den Gästen aus Ulm mit 92:93. Das waren die Nachrichten mit Katrin Martens.
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5: Ja, es wird Stück für Stück ein bisschen wärmer. Jetzt sind es 15 Grad in Bremen, 16 Grad in Bremerhaven, 16 Grad in Cuxhaven, 15 in Oldenburg, 25 Grad ist die heutige Höchsttemperatur. Bis dahin gibt es Sonne, gibt es aber auch mal dichte Wolken, kann es auch mal ein kleines bisschen regnen.
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6: 9:04 A1 Osnabrück Richtung Bremen. Zwischen dem Dreieck Stur und Bremen-Arsten 5 Kilometer stockender Verkehr vor der Baustelle dort. Dann A27 Bremen Richtung Bremerhaven. Zwischen Stotel und Bremerhaven-Gestemünde 4 Kilometer Stau. B75, B6 Delmenhorst, Bremen-Überseestadt. Zwischen der A28 Delmenhorster Dreieck und der A27 Bremen-Überseestadt in beiden Richtungen stockender Verkehr. Und der Hinweis natürlich für den Osterdeich hier in Bremen, der ist zwischen Altenwall und Lüneburger Straße in beiden Richtungen gesperrt. Das Ganze natürlich wegen der Feierlichkeiten zum Tag der Deutschen Einheit.
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5: Was würdest du sagen, wie weit sind wir? Wir bauen ja gerade im Maßstab 1 zu 1000 das Weserstadion mit Klemmbausteinen, Klammer auf, sowas wie Lego, Klammer zu. Ich würde sagen, die Hälfte haben wir maximal.
6: Wer sagt denn das auf die Bedienungsanleitung, das Aufbaubüchlein? Das ist ja alles genau beschrieben und wenn man zur Hälfte ist...
5: Wir sind bei Step 40 und es hat... Warte. Es hat 62.
6: Ja, guck mal, zwei Drittel ist schon geschafft. Also ich sag mal so, den Ostkurvensaal kann man auch schon ganz gut erkennen. Also und jetzt wir sind bei der Außenbegrünung. Wir müssen die Außenbegrünung und die Bäume noch machen.
5: Und wenn Sie so ein Set haben wollen, natürlich original verpackt, dann können Sie jetzt anrufen, müssen aber gleich drei Fragen richtig beantworten zum Thema Weserstadion. Die haben wir heute im Verlauf der Sendung immer mal eingestreut, die Antworten. Sie können es also wissen unter der 0421 246 611. Jetzt anrufen und dann gewinnen Sie vielleicht ein original verpacktes Weserstadion in 550 Teilen.
6: In 1 zu 1000.
5: In 1 zu 1000.
6: Oh, sehr gut.
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0: So, unser Weserstadion entsteht weiter. Wir haben ja aus Anlass der Feierlichkeiten 100 Jahre Weserstadion mal dieses kleine Klemmbaustein Weserstadion uns vorgenommen für diesen heutigen Morgen. Wir bauen es im Hintergrund, während Sie die Musik hören, zusammen. Es sind 550 Teile? So
1: es sind 550 Teile und ich finde, es dauert viel länger, als ich dachte. Ich hoffe, dass Otto Rehhagel das Ende noch mitkriegt.
0: Ansonsten haben wir dieses Weserstadion-Set nochmal einmal original verpackt hier zu liegen. Und das wollen wir aber jetzt ganz gerne loswerden, verlosen. Und Dietrich Hoffmann aus Achim will sein Glück versuchen. Guten Morgen, Herr Hoffmann.
2: Moin.
0: So, sind Sie denn auch wenigstens Lego-Klemmbaustein-Experte?
2: Na, Experte weiß ich nicht, aber aus der Kindheit oder jetzt mit den Enkeln ist das schon doch schon vorhanden ein bisschen, ja.
1: So, und die Enkel sollen wahrscheinlich auch dieses Weserstadion im Maßstab 1 zu 1000 bekommen.
2: Natürlich, das wollen wir dann zusammen aufbauen.
0: Oh,
2: und dann irgendwann auch mal ins Weserstadion gehen, natürlich.
0: Ja, das ist eine gute Beschäftigung, das würden wir Ihnen sehr herzlich gönnen. Wir wollen aber natürlich von Ihnen jetzt ein paar Dinge wissen. Wir haben ja im Laufe des Morgens ein paar Fun Facts zum Weserstadion eingestreut. Ja, ja. Mal gucken, wie gut Sie aufgepasst haben. Die erste Frage wäre, Herr Hoffmann, wie hoch sind denn ungefähr die vier Flutlichtmasten? Ja, hören Sie zu, entweder 25, 65 oder 115 Meter.
2: Na, nehmen wir mal die Mitte, 65.
1: Richtig.
0: Sehr gut.
1: Einen Punkt haben Sie schon mal.
2: Das war aber auch schwer, ja. Das war sehr schwer, ja.
1: Zweite Frage. Früher sind ja auch absolute Superstars im Weserstadion aufgetreten. Wer von den folgenden Künstlern nicht? Die Stones, Michael Jackson oder Lady Gaga?
2: Lady Gaga.
1: Richtig.
0: Bravo, bravo. Dann kommen wir zur letzten Frage, Herr Hoffmann. Und dann bekommen Sie natürlich unser kleines Weserstadion. Vor gut 60 Jahren kamen so viele Zuschauer zu einem Werder-Spiel wie nie zuvor oder auch danach. Es kamen A. 48.000, B. 58.000 oder C. 68.000 Menschen ins Weserstadion.
2: 48.
1: Richtig.
0: Sie haben richtig gut aufgepasst, Herr Hoffmann.
1: Sehr
0: gut. Ist ja der Knaller. So, dann bekommen Sie natürlich unser kleines Weserstadion nach Achim geschickt. Machen Sie mal ein Foto, wenn Sie es aufbauen, und schicken Sie es uns gerne an unseren WhatsApp-Kanal.
2: Ja? Ja, vielen Dank. Jawohl. Gut, Ihnen noch einen schönen Tag.
1: Dankeschön, Ihnen auch.
2: Ja, danke. Jo, tschüss.
1: So, wir müssen hier weitermachen. Wir haben noch 15 Bauschritte vor uns.
0: Ja, apropos WhatsApp-Kanal, also Juck und mich sehen Sie jetzt schon mal beim Verzweifeln rund um dieses Klemmbausteineset. Einfach mal reinklicken.

0: Ach, Eis in der Sonne. Das ist ein schönes Bild. Allerdings der Kollege Jens-Uwe Krause, der kriegt heute kein Eis in der Sonne. Das ist ja wohl eine Unverschämtheit. Ich brauche da mal Ihre Hilfe. Wir bauen hier gerade das Weserstadion zusammen. 550 Teile hat dieses kleine Klemmbausteinset. Was macht der Herr Krause? Will mich behumsen und steckt sich einfach ein paar Teile in die Hosentasche und wartet drauf, dass ich hier verzweifelt.
1: Ich habe ganz am Anfang schnell zwei Teile versteckt, weil ich sehen wollte, wie du reagierst, wenn du irgendwann merkst, oh nein.
0: Ist nicht mehr da. Und jetzt? Jetzt das Schicksal. Der liebe Gott sieht ja solche Dinge immer und dann, weiß ja, die kommen gar nicht vor in diesem ganzen Klemmbausteine-Szenario. Hat der Krause die falschen Teile in die Hosentasche gesteckt. So.
1: Ich baue mal weiter. Wir wollen ja noch bis 10 Uhr fertig werden, damit das Weserstadion aus Klemmbausteinen dann steht.

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5: Mit Katrin Martens. Im Streit um die geplante Pflegereform pocht die SPD auf ein Zeichen der Gerechtigkeit. SPD-Gesundheitsexperte im Bundestag Christos Pantazis will eine Einigung noch vor dem angepeilten Kabinettstermin am Mittwoch, fordert aber Zugeständnisse. Die SPD wirft Gesundheitsminister Carsten Linnemann vor, bei seinen Reformplänen vor allem auf Kürzungen zu setzen. Die EU-Verteidigungsminister wollen heute darüber sprechen, wie die Ukraine im Krieg gegen Russland weiter unterstützt werden kann. Konkret geht es darum, wie das Land an mehr Raketen für das Luftabwehrsystem Patriot aus den USA kommt. Und jetzt weitere Meldungen aus Bremen, Bremerhaven und Niedersachsen. In Bremen startete am Mittag eine zweitägige Konferenz der Vorsitzenden der SPD-Fraktionen von Bundestag und Landesparlamenten sowie der sozialdemokratischen EU-Abgeordneten. Neben dem schlechten Abschneiden bei den letzten Wahlen und der aktuellen Lage der SPD geht es um den Themenkomplex Luft- und Raumfahrt und Rüstung. Im Landkreis Stur ist ein Autofahrer in der Nacht bei einem Unfall ums Leben gekommen. Wie die Polizei mitteilte, ist der 19-Jährige auf der Bundesstraße 439 von der Straße abgekommen und mit zwei Bäumen kollidiert. Warum ist unklar. Die Bundesstraße musste zwischenzeitlich voll gesperrt werden. Auf der Autobahn 27 bei Bremerhaven beginnen heute Vorbereitungsarbeiten für den Umbau der Anschlussstelle Zentrum im kommenden Jahr. Laut Autobahn GmbH ist die A27 im Bereich der Geestebrücke dafür bis Donnerstag zeitweise in beiden Richtungen nur einspurig befahrbar. Die Umbauarbeiten an der Anschlussstelle starten dann in einem Jahr. Das waren die Nachrichten mit Katrin Martens.
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6: 15 Grad aktuell in Bremen Nord, 16 Grad in Bremerhaven, 16 Grad auch in Oldenburg, 15 Grad in Rothenburg und das wird ja nochmal 10 Grad wärmer.

0: Feierlichkeiten zum Tag der Deutschen Einheit.
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0: So, der liebe Gott prüft ja nicht, erfahre ich gerade, ja? Du hast ja einfach ein paar Bauteile für unser Klemmbaustein Weserstadion in deine Hosentasche gesteckt, ja. Und ich habe noch gesagt, diese Teile kommen jetzt gar nicht vor, ja. Das sind leider die falschen. Der liebe Gott bestraft ja sofort, aber er prüft nicht, erfahre ich hier gerade.
2: Ich glaube, der liebe Gott hat auch Spaß.
0: Der hat super
2: Spaß.
0: Und
2: wenn er gesehen hat, wie ich zwei Teile versteckt habe, damit du gleich wahnsinnig wirst, hat er sich gedacht, oh, ein guter Spaß.
0: Ein guter Spaß, ja. Ja.
2: So, ich will überhaupt nicht quatschen. Ich möchte zu Ende bauen. Um 10 Uhr soll das Weserstadion aus 55 Teilen fertig sein. Wir sind bei Schritt 54 von 61. Let's go.
0: Let's go. Guten Morgen.
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0: Unser Weserstadion wird gleich fertig sein, hoffentlich. Wir bauen dran. In der Bremer Innenstadt wird auch gerade kräftig gebaut, wie wir heute Morgen erfahren durften. Nicht nur, dass einige Straßen gesperrt sind, wie ja zum Beispiel seit gestern auch der lange Osterdeich zwischen Altenwall und Lüneburger Straße. Dort wird die Ländermeile aufgebaut. Nein, auch direkt neben dem Rathaus entsteht einiges. Und da ist auch Modellbau gefragt. Allerdings ein bisschen größer. Klaas Fischer, der hat das Modell zur Ariane-Rakete gebaut, denn dort präsentiert sich auch das Raumfahrt-Business hier in Bremen vorm Rathaus während der Feierlichkeiten zum Tag der Deutschen Einheiten. Und er hat uns heute Morgen schon in der Sendung erklärt, warum eigentlich mit diesem Ariane-Modell quer durch die Innenstadt immer mal wieder um Pudding gefahren werden musste und bis die Rakete dann letztendlich vorm Rathaus gelandet ist.
1: Na, weil wir an verschiedenen Stellen unterschiedliche Achslasten zulässig haben und wir sind einfach im Moment noch ein bisschen zu schwer, sodass wir den direkten Weg nehmen konnten. Deswegen konnten wir auch nicht direkt hier entladen.
2: Ja, 17 Meter wird das ganze Modellstück groß sein. Am Ende ist wie knapp 20 Tonnen. Also da kann man glauben, das wird schon ganz imposant.
0: Bestimmt. Imposant war es nicht so richtig, was da gestern Abend die deutsche Fußballnationalmannschaft geleistet hat im Heimspiel, das erste Heimspiel unter Jürgen Klopp. Da wurde gegen das Team aus Griechenland verloren und damit das erste Mal überhaupt in der Geschichte gegen ein griechisches Team verloren.
2: Also ein eher unrühmliches Debüt für Kloppo, dieses 0:1 gestern. Ein Trainer, den alle so als Wunderheiler irgendwie gehandelt haben. Nun ist es aber auch erst das zweite Spiel. Also Kloppo bleibt zuversichtlich.
3: Wir werden uns zusammen finden und alles wird sich zusammenfügen, weil das immer passiert, wenn man die richtigen Dinge tut. Und wir tun die richtigen Dinge.
0: Ja, und das werden wir uns anschauen dann am Donnerstag. Da geht es dann das dritte Spiel in der Nations League gegen Serbien mit einem ganz neu aufgestellten Team. Aber da sind wir dann gespannt und geben natürlich dem Jürgen Klopp nochmal eine weitere Chance.
2: Selbstverständlich. 5 weitere Chancen gebe ich dem sogar noch.

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1: Keine Zeit,
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0: Mehr Zeit brauchen wir, um das Weserstadion dann doch letztendlich final aufzubauen. Wir haben ja heute Morgen uns vorgenommen, wir bauen innerhalb dieser Sendung das kleine Klemmbausteine Weserstadion aus Anlass der Feierlichkeiten 100 Jahre Weserstadion hier zusammen. Und Jürgen hat uns eine WhatsApp geschickt und er hat natürlich recht. Moin Anja und Juck, auf dem Karton, da steht doch bestimmt eine Zeitangabe drauf. 2 bis 4 Jahre, 4 bis 6 Jahre. Hier steht, lieber Jürgen, 12+, also 12+. Da sind wir noch ganz gut in der Zeit. Also das schaffen wir bis 10 Uhr. Ab 10 Uhr übernimmt hier Britta Opphoff und die kriegt von uns ein blitzblank geputztes kleines Weserstadion präsentiert, oder?
2: Na, nicht ganz. Ich glaube, wir werden noch die erste Stunde ihrer Sendung hier sie begleiten.
0: Rumlungern
2: und zu Ende bauen. Aber es macht Spaß, das
0: ja,
2: kann man sagen.
0: Es macht wirklich Spaß. In diesem Sinne, Ihnen einen schönen Montag. Gleich viel Spaß mit Britta Opphoff hier nach 10. Und wir sagen Tschüss.
2: Tschüss.

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1: Mit Katrin Martens. EU-Verteidigungsminister beraten über Hilfen für die Ukraine. Solarstromproduktion in Deutschland erreicht Rekordhoch. In Bremen werden zahlreiche Straßen für die Feier zum Tag der Deutschen Einheit gesperrt. Das Wetter heute mal Sonne, mal Wolken und Regen möglich bei Temperaturen bis 25 Grad. Die EU-Verteidigungsminister wollen heute darüber sprechen, wie die Ukraine im Krieg gegen Russland weiter unterstützt werden kann. Konkret geht es darum, wie das Land an mehr Raketen für das Luftabwehrsystem Patriot aus den USA kommt. Sabrina Fritz berichtet.
2: Wenige Monate vor Winterbeginn steht die Hilfe für die Ukraine im Mittelpunkt. Der ukrainische Präsident Zelensky bittet seit Wochen um mehr Abwehrraketen und Munition gegen die Angriffe aus Moskau. Parallel zur militärischen Unterstützung werden auch die diplomatischen Wege weiter beschritten. Die beiden amerikanischen Unterhändler, Witkow und Kutschner, sind erstmals in Kiew eingetroffen. Der deutsche Außenminister Wadefuhl traf den russischen Außenminister Lavrov, allerdings ohne konkrete Ergebnisse. Die Verteidigungsministerinnen und Minister werden auch die Lage im Nahen Osten diskutieren. Von dort kommt immer noch zu wenig Öl nach Europa. Das ist ein Grund für die hohen Spritpreise.
1: Die geplante Pflegereform sorgt weiter für Streit in der Bundesregierung. Eigentlich will Gesundheitsminister Carsten Linnemann sein Reformkonzept übermorgen im Kabinett vorstellen. Nun droht die SPD aber mit Blockade. Mehr dazu von Oliver Neuroth aus Berlin.
3: Die Sozialdemokraten wollen keine Leistungskürzungen bei der Pflege akzeptieren und werfen dem CDU-geführten Gesundheitsministerium vor, genau das zu planen. Die SPD schlägt einen Pflegedeckel vor, eine Obergrenze für einen bestimmten Eigenanteil bei Heimkosten von 1.500 Euro. Das wären knapp 300 Euro weniger als im Moment. Gesundheitsminister Linnemann lehnt das im ARD-Bericht aus Berlin ab und vergleicht den Vorschlag mit Pflastern, die man auf Wunden klebt, mit Blick auf die hohen Gesamtkosten eines Heimplatzes. Linnemann will unter anderem den Zugang zu höheren Pflegeleistungen bremsen. Und er möchte eine Kommission einrichten, die über die Zukunft der Pflegeversicherung berät.
1: In Deutschland ist bereits jetzt mehr Solarstrom produziert worden als im gesamten vergangenen Jahr. Wie der Bundesverband Solarwirtschaft mitteilte, erzeugten Photovoltaikanlagen seit Anfang Januar 90,2 Terawattstunden elektrische Energie. Im Jahr 2025 waren es insgesamt 90 Terawattstunden. Zu dem Rekord trugen dem Verband zufolge ungewöhnlich viele Sonnenstunden und der Ausbau der Photovoltaikanlagen bei. Der Straßenverkehr rund um die Bremer Innenstadt wird in dieser Woche zunehmend eingeschränkt. Der Aufbau für den Tag der Deutschen Einheit hat begonnen. Seit gestern ist deswegen der Osterdeich bereits gesperrt. Weitere Straßen folgen in den kommenden Tagen. Aus der Nachrichtenredaktion berichtet Irene Lottes.
4: Der Ostertor-Steinweg ist seit gestern bereits nur für Anlieger frei. Auch die Schlachte ist ab heute dicht. Ab morgen werden Altenwall und Tiefer zur Einbahnstraße. Übermorgen sind dann erste Teile der Straße am Wall gesperrt. Ab Freitag sind dann zahlreiche weitere Straßen in der Innenstadt dicht. Der Schüsselkorb, die Martini-Straße und auch die Wilhelm-Kaisen-Brücke sind dann gesperrt. Bus- und Straßenbahnlinien werden am Wochenende umgeleitet. Einige Straßen werden auch nach den Feierlichkeiten für den Abbau noch einige Zeit gesperrt bleiben. Am längsten der Osterdeich. Die Straße ist zwischen Tiefer und dem Weserstadion erst nach dem 8. Oktober wieder frei für den Verkehr.
1: In Bremen startet am Mittag eine zweitägige Konferenz der Vorsitzenden der SPD-Fraktionen von Bundestag und Landesparlamenten sowie der sozialdemokratischen EU-Abgeordneten. Neben dem schlechten Abschneiden bei den letzten Wahlen und der aktuellen Lage der SPD geht es um den Themenkomplex Luft- und Raumfahrt und Rüstung. Das waren die Nachrichten mit Katrin Martens.
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5: Und die Temperaturen, die liegen zurzeit bei 15 Grad in Bremen und auch in Diepholz. Wir haben 16 Grad im Bremerhaven und auch in Verden. So, und im Laufe des Tages, das ist das Wichtigste, wird es ganz schön warm mit Höchstwerten zwischen 19 und 25 Grad. Jetzt glauben Sie aber mal nicht, dass das irgend so ein Sommertag mit Bilderbuchwetter wird, blauem Himmel und Wolken. Nein, es gibt zu diesen hohen Temperaturen eine Mischung aus Sonne und zum Teil wirklich sehr dichten Wolken und auch Regen wird im Laufe des Tages durchaus mal möglich sein. Das Ganze beim schwachen, teils mäßigen Wind, der von Süd bis Südwest über West und dann in Richtung Abend auf Nordwest dreht.
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5: 10:05 ist es jetzt. A1 Osnabrück Richtung Bremen zwischen Dreieck Stur und Bremen-Arsten. 3 Kilometer stockender Verkehr vor der Baustelle. B6, B75 Bremen-Überseestadt, Delmenhorst. Zwischen A27 Bremen-Überseestadt und A28 Delmenhorster Dreieck. Da gibt es in beiden Richtungen stockenden Verkehr. Und der Osterdeich in Bremen ist zwischen Altenwall und Lüneburger Straße in beiden Richtungen bis zum 5. Oktober wegen der Feierlichkeiten zum Tag der Deutschen Einheit gesperrt. Und ich sag's Ihnen, wie es ist. Drumherum, gerade auch so Richtung vor dem Steintor, Ostertor, Steinweg und Rimberti-Kreisel und so weiter, ist es so voll, staut sich eigentlich überall. Machen Sie einfach einen ganz großen Bogen drum, wenn Sie in irgendeiner Form aus der Richtung kommen und da eigentlich durch müssen. Kommen Sie gut an.
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5: Ja, ich wünsche Ihnen einen schönen Start in die neue Woche und das hat man auch nicht jeden Tag. Normalerweise weiß ich ganz genau, wie das läuft hier. Wenn der Morgen auf Bremen 1 vorbei ist, kann man gar nicht so schnell gucken, wie die beiden, die dann hier sind, aus dem Studio raus sind und erstmal durchatmen, Kaffee trinken und so weiter und so weiter. Und heute ist alles anders. Ich kann es einfach gar nicht fassen. Ich sehe direkt vor mir, und die haben keine Ahnung, dass ich das Mikrofon angemacht habe. Ich sehe direkt vor mir Anja und Juck und die popeln immer noch am Weserstadion herum.
6: Das ist doch sehr, sehr filigran hier am Ende. Das hält hier nicht, wie es soll.
5: Meine Güte. Ja, ich merke schon, es gibt ein bisschen Probleme beim Aufbau des Weserstadions.
6: Alles gut.
5: Ja, gut, dass keine Straßen drumherum sind. Da würde es sich sonst auch noch staunen. Ich wünsche Ihnen auf jeden Fall einen guten Start in die neue Woche. Kriegt ihr es hin?
6: Naja.
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Und hier ist der Bremen 1 Verkehrsservice aktuell mit einer Gefahrenmeldung, die just hereingekommen ist. Vorsicht, und zwar, wenn Sie auf der B212 unterwegs sind, Brake, also Norden-Hamm-Gander-Kesee, zwischen Ortseingang und Brake sind Personen auf der Fahrbahn. Fahren Sie bitte besonders vorsichtig und kommen Sie gut an mit Bremen 1.

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11: Berlin. 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

0: In Jever hebt wir 21 Grad, über 24 Grad in Bremen und bis zu 25 Grad in Steinbeck. Tokum Nacht hebt wie dichte Wolken anheben, af und an lockert dat ob. Von der Ems her kann dat Regen geben, der über die Werse in die Richt von die Elb afträgt. Hier und dort kommt auch Nebel ob, wie Sestein mit Pferdein grot. Morgen geht dat mit dichte Wolkenfäller von der Küste her los. Hier und dort kann dat auch Schurs geben. Dat lockert, denn lockert die Wolken ob und wie hebt ihr Mix ut Sünn und Wolken. Die Temperaturen liegt ob die Eiland wie 21 Grad und ob dat faste Land wie 23 bis 26 Grad. Mit der Wegen lacht us die Sünn mul mehr an. Lothar kommt von der Ems Wolken ob und da sind dann gegen oben auch mul ein paar Schurs möglich wie 21 bis 27 Grad. 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
2: Und zwar um 10.34 Uhr. Und es geht hier los mit einer Gefahrenmeldung für den Heidekreis. Vorsicht, und zwar auf der Landesstraße in Höhe A7 Allertal. Hier steht nämlich ein defektes Fahrzeug auf der Fahrbahn rum. A1 Osnabrück Richtung Bremen. Zwischen Dreieck Stur und Bremen-Arsten gibt es heute 3 Kilometer stockenden Verkehr vor der Baustelle. Und B6, B75 Bremen-Überseestadt Delmhorst. Zwischen der A27 Bremen-Überseestadt und der A28 Delmenhorster Dreieck gibt es in beiden Richtungen stockenden Verkehr. Dann, dann ist der Osterdeich in Bremen zwischen Altenwall und Lüneburger Straße in beiden Richtungen ja bis zum 5. Oktober wegen der Feierlichkeiten zum Tag der Deutschen Einheit gesperrt. Und da gibt es drumherum viele Straßen, in denen es sich staut, weil natürlich viele Menschen versuchen, irgendwie in der Nähe sich dann doch noch entlang zu quetschen. Ist halt ein bisschen kompliziert, also am besten machen Sie einen großen Bogen und fahren einfach mal nicht von östlicher Seite nach Bremen rein, sondern nehmen einfach die westliche Seite. Ich weiß, ach nee, geht ja auch nicht. Dann stehen Sie ja auf der B6. Ach, ich habe keine Ahnung. Sie kriegen das schon hin. So, und gerade eingetroffen ist jetzt noch die Landstraße Höhe A7 Allertal. Die ist jetzt nach dem Unfall, von dem ich eben schon gesprochen habe, komplett gesperrt. Kommen Sie gut an.
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2: So, kommen Sie gut rein in die neue Woche. Hoffentlich gesund und gut ausgeruht vom Wochenende und hoffentlich mit gutem Mut bei den nächsten Songs, die Sie hier hören. Auch wenn Aerosmith Crying singt, Sie können ja lachen, während die heulen. Und Tears for Fears, gleich mit Sowing the Seeds of Love. Viel Spaß dabei.
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Schönen Montagvormittag, Bremen 1 hier. So, und Sie haben es ja schon ein paar Mal gehört in den Nachrichten und auch bei uns im Verkehrsservice, dass in Bremen der Osterdeich zwischen Altenwall und Lüneburger Straße in beiden Richtungen wegen der Feierlichkeiten zum Tag der Deutschen Einheit gesperrt ist. Die Sperrung, die gibt es ja seit gestern Morgen. Und ich habe ja gedacht, das passiert irgendwann im Laufe des Tages. Ist dann ganz wunderbar, wenn man das Haus verlässt und ganz arglos und ein bisschen dämlich glaubt, mit dem Auto doch nochmal schnell am Osterdeich entlang huschen zu können. Nee, funktioniert nämlich überhaupt gar nicht mehr. Und jetzt heute ist das Thema ohnehin erledigt. So, das passiert natürlich, weil eine große Festmeile dort aufgebaut wird. Und wenn da jetzt die ganze Zeit noch Autos durch die Gegend fahren würden, das wäre ein Oberchaos. So, Bremen 1-Hörerin Renate hat sich allerdings gemeldet und möchte gerne wissen, ob man denn auch mit dem Fahrrad nicht mehr am Osterdeich unten entlang fahren kann. Oder wie man denn bitteschön jetzt vom Bürgerpark mit dem Rad raus an die Weser kommt. Die kommt nämlich von außerhalb. Also da kann ich nur sagen, das ist tatsächlich gar kein Problem. Am Osterdeich kann man oben mit dem Fahrrad entlang fahren, auf dem Fahrradweg ohnehin. Teilweise tun es die Leute gerade auch auf der Straße, weil ja keine Autos da sind. Und unten entlang fahren, naja, also wenn Sie sich mit den Fußgängern, die da unterwegs sind, für die der Platz da unten ja hauptsächlich gedacht ist, wenn Sie sich mit denen gut verstehen, dann können Sie auch da entlang fahren. Sagen wir mal so. Also auf jeden Fall Osterdeich, Fahrrad, überhaupt gar kein Problem. Das geht auf jeden Fall.

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1: Mit Katrin Martens. EU-Verteidigungsminister beraten über Hilfen für die Ukraine. Solarstromproduktion in Deutschland erreicht Rekordhoch. 19-Jähriger stirbt bei Unfall im Kreis Stur. Das Wetter heute mal Sonne, mal Wolken und Regen möglich bei Temperaturen bis 25 Grad. Die EU-Verteidigungsminister wollen heute darüber sprechen, wie die Ukraine im Krieg gegen Russland weiter unterstützt werden kann. Konkret geht es darum, wie das Land an mehr Raketen für das Luftabwehrsystem Patriot aus den USA kommt. Sabrina Fritz berichtet.
2: Wenige Monate vor Winterbeginn steht die Hilfe für die Ukraine im Mittelpunkt. Der ukrainische Präsident Zelensky bittet seit Wochen um mehr Abwehrraketen und Munition gegen die Angriffe aus Moskau. Parallel zur militärischen Unterstützung werden auch die diplomatischen Wege weiter beschritten. Die beiden amerikanischen Unterhändler, Witkow und Kutschner, sind erstmals in Kiew eingetroffen. Der deutsche Außenminister Wadefuhl traf den russischen Außenminister Lavrov, allerdings ohne konkrete Ergebnisse. Die Verteidigungsministerinnen und Minister werden auch die Lage im Nahen Osten diskutieren. Von dort kommt immer noch zu wenig Öl nach Europa. Das ist ein Grund für die hohen Spritpreise.
1: In Deutschland ist bereits jetzt mehr Solarstrom produziert worden als im gesamten vergangenen Jahr. Wie der Bundesverband Solarwirtschaft mitteilte, erzeugten Photovoltaikanlagen seit Anfang Januar 90,2 Terawattstunden elektrische Energie. Im Jahr 2025 waren es insgesamt 90 Terawattstunden. Zu dem Rekord trugen dem Verband zufolge ungewöhnlich viele Sonnenstunden und der Ausbau der Photovoltaikanlagen bei. Mehr als ein Viertel der Beschäftigten in Deutschland hat eine Einwanderungsgeschichte. Wie das Statistische Bundesamt mitteilte, beträgt der Anteil in der Gesamtwirtschaft 27%. In Berufen wie der Lebensmittelherstellung, der Fleischverarbeitung, im Gerüstbau und bei Servicekräften in der Gastronomie ist der Anteil höher. Einwanderungsgeschichte heißt nach der Definition der Statistiker, dass die Beschäftigten selbst oder beide Eltern seit 1950 nach Deutschland eingewandert sind. In Australien tagt in dieser Woche die Internationale Walfangkommission. Mehr als 300 Delegierte aus 89 Mitgliedstaaten der Organisation beraten über den Zustand der Walbestände weltweit und darüber, wie man die Tiere schützen kann. Florian Barth mit den Einzelheiten.
3: Insgesamt 6 Resolutionen liegen den Delegierten zur Abstimmung vor. Unter anderem geht es um die Frage, wie sich Schiffskollisionen mit Walen vermeiden lassen. Auch der Umgang mit gestrandeten Walen wird diskutiert. Einige Staaten wollen außerdem den Beifang von Walen in Fischernetzen verringern und den Handel mit Fischschwimmblasen eindämmen. Tier- und Artenschutzorganisationen, auch aus Deutschland, sind als Beobachter zugelassen. Sie kämpfen für einen strikten Schutz von Walen und kritisieren die Haltung von Walfangnationen wie Japan oder Norwegen. Die Resolutionen der Walfangkommission sind rechtlich nicht bindend. Sie geben aber politische Empfehlungen und können Druck auf die Mitgliedstaaten ausüben.
1: Im Landkreis Stur ist ein Autofahrer in der Nacht bei einem Unfall ums Leben gekommen. Wie die Polizei mitteilte, ist der 19-Jährige auf der Bundesstraße 439 von der Straße abgekommen und mit 2 Bäumen kollidiert. Warum ist unklar. Die Bundesstraße musste zwischenzeitlich voll gesperrt werden. Das waren die Nachrichten mit Katrin Martens.
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4: Die Temperaturen, ja, die liegen zurzeit bei 16 Grad in Bremen. 16 Grad haben wir übrigens auch in Bremerhaven und sogar 18 Grad in Cuxhaven und in Oldenburg und in Diepholz. Und im Laufe des Tages wird es noch mehr. 19 bis 25 Grad sind drin. Dazu gibt es alles. Wolken, Sonne, ein bisschen Regen ist möglich. Und der Wind kommt gefühlt auch aus allen Richtungen im Laufe des Tages immer mal. Und in der kommenden Nacht, da machen wir teils Wolken, teils aufgelockert. Bleibt auf jeden Fall tendenziell trocken. Gegen morgen ein bisschen Nebel. Und die Tiefstwerte liegen zwischen 16 und 14 Grad. Und morgen dann? Ja, auch viele Wolken. Vereinzelt erstmal Schauer. Dann aber verzieht sich das Ganze. Und dann gibt es Sonne und Wolken im Wechsel. Ungewöhnlich warm wird es auch morgen mit 21 bis 26 Grad.
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4: Und es ist jetzt 11:05. Im Heidekreis ist die Landstraße Höhe A7 Allertal nach einem Unfall gesperrt. Und der Osterdeich in Bremen ist zwischen Altenwall und Lüneburger Straße in beiden Richtungen bis zum 5. Oktober wegen der Feierlichkeiten zum Tag der Deutschen Einheit dicht. Und weil das so ist, gibt es auch drumherum teilweise ordentliche Probleme. Also alles, was in Richtung Silwallkreuzung fahren möchte und denkt, man könne da irgendwie noch gut abbiegen in Richtung Osterdeich. Nein, geht auch da nicht mehr. Brauchen Sie sich gar nicht anstellen. Da ist schon ausreichend los. Eine gute Fahrt allen unterwegs.
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4: Einen schönen Montag wünsche ich Ihnen. Ich bin Britta Opop. Und der jetzt singt, das ist Huey Lewis. Und er hat die News dabei. Und der Song ist Doing It All For My Baby. Viel Spaß.
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0: einen schönen Montagvormittag.
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0: Seit ein paar Wochen schon beantworten wir ja gerne Dinge, die Menschen, die mit Hunden leben, brennend interessieren. Was heißt wir? Es gibt eigentlich nur einen, der es wirklich kompetent kann, und das ist Hundeprofi Martin Rütter. Und jeden Montag gibt er Tipps, beantwortet Ihre Fragen. Und hier wäre mal so eine der Fragen.
2: Mein Name ist Tina, ich komme aus Findorf und ich habe eine Frage zu Giftködern. Also was muss man da beachten? Wie kann man vorbeugen, dass der Hund sowas dann in die Schnauze nimmt und isst? Ja, das ist wirklich eine Sorge von mir.
0: Ja, und das ist eine Sorge, die natürlich absolut berechtigt ist. Denn wenn ein Hund tatsächlich einen Giftköder oder etwas anderes unbekömmliches futtert, dann kann das lebensgefährlich werden. Am besten ist es also, wenn es gar nicht erst so weit kommt. Dabei ist das A und O die Vorsorge.
3: Ja, was kann ich prophylaktisch tun? Also in all unseren Hundeschulen bieten wir das Anti-Giftköder-Training an. Das geht über mehrere Tage und über mehrere Unterrichtsstunden. Also jetzt nicht den ganzen Tag, aber es gibt mehrere Einheiten, denn ein Hund muss natürlich erstmal lernen, Dinge unterwegs nicht aufzunehmen. Wir arbeiten immer damit, dass ein Hund lernt, die Sachen anzuzeigen. So nach dem Motto, guck mal, hier liegt was, ich zeige dir das. Das ist natürlich ein bisschen komplexer, ist aber eigentlich für jeden Hund gut machbar, und auch wenn man einen Labrador, einen Cocker Spaniel und so weiter hat, also die, oder einen Beagle, Hunde, die als sehr verfressen gelten, auch die können das lernen. Aber einen 100-prozentigen Schutz wird es nie geben. Aber wir können das Risiko minimieren durch ein gutes Training.
0: So, dann hoffen wir, dass die Frage von Tina beantwortet ist. Und wenn auch Sie etwas wissen wollen von unserem Hundeprofi, von Martin Rütter, dann schicken Sie uns gerne eine Sprachnachricht über WhatsApp und unter der 0421 246 611. Wir geben die weiter und vielleicht wird sie dann im Laufe der nächsten Wochen hier bei uns im Programm auch beantwortet. Übrigens, wenn Sie ihn mal live erleben wollen, gibt es die Möglichkeit, zum Beispiel im Januar in Oldenburg, 29. Oder am 26. Februar in Bremen. Nur mal so als kleine Idee.
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6: Heute Höchstwerte zwischen 19 und 26 Grad, dazu Sonne, Wolken und gerade so in Richtung Abend von Westen her auch Regen, der einsetzt. Morgen machen wir das mit dem Wetter nochmal ganz ähnlich, aber ich glaube, den Regen lassen wir dann weg.
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6: Um 11.30 Uhr Minuten. A1 Osnabrück Richtung Bremen zwischen Dreieck Stur und Bremen-Arsten 4 Kilometer Stau. Und der Osterdeich in Bremen ist zwischen Altenwalle und Lüneburger Straße in beiden Richtungen bis zum 5. Oktober wegen der Feierlichkeiten zum Tag der Deutschen Einheit gesperrt. Aufbau, Abbau, alles was drumherum dann auch noch passiert. Entsprechend bitte einen großen Bogen machen. Gute Fahrt.
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6: Schönen Montag und viel Spaß mit Lionel Richie und All Night Long und Jennifer Page mit Crush. Und dann sind wir auch schon bei dem, was wir im Laufe der letzten Tage ja vorbereiten, damit Sie spätestens am 3. Oktober bestens aufgestellt sind inhaltlich, was wir schon immer mal machen. So ein kleines bisschen Klugschnack, Thema Bundesländer. Es geht heute um Sachsen-Anhalt.
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Übrigens mein Lieblingsteil vom Song All Night Long, Lionel Richie, wenn dann die Bläsersektion nochmal einsetzt, so zum Ende hin. Bremen 1, der Verkehrsservice, aktuell mit einer Gefahrenmeldung. Nee, gleich zwei sind es mittlerweile. Vorsicht, zum einen auf der A7 Hamburg Richtung Hannover zwischen Bad Fallingbostel und dem Dreieck Walsrode liegen Fahrzeugteile auf der Fahrbahn herum. Und Vorsicht außerdem auf der A29 Oldenburg in Richtung Wilhelmshaven. Hier steht zwischen Sande und dem Wilhelmshavener Kreuz ein defektes Fahrzeug. Kommen Sie gut an.

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1: Ja, dauert noch ein bisschen, aber allein schon an dem, was so alles aufgebaut wird und an all den Baustellen, die plötzlich gerade in der Innenstadt gar nicht mehr da sind. Das sieht so aufgeräumt aus. Da wissen wir, es wird eine Riesenparty in Bremen. Weil wir den Vorsitz im Bundesrat gerade haben, richten wir diese Einheitsfeier dieses Jahr aus. So, jetzt können Sie zum Beispiel, wenn sie denn eingerichtet ist, da wo gerade kein Auto mehr fahren kann, am Osterdeich, die Ländermeile besuchen, alle 16 Bundesländer. Und wir bereiten Sie als gute Gastgeber auch anständig vor mit einer Minute Klugschnackwissen zu jedem Bundesland. Und wir kümmern uns heute Vormittag mal um Sachsen-Anhalt.
2: Sachsen-Anhalt. Es sollte kein Klugschnack-Fakt, sondern Allgemeinwissen sein. Die Landeshauptstadt von Sachsen-Anhalt heißt nicht Magdeburg, sondern Magdeburg. Punkt. Klugschnack-Fakt ist hingegen, dass Sachsen-Anhalt die höchste Dichte an UNESCO-Welterbestätten in Deutschland hat. Vom Bauhaus in Dessau über die Altstadt von Quedlinburg bis zum Naumburger Dom. Apropos. Die Uta-Figur im Naumburger Dom diente Walt Disney als Vorlage für die böse Königin im Schneewittchen-Film. Aber wer will schon ins Kino, wenn man stattdessen auch auf Sachsen-Anhalt-Safari gehen kann? Durch den Harz streifen Luchse, in der Luft kreisen Fisch- und Seeadler und in der Altmark werden sogar Elche gesichtet.

0: Na, dann sollte sich das jetzt mal ändern. Zum Tag der Deutschen Einheit bringt Sachsen-Anhalt nicht nur Musik, sondern auch seinen Astronomie-Klassiker mit nach Bremen. Eine Abbildung der tausende Jahre alten Himmelsscheibe von Nebra.
1: So, dann sind Sie, was Sachsen-Anhalt betrifft, auf jeden Fall schon mal einigermaßen vorbereitet mit Klugschnackerwissen. Heimat von Luther, von Georg Friedrich Händel und Tom und Bill Kaulitz kommen übrigens auch daher. Das wäre noch was, was ich hinzuzufügen hätte. Und ich wünsche Ihnen einen schönen Montagvormittag.

in 9 Minuten, na sagen wir mal 8 Minuten, ist es 12 Uhr. Und da geht's in der Rundschau unter anderem um die Reform der Pflege in Deutschland. Die war ja ursprünglich ausgemachte Sache zwischen Union und SPD, aber jetzt will die SPD doch nochmal drüber reden und droht sogar mit Blockade des Reformkonzepts. Was die Sozialdemokraten stört und warum nun? Dazu gibt es gleich mehr bei Severino Melchiorre. Wie gesagt, in der Rundschau auf Bremen 1 um 12 Uhr.

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1: Mit Severino Melchiore. Guten Tag. Diskussion über Pflegereform. SPD droht mit Blockade. Für die Wirtschaft unverzichtbar. Gut jeder vierte Berufstätige in Deutschland hat ausländische Wurzeln. Hohe Steigerung. Menge des eingespeisten Solarstroms wächst weiter. Das Wetter? Mal Sonne, mal dichte Wolken und vereinzelt ein bisschen Regen. Bis 25 Grad. Durch die jüngsten Landtagswahlen fühlt sich die SPD bestätigt. Sie sagt, die geplanten großen Reformen bei Pflege oder Rente sollten nochmal auf den Prüfstand. Denn viele Menschen hielten die Pläne für ungerecht. Und deshalb droht die SPD sogar damit, die Pflegereform zu blockieren. Übermorgen will der neue Gesundheitsminister Carsten Lindemann die Reform ins Kabinett einbringen. Anne-Kathrin Mellmann in Berlin. Was soll sich denn in der Pflege nach seiner Vorstellung ändern?
2: Unter anderem soll strenger geprüft werden, wie pflegebedürftig jemand ist. Das gilt dann vor allem für neue Anträge und das soll viel Geld sparen. Weitere Einsparmöglichkeit sind die staatlichen Zuschüsse, die es gestaffelt gibt, je nachdem, wie lange jemand im Heim ist. Also diese Zuschussstufen, die höher ausfallen, je länger jemand im Heim ist, die sollen erst später greifen. Also dadurch entstehen dann höhere Kosten für Heimbewohner. Was Lindemann aber nicht machen will, die Rentenansprüche pflegender Angehöriger kürzen, das ist vom Tisch. An dem Punkt kommt er dem Koalitionspartner SPD entgegen.
1: Und welche Probleme hat die SPD mit all dem?
2: Die SPD findet die Pläne dafür ungerecht, weil sie zu sehr auf Kosten der Pflegebedürftigen gehen. Die SPD will, dass Privatversicherte mehr beisteuern und dass der Eigenanteil, den Menschen im Heim zahlen müssen, eine Obergrenze hat. Unterm Strich wären das im Monat knapp 300 Euro weniger. Ein Heimplatz, der kostet im Moment durchschnittlich 3.400 Euro. Und die SPD will, dass die Strukturen verändert werden, die das Ganze so teuer machen.
1: Anne-Kathrin Mellmann in Berlin. Besten Dank. Wie sehr Deutschland ein Einwanderungsland ist, dazu gibt es jetzt neue Zahlen. Das Statistische Bundesamt hat ermittelt, dass im letzten Jahr mehr als ein Viertel der Berufstätigen in Deutschland ausländische Wurzeln hatten. Das heißt, ihre Eltern oder sie selbst sind seit 1950 hierher gekommen. Bemerkenswert dabei, diese Menschen arbeiten vor allem da, wo Fachleute knapp sind. Wie Einzelheiten kennt Ursula Meier.
3: So hatten letztes Jahr fast 60% aller Köchinnen und Köche in Deutschland laut Statistikbehörde ausländische Wurzeln und ähnlich viele Fleischer, Bodenleger und Gerüstbauer. Überdurchschnittlich hoch war der Anteil von Mitarbeitern mit Einwanderungsgeschichte auch unter Straßenbahn- und Busfahrern sowie Servicekräften in der Gastronomie und Hotellerie. Im Pflegebereich traf das auf etwa ein Drittel der Beschäftigten zu. Deutlich seltener waren Eingewanderte dagegen etwa im Rettungsdienst, bei der Polizei, Justiz und Verwaltung vertreten. Menschen aus anderen EU-Ländern fanden meist schneller Arbeit als Menschen aus Afrika oder dem Nahen Osten. Männern gelang der Berufseinstieg oft schneller als Frauen, weil diese häufiger Aufgaben in der Familie übernahmen.
1: Russland will seinen Krieg gegen die Ukraine vorerst nicht beenden. Das hat auch das kurze deutsch-russische Gespräch in New York gezeigt. Bundesaußenminister Johann Wadephul hatte sich in den Räumen der UNO eine knappe halbe Stunde lang mit seinem russischen Kollegen Sergei Lavrov ausgetauscht. Und so dürfte es für die EU weiter darum gehen, der Ukraine im Abwehrkampf den Rücken zu stärken. Darüber beraten die Verteidigungsminister der EU-Länder zurzeit in Brüssel, wie Sabrina Fritz berichtet.
4: Der ukrainische Präsident Selenskyj bittet seit Wochen um mehr Abwehrraketen und Munition gegen die Angriffe aus Moskau. Parallel zur militärischen Unterstützung werden auch die diplomatischen Wege weiter beschritten. Die beiden amerikanischen Unterhändler Witkow und Kutschner sind erstmals in Kiew eingetroffen. Die Verteidigungsministerinnen und Minister werden auch die Lage im Nahen Osten diskutieren. Von dort kommt immer noch zu wenig Öl nach Europa. Das ist ein Grund für die hohen Spritpreise. Neben der Straße von Hormus ist ein weiterer Seeweg unter Beschuss, die Meerenge von Bab al-Mandab, durch die unter anderem Öl aus Saudi-Arabien transportiert wird. Einige EU-Länder, darunter Italien, fordern einen besseren Schutz der Schiffe, die dort passieren wollen. Doch trotz der wichtigen Themen sind keine konkreten Beschlüsse zu erwarten. Das Treffen ist nur auf gut 2 Stunden angesetzt und wichtige Verteidigungsminister fehlen, so zum Beispiel der deutsche, aber auch der französische.
1: Mehr als 300 Fachleute aus Verbänden und der Politik aus rund 90 Ländern. Sie alle sprechen in Australien ab heute über die Wale in den Weltmeeren. Wie viele gibt es und wo und wie müssen sie besser geschützt werden? Die Tagung in Tasmanien läuft eine Woche lang. Florian Barth berichtet.
5: Insgesamt 6 Resolutionen liegen den Delegierten zur Abstimmung vor. Unter anderem geht es um die Frage, wie sich Schiffskollisionen mit Walen vermeiden lassen. Auch der Umgang mit gestrandeten Walen wird diskutiert. Einige Staaten wollen außerdem den Beifang von Walen in Fischernetzen verringern und den Handel mit Fischschwimmblasen eindämmen. Tier- und Artenschutzorganisationen, auch aus Deutschland, sind als Beobachter zugelassen. Sie kämpfen für einen strikten Schutz von Walen und kritisieren die Haltung von Walfangnationen wie Japan oder Norwegen. Die Resolutionen der Walfangkommission sind rechtlich nicht bindend. Sie geben aber politische Empfehlungen und können Druck auf die Mitgliedstaaten ausüben.
1: In Deutschland ist seit Januar schon mehr Solarstrom hergestellt worden als im gesamten letzten Jahr. Wie der Bundesverband Solarwirtschaft mitgeteilt hat, lieferten Sonnenkraftwerke 90,2 Terawattstunden elektrische Energie. Im Jahr 2025 waren es insgesamt 90 Terawattstunden. Zu dem Rekord trugen dem Verband zufolge ungewöhnlich viele Sonnenstunden und der Ausbau der Anlagen bei auf Wohn- und auch Gewerbeflächen. Vor gut einem Jahr haben die Behörden eine riesige Online-Plattform für Drogenhandel abgeschaltet. Sie war im Darknet, einem verborgenen Teil des Internets. Ab heute steht der mutmaßliche Gründer der Drogenplattform in Frankfurt am Main vor Gericht. Die Polizei hatte ihn letztes Jahr in Barcelona festgenommen. Er soll mehr als 2,3 Millionen Drogenbestellungen aus aller Welt abgewickelt haben. Die Anklage spricht bei der Plattform vom weltweit größten Handelsmarktplatz für Drogen und Arzneimittel. Und jetzt weitere Nachrichten aus Bremen, Bremerhaven und Niedersachsen mit Michael Kruse.
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6: Die Oldenburgische Industrie- und Handelskammer begrüßt die Rückkehr der Flugverbindung Bremen-Frankfurt. Das sei ein wichtiger Erfolg für die gesamte Wirtschaft im Nordwesten und für ihre internationale Wettbewerbsfähigkeit von großer Bedeutung. Nach Verhandlungen mit dem Bremer Senat hatte die Lufthansa die Flugstrecke Bremen-Frankfurt im kommenden Sommerflugplan wieder aufgenommen. Auf der Autobahn 27 bei Bremerhaven beginnen heute die Vorbereitungsarbeiten für den Umbau der Anschlussstelle Zentrum. Die A27 ist deshalb im Bereich der Geestebrücke bis Donnerstag zeitweise in beiden Richtungen nur einspurig befahrbar. Um den Umbau planen zu können, werden nach Angaben der Behörden Proben der Geestebrücke genommen. An der Anschlussstelle Bremen-Mahndorf hat die Polizei einen serbischen Kleintransporter gestoppt, der auf dem Weg von Portugal nach Dänemark war. Die Polizisten kontrollierten den Fahrtenschreiber, der abgeklebt und versteckt war, und stellten fest, dass der 32-jährige Fahrer über 2600 Kilometer zurückgelegt hatte, ohne ausreichend Pausen einzulegen. Die Polizei untersagte bis auf Weiteres die Weiterfahrt. Den verantwortlichen Unternehmer erwartet nun ein Bußgeld in vierstelliger Höhe.
1: Und jetzt der Sport mit Heiko Neugebauer und Fußball. Bei der deutschen Nationalmannschaft ist eine gewisse Ernüchterung eingetreten nach der Niederlage gestern gegen Griechenland. Heiko, der Neuanfang braucht offensichtlich mehr Zeit als erhofft.
7: Ja, und dieser Neuanfang findet ja nun auch unter Wettbewerbsbedingungen statt, nämlich in der Nations League und nicht etwa bei Freundschaftsspielen gegen zweit- oder drittklassige Gegner. Die Euphorie war groß. Die beiden Spiele in den Niederlanden und gestern gegen Griechenland verfolgten jeweils mehr als 10 Millionen Zuschauer im Fernsehen. Und diese Euphorie ist beim Bundestrainer selbst auch noch ungebrochen.
8: Die Euphorie in Deutschland war riesig. Wenn sie jetzt weg ist, dann tut mir das echt sehr leid.
7: Die nächste Gelegenheit zum ersten Sieg unter Klopp und zur Neuentfachung der Euphorie bietet sich am kommenden Donnerstag in München gegen Serbien, dann mit der zweiten Hälfte des XXL-Kaders. Und nach der erfolgreichen Münchner Olympia-Bewerbung werden so langsam erste Details bekannt. In der bayerischen Landeshauptstadt rechnet man mit Kosten von insgesamt etwa 10 Milliarden Euro. Die Hälfte davon soll über Sponsoren, Zuschüsse und Ticketverkäufe wieder hereingeholt werden. Die andere Hälfte wird für nötige Infrastrukturmaßnahmen gebraucht. Über die Frage, ob München überhaupt die Olympischen Spiele ausrichten wird, entscheidet das Internationale Olympische Komitee erst im Jahre 2029.
1: Das war der Sport und das war die Rundschau am Mittag mit Severino Melchiore.
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9: Zurzeit liegen die Temperaturen zum Beispiel in Bremen bei 19 Grad. Wir haben sogar schon 21 Grad in Pferden. Bisschen frischer ist es mit 17 Grad im Bremerhaven und 20 Grad übrigens auch in Cuxhaven im Laufe des Nachmittags. 19 bis 26 Grad. Und ich möchte an dieser Stelle nochmal sagen, wir haben den 28. September. Passt nicht so richtig zusammen. Ne? Morgen machen wir es aber noch mal ganz genauso, was die Temperaturen betrifft. Ansonsten wird es morgen noch ein bisschen freundlicher als heute. Denn heute gibt es eine Mischung aus Sonne und dicken Wolken. Und im Laufe des Nachmittags kommen dann die Wolken in noch dickerem Format von Westen heran und dann kann es auch noch ein paar Schauer geben, so in Richtung Abend.
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9: 12:10 ist es jetzt. A1 Osnabrück Richtung Bremen zwischen Dreieck Stur und Bremen-Asten 4 Kilometer Stau. Und in Bremen ist der Osterdeich zwischen Altenwalle und Lüneburger Straße in beiden Richtungen bis zum 5. Oktober wegen des Aufbaus der Feierlichkeiten zum Tag der Deutschen Einheit gesperrt. Drumherum ist es ebenfalls überall sehr eng und sehr überlaufen oder überfahren, kann man wohl besser sagen. Entsprechend machen Sie einen Bogen drum. Gute Fahrt.
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9: Einen schönen Start in die neue Woche wünsche ich Ihnen. Viel Spaß in den nächsten Minuten mit Ricky Martin, den doch vermutlich auch Sie als so einen ganz klassischen, eher dunkelhaarigen Latino in Erinnerung haben. Tja, Ricky Martin, kürzlich bei den Filmfestspielen in Venedig gewesen. Nicht nur, dass das Haupthaar sehr, sehr kurz gewesen ist, es machte den Eindruck, als sei das Haar blondiert. Also so ein bisschen sah er plötzlich aus wie Brad Pitt. Tja, alles schön. Hier ist er mit Maria.
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Ach, sehr schön und sehr poppig und sehr aktuell. Leonie und Callum Scott waren das mit Stay und das Ganze auf Bremen 1 am Montagmittag. So, und wo Sie möglicherweise gerade dabei sind, das Mittagessen zuzubereiten oder es sich gut gehen zu lassen und es zu essen. Denken Sie doch mal kurz dran, in dieser Woche ist die bundesweite Aktionswoche zu gut für die Tonne. Die ist sogar ein Müh länger als eine Woche, geht nämlich bis zum 6. Oktober. Und im Rahmen dieser Woche gibt es vermutlich auch in Ihrem Ort, in Ihrer Stadt, da wo Sie wohnen, verschiedene Veranstaltungen zum Thema. Wenn ich Ihnen mal eine ans Herz legen darf, allein schon, weil sie so hübsch klingt. Es gibt zum Beispiel in Bremen im Rahmen der Aktionswoche zu gut für die Tonne gegen Lebensmittelverschwendung, damit die nicht im Müll landen, obwohl sie noch richtig toll sind, eine Schnippeldisco. Klingt das nicht toll? Eine Schnippeldisco, und zwar in der Bremer Volkshochschule im Bamberger Haus an der Faulenstraße. Die findet am Mittwoch statt, 17 Uhr bis 21 Uhr, beste Zeit, und es sind unterschiedlichste gerettete und vom Biobetrieben gespendete Lebensmittel, die da unter Anleitung von Profiköchen und Köchinnen gemeinsam geschnippelt und zu leckeren Sachen verarbeitet werden. Und ich glaube ja, wenn das Ganze schon Schnippeldisco hat und Sie müssen sich anmelden, weil die Plätze begrenzt sind, gibt aber noch ein paar. Wenn es schon Schnippeldisco heißt, dann erwarte ich natürlich nicht nur was zu essen und zu schnippeln, sondern auch Musik, ist doch klar, oder? Ich hätte hier einen schönen Song, da ist sogar was zu essen dabei, aber und Honey, Honey.

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9: Heute Nachmittag Höchstwerte zwischen 19 und 26 Grad. Ja, Sie haben richtig gehört. Diese Temperaturen kriegen wir übrigens nicht nur heute. Das machen wir morgen gleich nochmal ganz genau so. Ausgehender September, wirklich. Ja, Sonne, Wolken immer mehr und zum Abend hin kann es heute regnen. Morgen die ganze Angelegenheit in etwas trockener.
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9: Es ist 12 Uhr 32 Minuten. A1 Osnabrück Richtung Bremen zwischen Dreieck Stur und Bremen-Arsten 4 Kilometer Stau. Und Hönau-Lindorf, die Lindauer Straße, ist zwischen am Lintel und Ortsausgang nach einem Unfall in beiden Richtungen gesperrt. In Bremen ist der Osterdeich zwischen Altenwall und Lüneburger Straße in beiden Richtungen bis zum 5. Oktober wegen Aufbauarbeiten der Feierlichkeiten zum Tag der Deutschen Einheit gesperrt und der Feierlichkeiten, die dann stattfinden, Ländermeile und so weiter. Kommen Sie gut an.
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9: Schönen Montag. Ich bin Britta Uphoff. Moin.
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1: Faced von George Michael erinnert mich an meinen 80ern, wo ich jung und fröhlich und nur abgerockt auf dem Lied. Und Georgie war ein Süßer. Darf man das sagen? Cause I gotta
0: have faith. George Michael. Yusundur und Nene Cherry. Und Billy Ocean. 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

0: Bremen 1 am Montagmittag und es geht jetzt um Liebe zwischen Ost und West. Ganz romantische Liebe, meine ich jetzt. Und man fragt sich natürlich, wie sieht's denn überhaupt damit aus in Bremen, Bremerhaven und Niedersachsen? Ab Freitag feiern wir das große Fest zur deutschen Einheit bei uns und wir wollen wissen, wie es um die deutsch-deutsche Einheit im Privaten bestellt ist. Ich meine, rein statistisch sind es nur 5% aller deutschen Paare, die in einer Ost-West-Beziehung sind. Eins davon ist Caroline und Dominik Kresser aus Delmenhorst. Beide übrigens kurz nach dem Mauerfall geboren. Buden- und Binnenreporterin Kerstin Burlage hat das Ehepaar für Bremen 1 besucht und gefragt, was hat euch denn vor 15 Jahren zusammengeführt? Also als Dominik gerade mal 18 und Caroline 20 war.
1: Es gab so ein deutsches Forum, das hat sich vor allem mit Videospielen beschäftigt. Da haben wir uns drüber kennengelernt. Caro hatte mich dann angesprochen, meinte, dass sie mich ganz interessant findet. Und dann haben wir einfach gesagt, dann lass uns doch mal treffen.
2: Ich glaube, innerhalb von den ersten 10 Minuten, die wir uns gesehen haben, hatten wir unseren ersten Kuss. Also das hat ganz hervorragend harmoniert zwischen uns.
0: Ja, die haben nicht lange gefackelt. Und Dominik ist dann aus Mülheim an der Ruhr zu Studentin Caroline nach Dresden gezogen und hat schnell gemerkt, dass er Vorurteile mitbringt. Zum Beispiel, dass die Menschen in Ostdeutschland kalt und distanziert sind. Und man hatte den heutigen Servicetechniker für Windkraftanlagen auch gewarnt.
1: Und so ein ganz merkwürdiges Ding von Ostdeutsche sind nicht eigenständig und müssen immer alles vom Staat kriegen.
2: Fast dieselben Vorurteile, die seine Elterngeneration so über Ostdeutsche hat, kenne ich aber von Ostdeutschen auf Westdeutsche. Also dieses Ding von, die sind unselbstständig, weil die einen Staat haben, der sich um sie kümmert. Die sind faul, weil bei denen ja nur eine Person arbeitet oder Lohn arbeitet im Haushalt.
0: Also alles Vorurteile und die haben Dominik und Caroline dank einander sehr schnell abgelegt. Mittlerweile leben die beiden Mitte 30-Jährigen wegen der Arbeit schon seit 10 Jahren in Delmenhorst. Ach, welch schöne Geschichte. Vielleicht haben Sie ja auch eine ähnliche West-Liebe erlebt oder Freundschaft. Wir freuen uns auf jeden Fall sehr über Ihre schönen Geschichten.
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1: Mit Martin Busch. Guten Tag. Pflegereform sorgt weiter für Koalitionsstreit. Pistorius fehlt beim Treffen der EU-Verteidigungsminister. Polizei verhaftet Verdächtigen nach schwerer Körperverletzung in Delmenhorst. Das Wetter am Nachmittag zunehmend bewölkt, gegen Abend im Westen und an der Küste Regen möglich bei maximal 26 Grad. Kurz vor einem geplanten Kabinettsbeschluss zur Pflegereform droht die SPD mit einer Blockade. Nach Ansicht der SPD will Gesundheitsminister Carsten Linnemann zu sehr bei Pflegebedürftigen und deren Angehörigen sparen. Aus Berlin Anne-Kathrin Mellmann.
2: Sie fordert deshalb einen Preisdeckel für die Pflegekosten. Aktuell kostet ein Platz im Pflegeheim im ersten Jahr im Schnitt um die 3.400 Euro im Monat. Und weil das viele Familien finanziell überfordert, will die SPD den Anteil für die reine Pflege in einem ersten Schritt bei 1.500 Euro deckeln. Den Rest soll die Kasse übernehmen. Das wäre noch immer nicht die komplette Rechnung fürs Pflegeheim, also Unterkunft, Essen und weitere Kosten, die kämen dann nach wie vor dazu. Aber für die ersten 12 Monate, sagt die SPD, wäre das eine finanzielle Entlastung. Um das Ganze gegenzufinanzieren, fordert die SPD, dass zum Beispiel Privatversicherte mehr beisteuern sollen.
1: Ohne Boris Pistorius und seinen französischen Amtskollegen treffen sich heute die Verteidigungsminister der EU-Länder. Ein Thema ist die Lage in der Ukraine. Präsident Volodymyr Zelensky bittet seit Wochen um weitere Abwehrraketen und Munition. Aus Brüssel Sabrina Fritz.
3: Parallel zur militärischen Unterstützung werden auch die diplomatischen Wege weiter beschritten. Die beiden amerikanischen Unterhändler, Witkow und Kutschner, sind erstmals in Kiew eingetroffen. Die Verteidigungsministerinnen und Minister werden auch die Lage im Nahen Osten diskutieren. Von dort kommt immer noch zu wenig Öl nach Europa. Das ist ein Grund für die hohen Spritpreise. Neben der Straße von Hormus ist ein weiterer Seeweg unter Beschuss, die Meerenge von Bab al-Mandab, durch die unter anderem Öl aus Saudi-Arabien transportiert wird. Einige EU-Länder, darunter Italien, fordern einen besseren Schutz der Schiffe, die dort passieren wollen.
1: Nach Auffassung von Bundespräsident Frank-Walter Steinmeier hat das Bundesverfassungsgericht maßgeblich dazu beigetragen, dass die zweite deutsche Demokratie eine Erfolgsgeschichte wurde. Es stehe für die Bindung der politischen Macht an die Verfassung, für den Schutz der Grundrechte eines jeden Einzelnen und für die Kraft und Integrität des Rechtsstaates. Das sagte Steinmeier beim Festakt zu 75 Jahren Bundesverfassungsgericht in Karlsruhe.
4: Heute gilt es beim Schutz der Grundrechte von neuen Gefahren auf der Höhe der Zeit zu sein. Ich denke an die rasante Fortentwicklung künstlicher Intelligenz und auch die Risiken, die damit einhergehen. Technische Systeme dürfen keine Gestaltungsmacht gewinnen, um wirtschaftliche Strukturen, öffentliche Kommunikation und politische Entscheidungsprozesse zu steuern.
1: Bundespräsident Frank-Walter Steinmeier heute in Karlsruhe. Nach zwei Gewalttaten in Delmenhorst am Wochenende gehen die Ermittler davon aus, dass kein Zusammenhang zwischen den Vorfällen besteht. Inzwischen konnte die Polizei einen Tatverdächtigen festnehmen. Es handelt sich um einen 17-Jährigen. Thies Jagels berichtet.
5: Er soll für die schweren Verletzungen des 13-Jährigen verantwortlich sein. Dieser wurde in der Nacht zu Samstag im Delmenhorster Wollepark aufgefunden. In dem Fall des verstorbenen 25-Jährigen konnte die Polizei noch keinen Verdächtigen fassen. In diesem Fall wird wegen eines Tötungsdeliktes ermittelt. Ob wegen Mordes, Totschlags oder fahrlässiger Tötung, sagen die Beamten nicht. Der 25-Jährige Delmenhorster war aufgrund seiner schweren Stichverletzung am Hals auf dem Weg ins Krankenhaus in einem PKW verstorben. Wer ihn dorthin gefahren hat und welche Rolle der oder die Fahrer in den Ermittlungen spielen, sagt die Polizei bisher ebenfalls nicht. Zeugen werden aber gebeten, sich bei der Polizei zu melden.
1: Das waren die Nachrichten mit Martin Busch.
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6: Wenn ich vorstellen darf, hier sind ein paar aktuelle Temperaturen, die liegen zum Beispiel in Bremen bei 21 Grad. Wenn Sie denken, das ist aber Spitzenreitertemperatur, falsch. Nienburg meldet 23 Grad, Diepholz 22 Grad. In Cuxhaven haben wir immerhin auch schon 20 Grad, genau wie in Bremerhaven. Und im Laufe des Nachmittags sind dann sogar 19 bis 26 Grad als Höchstwerte drin. Sonne gibt's, Wolken und vom Abend oder zum Abend hin wird von Westen her teilweise auch Regen dazukommen. Ziemlich warmer Regen, weil die Temperaturen ja so hoch sind. In der kommenden Nacht dann Tiefstwerte zwischen 17 und 14 Grad. Da wird es dann irgendwann wieder trocken und dann gibt es eine Mischung aus Wolken und Sternenhimmel. Morgen dann ähnliche Temperaturen wie heute. Ähnliches Wetter auch, allerdings noch mal deutlich trockener.
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6: Und zwar um 13 Uhr und 4 Minuten. Hier geht's los mit der A1 Osnabrück Richtung Bremen zwischen Dreieck Stur und Bremen-Arsten. 4 Kilometer Stau. Und in Bremen ist der Osterdeich zwischen Altenwall und Lüneburger Straße in beiden Richtungen bis zum 5. Oktober gesperrt. Es geht hier um den Aufbau und die Feierlichkeiten und den Abbau zum Tag der Deutschen Einheit.
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6: Einen schönen Montag wünsche ich Ihnen.
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Schönen Montagmittag. Bremen 1 ist hier und ich habe mir gerade noch mal die Fotos angeguckt in unserem Bremen 1 WhatsApp-Kanal. Da fehlt noch das fertige Weserstadion. Also ich glaube, es ist nur noch eine Frage der Zeit, bis das auch darauf auftaucht. Denn Anja und Jens Uwe haben ja heute Morgen auf Bremen 1 das Weserstadion nachgebaut. Und zwar aus kleinen Steinchen. So ein Bricks-Bauset ist das. Nach Machart von dem klassischen Kunststoff-Zusammensetzstein, wie man ihn auch von Lego und so weiter kennt. Ist ein tolles Ding. Ist relativ klein, finde ich, aber wunderhübsch. Aber jetzt, wo ich mir das Stadion nochmal angeguckt habe, ist mir plötzlich eingefallen, in dieses winzige Stadion, wirklich vielleicht so 15 Zentimeter mal 8 Zentimeter groß, da sollen also 40.000 Menschen reingepasst haben, damals auf der Rasenfläche und drumherum auf den Tribünen, als Depeche Mode gespielt haben. Ja, auch das passierte ja früher mal im Weserstadion. Wissen Sie noch, wann das war? 2006 im Juni. Die ganz großen Hits haben sie damals gespielt. Und den hier, selbstverständlich auch, musste man als Fan aber lange drauf warten, war der vorletzte Song im Zugabenblock zwischen I Just Can't Get Enough und Never Let Me Down Again, Come Everything Counts. Oh.

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1: Ja, die Temperaturen, die sind eines Sommertags würdig und dabei haben wir Herbst. Zurzeit zum Beispiel 24 Grad in Bremen, das ist aber noch lange nicht der Höchstwert. 26 Grad zurzeit mittlerweile schon in Bassum. Und wo ist es denn frischer? Auf Langeoog zum Beispiel mit 19 Grad. Ja, zwischen 19 und 26 pendelt sich das heute Nachmittag ohnehin ein. Dazu Sonne, dazu Wolken, teils auch dicke Wolken. Und gegen Abend ist dann auch mal ein bisschen Regen dabei. Morgen ähnliches Wetter, nur ohne Regen.
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1: 13 Uhr und 30 Minuten ist es jetzt. A1 Osnabrück Richtung Bremen zwischen Dreieck Stur und Bremen-Asten 4 Kilometer Stau. B6 in Bremen, Oldenburger Straße zwischen Walle, Überseestadt und Nordwestknoten. Da gibt es in beiden Richtungen stockenden Verkehr. Und der Osterdeich in Bremen ist zwischen Altenwall und Lüneburger Straße in beiden Richtungen bis zum 15. Oktober wegen Aufbau, Abbau und zwischendrin Ländermeile beim Tag der Deutschen Einheit gesperrt.
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1: Moin, ich bin Britta Opoff, wünsche Ihnen einen schönen Montag.
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0: Es ist 13.40 Uhr.
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0: Und da geht es heute um den 28. September im Jahr 1951. Heute vor 75 Jahren nahm nämlich das Bundesverfassungsgericht in Karlsruhe seine Arbeit auf. Übrigens, damals, als es losging, gab es 24 Richter und Richterinnen, wobei 23 Richter, eine Richterin. So ist das wohl besser zusammengefasst. Heute besteht das Gericht aus 16 Richterinnen und Richtern, 8 Männer, 8 Frauen. Hat sich schon einiges getan. Andreas Neumann blickt zurück auf diesen Tag vor 75 Jahren.
2: Die Bundesregierung begrüßt diesen Tag mit aufrichtiger Freude. Diesen Tag, an dem der organische Aufbau unseres Staatswesens seine Vollendung erfährt.
3: Adenauer spricht vom vollendeten Aufbau des Staatswesens. Denn mit dem Bundesverfassungsgericht tritt nun auch das 5. der obersten Verfassungsorgane der jungen Bundesrepublik in Erscheinung. Neben dem Bundestag, dem Bundesrat, dem Bundespräsidenten und der Bundesregierung gibt es jetzt ein Gericht, das unabhängig und machtvoll die Verfassung schützt. So hatte es sich die Bundesrepublik ins Grundgesetz geschrieben, nach dem Zweiten Weltkrieg und der Terrorzeit unter den Nazis.
4: Weil man erkannt hat, dass im Dritten Reich Rechtlosigkeit herrschte, dass Menschen getötet wurden, dass ihre Rechte missachtet wurden. Das war die Idee eines nie wieder nach dem Dritten Reich.
3: Stefan Habert, der amtierende Präsident des Bundesverfassungsgerichtes, beschreibt das Bestreben und die Idee, ein Gericht zu schaffen, das Gesetzgebung, Verwaltung und Staat in seine Schranken weisen kann, wenn das Grundgesetz verletzt wird.
5: Auf das Recht quelle wie Wasser und Gerechtigkeit wie ein starker Strom.
3: Der erste Präsident des Gerichtes zitiert beim Festakt aus der Bibel. Und schon bald quellen die Urteile, mit denen das Verfassungsgericht in den kommenden Jahrzehnten das Land prägt. Es stärkt die Meinungsfreiheit, stärkt die Gleichberechtigung von Mann und Frau, den Datenschutz, die Kunstfreiheit, homosexuelle Partnerschaften, den verfassungsrechtlichen Klimaschutz und die Freiheitsrechte künftiger Generationen. Viele wegweisende Beschlüsse und Urteile, die sich übrigens oft erstmal recht unspektakulär anhören, wie hier in einer Verkündung 1994 durch die erste Frau an der Spitze des Bundesverfassungsgerichtes Jutta Limbach.
6: Erstens, die Anträge der jeweiligen Antragsteller zu 2 werden verworfen.
3: Dabei ging es in dem Urteil um Auslandseinsätze der Bundeswehr, unter anderem im damaligen Jugoslawien-Konflikt. Das Gericht entscheidet, bewaffnete Auslandseinsätze sind möglich. Aber die Bundesregierung braucht dafür in der Regel vorher die Zustimmung des Bundestages.
6: Die Bundesregierung hat gegen dieses Gebot verstoßen.
3: Das Bundesverfassungsgericht hat die Bundeswehr damit zur Parlamentsarmee gemacht. Ein Prinzip, das bis heute gilt. Jeder Bürger, jede Bürgerin hat das Recht, sich mit einer Verfassungsbeschwerde an die Karlsruher Richter mit den markanten roten Roben und den roten Baretten zu wenden. Und so prüft das Gericht jedes Jahr tausende Eingaben darauf, ob der Staat Grundrechte verletzt hat. Grundrechte, die eben jeder Frau und jedem Mann zustehen in unserer Gesellschaft. Feierlich eröffnet wurde das Bundesverfassungsgericht am 28. September 1951, heute vor 75 Jahren.
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Der Montagmittag auf Bremen 1. Der geht übrigens zu Ende. Gleich gibt es hier meinen Kollegen Markus Rudolph, der Sie durch den Nachmittag führt. Da wünsche ich Ihnen beste Unterhaltung. Und an dieser Stelle nochmal einen Song, der mich daran erinnert, dass am Sonntag schon 4. Oktober ist und dass es ein tolles Konzert geben wird im Rahmen des Bürgerfests zum Tag der Deutschen Einheit auf der Radio Bremen Bühne am Sonntagabend. Bitte nicht vergessen, wird Kamrat spielen. Und falls Sie sich sagen, wer ist dieser Kamrat, wie sieht er aus und wie klingt er? Zumindest letzteres kann ich Ihnen jetzt beantworten, so klingt er.

0: So, und wann steht er am Sonntag auf dem Domshof auf der Radio Bremen Bühne um 18 Uhr? Der Mann, den Sie gerade gehört haben, Kamrat.
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1: Mit Martin Busch. Guten Tag. Steinmeier bezeichnet Bundesverfassungsgericht als Glücksfall. Pflegereform sorgt weiter für Streit in der Koalition. Polizei verhaftet Verdächtigen nach schwerer Körperverletzung in Delmenhorst. Das Wetter am Nachmittag teils sonnig, teils bewölkt. Am Abend dann von Westen Regen bei maximal 26 Grad. Nach Auffassung von Bundespräsident Frank-Walter Steinmeier hat das Bundesverfassungsgericht maßgeblich dazu beigetragen, dass die zweite deutsche Demokratie eine Erfolgsgeschichte wurde. Es sei ein Glücksfall für unsere liberale Demokratie, sagte Steinmeier beim Festakt zu 75 Jahren Bundesverfassungsgericht in Karlsruhe. Das Gericht stehe für die Bindung der politischen Macht an die Verfassung, für den Schutz der Grundrechte eines jeden Einzelnen und für die Kraft und Integrität des Rechtsstaates.
2: Heute gilt es beim Schutz der Grundrechte vor neuen Gefahren auf der Höhe der Zeit zu sein. Ich denke an die rasante Fortentwicklung künstlicher Intelligenz und auch die Risiken, die damit einhergehen. Technische Systeme dürfen keine Gestaltungsmacht gewinnen, um wirtschaftliche Strukturen, öffentliche Kommunikation und politische Entscheidungsprozesse zu steuern.
1: Kurz vor einem geplanten Kabinettsbeschluss zur Pflegereform droht die SPD mit einer Blockade. Nach Ansicht der SPD will Gesundheitsminister Carsten Linnemann zu sehr bei Pflegebedürftigen und deren Angehörigen sparen. Aus Berlin Anne-Kathrin Mellmann.
3: Sie fordert deshalb einen Preisdeckel für die Pflegekosten. Aktuell kostet ein Platz im Pflegeheim im ersten Jahr im Schnitt um die 3.400 Euro im Monat. Und weil das viele Familien finanziell überfordert, will die SPD den Anteil für die reine Pflege in einem ersten Schritt bei 1.500 Euro deckeln. Den Rest soll die Kasse übernehmen. Das wäre noch immer nicht die komplette Rechnung fürs Pflegeheim, also Unterkunft, Essen und weitere Kosten, die kämen dann nach wie vor dazu. Aber für die ersten 12 Monate, sagt die SPD, wäre das eine finanzielle Entlastung. Um das Ganze gegenzufinanzieren, fordert die SPD, dass zum Beispiel Privatversicherte mehr beisteuern sollen.
1: Ohne Boris Pistorius und seinen französischen Amtskollegen treffen sich heute die Verteidigungsminister der EU-Länder. Ein Thema ist die Lage in der Ukraine. Präsident Volodymyr Zelensky bittet seit Wochen um weitere Abwehrraketen und Munition. Aus Brüssel Sabrina Fritz.
4: Parallel zur militärischen Unterstützung werden auch die diplomatischen Wege weiter beschritten. Die beiden amerikanischen Unterhändler, Witkoff und Kutschner, sind erstmals in Kiew eingetroffen. Die Verteidigungsministerinnen und Minister werden auch die Lage im Nahen Osten diskutieren. Von dort kommt immer noch zu wenig Öl nach Europa. Das ist ein Grund für die hohen Spritpreise. Neben der Straße von Hormus ist ein weiterer Seeweg unter Beschuss, die Meerenge von Bab al-Mandab, durch die unter anderem Öl aus Saudi-Arabien transportiert wird. Einige EU-Länder, darunter Italien, fordern einen besseren Schutz der Schiffe, die dort passieren wollen.
1: Nach zwei Gewalttaten in Delmenhorst am Wochenende gehen die Ermittler davon aus, dass kein Zusammenhang zwischen den Vorfällen besteht. Inzwischen konnte die Polizei einen Tatverdächtigen festnehmen. Es handelt sich um einen 17-Jährigen. Thies Jagels.
5: Er soll für die schweren Verletzungen des 13-Jährigen verantwortlich sein. Dieser wurde in der Nacht zu Samstag im Delmenhorster Wollepark aufgefunden. In dem Fall des verstorbenen 25-Jährigen konnte die Polizei noch keinen Verdächtigen fassen. In diesem Fall wird wegen eines Tötungsdeliktes ermittelt. Ob wegen Mordes, Totschlags oder fahrlässiger Tötung sagen die Beamten nicht. Der 25-Jährige Delmenhorster war aufgrund seiner schweren Stichverletzungen am Hals auf dem Weg ins Krankenhaus in einem PKW verstorben. Wer ihn dorthin gefahren hat und welche Rolle der oder die Fahrer in den Ermittlungen spielen, sagt die Polizei bisher ebenfalls nicht. Zeugen werden aber gebeten, sich bei der Polizei zu melden.
1: Das waren die Nachrichten mit Martin Busch.
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6: Aktuell 16 Grad in Bremerhaven, 23 Grad sind es in Zeven und 24 Grad in Oldenburg, Bremen und in Diepholz. Das können heute noch bis zu 26 Grad werden. Dazu allerdings gibt es immer weniger Sonne, denn es schieben sich mehr und mehr die Wolken rein. Gegen Abend gibt es dann auch ein bisschen Regen, ist ja auch nötig. Morgen früh auch erstmal Wolken und Regen, aber hinterher wird es dann wieder recht sommerlich für einen dann morgen 29. September. Denn es gibt viel Sonnenschein, nur noch ein paar Wolken im Tagesverlauf und auch morgen nochmal bis 26 Grad.
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6: Um 5 Minuten nach 2. Sag mal, bin ich der Einzige, der immer mit dem Computer kämpft an dieser Stelle? Da muss ich mich wirklich mal entschuldigen. So, jetzt geht's aber. Vorsicht auf der A7 Hamburg Richtung Hannover. Zwischen Raststätte Harburger Berge West und Fleestedt befindet sich eine ungesicherte Unfallstelle. Vorsicht bitte auf der A28 Oldenburg Richtung Bremen. Zwischen Oldenburg-Eversen und Oldenburg-Kreinbrück brennt ein PKW. Bremen B6 Oldenburger Straße zwischen Walle-Überseestadt und Nordwestknoten in beiden Richtungen stockender Verkehr. Und dann Stadtverkehr Bremen. Der Osterdeich ist zwischen Altenwall und Lüneburger Straße in beiden Richtungen bis zum 5. Oktober wegen der Feierlichkeiten zum Tag der Deutschen Einheit gesperrt. Und dann kommen noch ein paar Straßen dazu, die gesperrt werden. Alle Infos dazu haben wir für Sie auf buten-und-binnen.de. In jedem Fall, kommen Sie gut an.
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6: Ich bin Markus Rudolf, schönen guten Tag. Und wissen Sie eigentlich, dass es einen Song gibt, nachdem sich Lady Gaga ihren Künstlernamen gegeben hat? Wussten Sie das? Jetzt wissen Sie es. Und Sie hören sogar den Song gleich. Schönen guten Tag.
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0: Er war einer der längsten bayerischen Ministerpräsidenten von 1993 bis ins Jahr 2007. Um ein Haar wäre er Bundeskanzler geworden im Jahr 2002. Da fehlten nur ganz, ganz wenige Stimmen. Die Rede ist von Edmund Stoiber, den wir Älteren, also Sie und ich, durchaus noch vor Augen haben als wichtigen politischen Kopf in Deutschland. Heute wird er 85 Jahre alt und er ist uns natürlich auch in Erinnerung geblieben, weil er so manchmal Reden gehalten hat, die waren nah dran an der Realsatire. Zum Beispiel als Bruno der Bär unterwegs war in den Alpen, denn das war ja kein Schadbär, das war kein sich normal verhaltender Bär. Was war das nochmal?
1: Wir haben dann einen Unterschied zwischen dem normal sich verhaltenden Bär, dem Schadbär und dem Problembär. Und es ist ganz klar, dass dieser Bär ein Problembär ist.
0: Problembär, für mich ein stehender Begriff, geschaffen von Edmund Stoiber, der sich am allerliebsten zu Hause in Wolfratshausen bei der Gartnerarbeit entspannt hat.
2: Ich habe es mir auch angewöhnt, dass ich jeden Tag in der Früh in den Garten schaue und vielleicht eine Blume hinrichte oder aufrichte. Ja, und ein bisschen mähen tue ich.
0: Ja, und die berühmteste Rede von Edmund Stoiber ist natürlich sein entschiedener Einsatz für die Transrapid-Strecke zwischen dem Münchner Hauptbahnhof und dem Flughafen im Erdinger Moos.
3: Wenn Sie vom Hauptbahnhof in München mit 10 Minuten, ohne dass Sie am Flughafen noch einchecken müssen, dann starten Sie im Grunde genommen am Flughafen, am Hauptbahnhof in München, starten Sie Ihren Flug. 10 Minuten, schauen Sie sich mal die großen Flughäfen an. Wenn Sie in Heathrow in London oder sonst wo, Charles de Gaulle in Frankreich oder in Rom, ja. Wenn Sie sich mal die Entfernungen ansehen, wenn Sie Frankfurt sich ansehen, wenn Sie vom Hauptbahnhof starten, Sie steigen in den Hauptbahnhof ein, Sie fahren mit dem Transrapid in 10 Minuten an den Flughafen Franz Josef Strauß. Dann starten Sie praktisch hier am Hauptbahnhof in München. Das bedeutet natürlich, dass der Hauptbahnhof im Grunde genommen näher an Bayern, an die bayerischen Städte heranwächst, weil das ja klar ist.
0: Ja, das ist klar. Also der größte Redner war er vielleicht nicht, aber er hat anlässlich seines heutigen 85. Geburtstages nochmal ein langes Interview gegeben in der Süddeutschen Zeitung und bewiesen, dass er nach wie vor ein sehr, sehr wichtiger konservativer Denker in diesem Land ist. Edmund Stoiber wird 85. Herzlichen Glückwunsch, hier ist Bremer 1.

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3: 16 bis 24 Grad haben wir aktuell, bis zu 26 werden das noch. Und noch ist auch die Sonne zu sehen und zu genießen, aber mehr und mehr, insbesondere im Binnenland, ziehen jetzt die Wolken rein und gegen Abend gibt es dann ein bisschen Regen.
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3: Um 3:02. Stadtverkehr Bremen, B6 Oldenburger Straße, zwischen Walle Überseestadt und Nordwestknoten. In beiden Richtungen mal wieder stockender Verkehr. Und der Osterdeich in Bremen ist zwischen Altenwall und Lüneburger Straße in beiden Richtungen bis zum 5. Oktober wegen der Feierlichkeiten zum Tag der Deutschen Einheit gesperrt. Kommen Sie gut an.
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3: Ja, das werden bestimmt tolle Fernsehbilder aus der wunderschönen Stadt, in der viele zu Hause sind, die Bremen 1 hören. Denn die Feierlichkeit zum Tag der Deutschen Einheit, weil gerade schon im Verkehr so ist zu hören, die finden in Bremen statt dieses Mal. Und es gibt viele Menschen, die sich nicht ganz sicher sind, ob es politisch, gesellschaftlich stimmt, was Willy Brandt 1989 vorhergesagt hat. Jetzt wächst zusammen, was zusammen gehört. Privat. Aber stimmt es auf jeden Fall tausendfach bei einigen Ost-West-Paaren? Und ein solches lernen wir gleich kennen aus Delmenhorst. Das ist wirklich eine rührende, wunderschöne Liebesgeschichte. Ich sage Ihnen voraus, erstens, Sie werden das Lächeln gleich nicht vermeiden können. Und zweitens fliegen gleich die Herzen durchs Radio. Ich bin Markus Rudolph, schönen guten Tag.
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0: Michael Jackson, Black or White, der Held meiner Jugend. Und ich hatte eine Freundin, die fand ihn ganz, ganz schrecklich. Und dann habe ich sie tatsächlich nach Hause geschickt. Beste Zeit, die ich hatte.
1: Michael Jackson, Toto. Und Maroon 5 featuring Christina Aguilera. 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
0: Der Sound meines Lebens.

0: An diesem Wochenende guckt die ganze Republik nach Bremen, denn bei uns gibt es die offiziellen Feierlichkeiten zum Tag der Deutschen Einheit.
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0: So, und es gibt immer noch viele Menschen, die betonen die Unterschiede zwischen Ost und West, die zitieren immer gerne die Mauer im Kopf, und diesen Menschen sei empfohlen, sich mal zu unterhalten mit einem der vielen Liebespaare aus Ost und West, die sich nur kennenlernen konnten nach dem Fall der Mauer, die sich lieben gelernt haben, wie zum Beispiel Caroline und Dominik aus Delmenhorst. Und zwischen die beiden passt nun wirklich gar kein Ost-West-Klischee mehr. Eine Mauer schon gar nicht, eigentlich nicht mal ein Blatt Papier, denn die beiden sind füreinander bestimmt. Bremer 1 Reporterin Kerstin Burlage hat sie besucht.
2: Ein Wohnzimmer in Delmenhorst. In der gemütlichen Sofaecke sitzen Caroline und Dominik zusammen und erinnern sich daran, wie sie sich vor 15 Jahren kennengelernt haben. Das Internet war in ihrem Fall der Heiratsvermittler, erzählt Dominik.
3: Es gab so ein deutsches Forum, das hat sich vor allem mit Videospielen beschäftigt. Da haben wir uns drüber kennengelernt. Caro hatte mich dann angesprochen, meinte, dass sie mich ganz interessant findet. Und dann haben wir einfach gesagt, dann lass uns doch mal treffen.
2: Und zwar in Mülheim an der Ruhr, wo der damals 18-jährige Dominik noch bei seinen Eltern wohnt. Er holt Caroline vom Bahnhof ab. Die ist 20 und studiert gerade in Dresden.
4: Ich glaube, innerhalb von den ersten 10 Minuten, die wir uns gesehen haben, hatten wir unseren ersten Kuss. Also das hat ganz hervorragend harmoniert zwischen uns.
2: Dominik zieht bald zu Caroline nach Dresden, wo die beiden 6 Jahre zusammen wohnen. Dort stellt Dominik fest, dass er aus seiner Herkunftsfamilie so einige Vorurteile mitbringt. Zum Beispiel, dass die Menschen in Ostdeutschland eher kalt und distanziert seien.
3: Und so ein ganz merkwürdiges Ding von Ostdeutsche sind nicht eigenständig und müssen immer alles vom Staat kriegen.
2: Caroline kennt aus ihrer sächsischen Heimatstadt Grimmitschau Klischees über Wessis.
4: Fast dieselben Vorurteile, die seine Elterngeneration so über Ostdeutsche hat, kenne ich. Aber von Ostdeutschen auf Westdeutsche, also dieses Ding von, die sind unselbstständig, weil die einen Staat haben, der sich um sie kümmert. Die sind faul, weil bei denen ja nur eine Person arbeitet oder Lohn arbeitet im Haushalt.
2: Waren diese Klischees in den Köpfen für sie ein Problem? Dominik sagt, dass die Zeit in Dresden schön war und für ihn auch die Vorurteile widerlegt hat. Die 36-jährige Caroline hebt jedoch auch hervor, dass die Verlust- und Sehnsuchtsgefühle ihrer Eltern ihre eigene Kindheit geprägt haben. Sehr viele Ostdeutsche hätten es so empfunden, dass sie mit der Wiedervereinigung ihr Land verlieren.
4: Das hat ja einfach von einem auf den anderen Tag nicht mehr existiert. Dieses ganze Wertsystem, in dem man ja auch groß geworden ist. Und das ist, glaube ich, was viele aus dem Westen nicht so nachfühlen können, weil sie es halt selbst nie erlebt haben.
2: Trotz dieser Ost-West-Unterschiede harmoniert es noch immer hervorragend zwischen Caroline und Dominik. Mittlerweile sind sie verheiratet. Seit 10 Jahren wohnen sie in Delmenhorst, weil sie beide hier Arbeit gefunden haben. Sie als freiberufliche Texterin, er als Servicetechniker für Windkraftanlagen. Und im gemeinsamen Haushalt, da setzt das Paar auf 50-50. Bislang bei allem, was so ausgehandelt werden musste.
3: Wie teilen wir das auf? Wer kümmert sich um was? Dann wird das festgezurrt und dann wird das halt einfach gemacht. Das haben wir eigentlich immer relativ diplomatisch ausgehandelt, fand ich.
0: Kerstin Burlage, unsere Bremen 1 Reporterin, hat eine große Liebe kennengelernt mit Caroline. Und jetzt ist mir sein Name entfallen, das darf doch nicht wahr sein. Mit Caroline und Dominik. So, jetzt habe ich es wieder. In Delmenhorst. Was für eine wunderschöne Geschichte. Ja, wir müssen uns nicht unbedingt alle in den ersten 10 Minuten küssen und lieben lernen, aber wäre ja schön, wenn von Bremen nochmal der Funke ausgeht, dass wir ein bisschen mehr zusammenwachsen am Tag der Deutschen Einheit. Alle Veranstaltungen, die geplant sind am Wochenende, finden Sie unter buten-und-binden.de. Hier ist Bremen 1. Dominik, entschuldige. Entschuldige! Was?

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1: Mit Martin Busch, guten Tag. Steinmeier bezeichnet Bundesverfassungsgericht als Glücksfall. Erdogan empfängt wüst in Ankara. Sicherheitsgefühl der Menschen in Niedersachsen hat sich verschlechtert. Das Wetter zunehmend bewölkt, am Abend im Westen und an der Küste Regen möglich, bei maximal 26 Grad. Nach Auffassung von Bundespräsident Frank-Walter Steinmeier hat das Bundesverfassungsgericht maßgeblich dazu beigetragen, dass die zweite deutsche Demokratie eine Erfolgsgeschichte wurde. Es sei ein Glücksfall für unsere liberale Demokratie, sagte Steinmeier beim Festakt zu 75 Jahren Bundesverfassungsgericht in Karlsruhe. Das Gericht stehe für die Bindung der politischen Macht an die Verfassung, für den Schutz der Grundrechte eines jeden Einzelnen und für die Kraft und Integrität des Rechtsstaates.
2: Heute gilt es beim Schutz der Grundrechte von neuen Gefahren auf der Höhe der Zeit zu sein. Ich denke an die rasante Fortentwicklung künstlicher Intelligenz und auch die Risiken, die damit einhergehen. Technische Systeme dürfen keine Gestaltungsmacht gewinnen, um wirtschaftliche Strukturen, öffentliche Kommunikation und politische Entscheidungsprozesse zu steuern.
1: Nordrhein-Westfalens Ministerpräsident Hendrik Wüst wird im Laufe des Nachmittags vom türkischen Präsidenten Recep Tayyip Erdogan empfangen. Das Treffen kommt kurzfristig zustande. Wüst ist am Morgen mit einer Wirtschaftsdelegation nach Ankara geflogen. Auch 30 Journalisten begleiten den CDU-Politiker. Regionale Regierungschefs werden normalerweise nicht von Staatspräsidenten empfangen. Die Ausnahme könnte auch an der Zahl türkischstämmiger Menschen in NRW liegen. Erdogan war in der Vergangenheit schon einige Male dort, unter anderem bei der Einweihung der großen Moschee in Köln. Ohne Boris Pistorius und seinen französischen Amtskollegen treffen sich heute die Verteidigungsminister der EU-Länder. Ein Thema ist die Lage in der Ukraine. Präsident Volodymyr Zelensky bittet seit Wochen um weitere Abwehrraketen und Munition. Aus Brüssel, Sabrina Fritz.
3: Parallel zur militärischen Unterstützung werden auch die diplomatischen Wege weiter beschritten. Die beiden amerikanischen Unterhändler, Witkoff und Kutschner, sind erstmals in Kiew eingetroffen. Die Verteidigungsministerinnen und Minister werden auch die Lage im Nahen Osten diskutieren. Von dort kommt immer noch zu wenig Öl nach Europa. Das ist ein Grund für die hohen Spritpreise. Neben der Straße von Hormus ist ein weiterer Seeweg unter Beschuss, die Meerenge von Bab al-Mandab, durch die unter anderem Öl aus Saudi-Arabien transportiert wird. Einige EU-Länder, darunter Italien, fordern einen besseren Schutz der Schiffe, die dort passieren wollen.
1: Das Sicherheitsgefühl der Menschen in Niedersachsen hat sich verschlechtert und das, obwohl das Vertrauen in die Polizei weiterhin hoch ist. Das zeigt die neue sogenannte Dunkelfeldstudie des Landeskriminalamts. Knapp 17.000 Menschen haben daran teilgenommen. Aus der Nachrichtenredaktion Michael Kruse.
4: Besonders hoch ist die gefühlte Unsicherheit laut Studie nachts im öffentlichen Nahverkehr. Zudem gab mehr als jeder Dritte an, im zurückliegenden Jahr Opfer digitaler Kriminalität geworden zu sein. Ein weiteres Schwerpunktthema betrifft nach den Worten von Innenministerin Daniela Behrens Frauen, die von sexueller Belästigung und Catcalling berichteten, also von sexuell anstößigen Bemerkungen oder Gesten im öffentlichen Raum. Die Innenministerin kündigte an, dass die Landesregierung und die Ordnungsbehörden auf Basis der Studienergebnisse ihre Strategie anpassen werden. Zitat: Wir wollen, dass sich die Menschen in Niedersachsen jederzeit sicher fühlen.
1: Nach dem LKW-Brand vor 10 Tagen haben auf der Bundesstraße 6 in Bremen die Reparaturarbeiten begonnen. Betroffen ist die Fahrbahn Richtung Delmenhorst. Laut Autobahn GmbH wird zunächst der rechte Fahrstreifen neu asphaltiert. Die zuständige Baufirma geht davon aus, dass sie bis zum Wochenende fertig wird. Ein mit Heu beladener Lastwagen war in Höhe des Nordwestknotens in Brand geraten. Durch das Feuer wurden die Fahrstreifen und Teile der Brücke beschädigt. Das waren die Nachrichten mit Martin Busch.
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5: Aktuell haben wir 21 Grad in Bremerhaven, 24 Grad sind es in Zeven und in Bremen 25 Grad schon. In Tedinghausen sind wir nah dran, am Höchstwert heute von 26 Grad. Dazu gibt es immer noch viel Sonne, aber immer mehr Wolken ziehen insbesondere im Binnenland rein. Und gegen Abend kann es dann vereinzelt auch mal einen Schauer geben. Morgen früh geht es dann auch mit Regen erstmal los, danach aber wieder ein freundlicher Wechsel aus Sonne und Wolken und auch morgen nochmal sommerliche 26 Grad.
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5: Um 3:05 A7, Hamburg Richtung Hannover. Die Einfahrt Fleestedt ist nach einem Unfall gesperrt. Stadtverkehr Bremen, B6 Oldenburger Straße, zwischen Walle Überseestadt und Nordwestknoten in beiden Richtungen stockender Verkehr. Und der Osterdeich ist zwischen Altenwall und Lüneburger Straße in Bremen in beiden Richtungen bis zum 5. Oktober gesperrt. Da wird die Ländermeile aufgebaut für die Feierlichkeiten zum Tag der Deutschen Einheit. Kommen Sie gut an.
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5: Ich bin Markus Rudolph. Schönen guten Tag.
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0: Unser Nationalfeiertag kommt immer näher, der Tag der deutschen Einheit am Wochenende. Und das ist natürlich ein guter Anlass, mal wieder ein bisschen über sich nachzudenken, über das Land, über die eigene Identität. Und dazu gehört natürlich auch die Frage, was ist eigentlich typisch deutsch? Weltklasse Fußball spielen? Ist es nicht mehr. Was ist denn dann typisch?
1: Pünktlichkeit.
2: Die Liebe zum Theater, das ist typisch deutsch, ja.
1: Wandern gehen und so.
3: Generell einfach Fußball.
2: Sportvereine.
4: Wurst und Kartoffel, Brötchen.
2: Mit Essen würde ich vorsichtig sein, da gibt es nicht mehr typisch Deutsches. Ja, Kartoffeln isst man schon, aber es ist sehr international geworden.
5: Verstehen nicht gut, Spaß.
6: Ja, schlecht gelaunt sein.
1: Es geht immer irgendwie weiter, man ist nicht so, man setzt sich einfach mal hin, irgendwie wie in, was weiß ich, südlicheren Ländern, trinkt irgendwie mal seinen Kaffee, sein Aperol, sondern ist immer, muss gleich zum nächsten Termin hetzen, dann noch dahin und so. Und ja, ich finde ich sehr schade.
2: Die Deutschen lieben das, ihr Haus zu haben oder ihre Wohnung. Die ziehen noch nicht so gerne um.
1: Typisch deutsch ist auch so eine Genauigkeit. Gutes deutsches Graubrot.
0: Na, das ist auf jeden Fall typisch deutsch. 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
4: Aktuell Temperaturen zwischen 20 und 25 Grad. Der Himmel zieht jetzt so langsam den Vorhang zu, aber noch blinzelt die Sonne durch, später dichte Wolken und gegen Abend kommt dann auch ein bisschen Regen.
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4: Um ganz genau 15.30 Uhr A7 Hamburg Richtung Hannover, die Einfahrt Flehstedt, ist nach einem Unfall gesperrt. Stadtverkehr Bremen, B6 Oldenburger Straße zwischen Walle-Überseestadt und Nordwestknoten. In beiden Richtungen stockender Verkehr. Und der Osterdeich ist zwischen Altenwall und Lüneburger Straße in beiden Richtungen bis zum 5. Oktober wegen der Feierlichkeiten zum Tag der Deutschen Einheit gesperrt. Ich wünsche Ihnen, dass Sie gut und sicher ankommen.
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4: Der Mauerfall ist jetzt 36 Jahre her. Menschen, die rund um dieses Datum im November 89 geboren worden sind, haben ja gar nichts mehr zu tun mit zwei deutschen Staaten, mit Klischees über Ost und West, sollte man denken. Die Bestandsaufnahme in der neuen Buten und Binnen Wochenserie im Radio Bremen Fernsehen kommt aber zu einem ganz anderen Ergebnis. Zu welchem? Hören Sie gleich bei mir. Ich bin Markus Rudolph. Schönen guten Tag.
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0: die großen Feierlichkeiten zum Nationalfeiertag, dem Tag der deutschen Einheit, an diesem Wochenende bei uns in Bremen. Es wird Sie wenig überraschen, dass das natürlich auch eine Rolle spielt hierbei.
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0: Die neue Wochenserie trägt die Überschrift Generation Mauerfall. Da geht es um die Menschen, die rund um den Fall der Mauer am 1. November 1989 geboren worden sind. Und die haben ja nun endgültig nichts mehr mit Ost-West zu tun. Die wissen ja gar nicht mehr, wie das war in zwei unterschiedlichen Ländern, die trotzdem Deutschland hießen. Sollte man glauben. Johanne Bischoff ist eine der Autorinnen dieser Serie. Und du bist ja sogar selber betroffen sozusagen.
2: Quasi. Also ich gehöre auch zur Generation Mauerfall. Ich bin 1988 in Ost-Berlin geboren. Und dieses Missverständnis begegnet einem wirklich immer wieder. Also du bist ja in der BRD aufgewachsen, aber ehrlich gesagt, stimmt das faktisch? Vom Gefühl her bin ich natürlich in einer ganz anderen BRD aufgewachsen, als sie jetzt hier zum Beispiel ist. Also ich glaube, ein krasser Einschnitt für meine Generation ist, dass unsere Eltern einfach eine Weile total lost waren. Die haben diesen Kapitalismus auf einmal erlebt, die sind sehr viel arbeitslos geworden. Da war große Unsicherheit einfach in unserer Generation, die wir mitgegeben bekommen haben. Wir haben Lehrerinnen und Lehrer gehabt, die jahrzehntelang eigentlich schon Lehrer im Sozialismus gewesen sind. Die sind natürlich auch unsere Lehrer gewesen. Und es fängt bei so kleinen Sachen an, dass wir andere Kinderlieder irgendwie mitgegeben bekommen haben, den Traumzauberbaum kennen, irgendwie im Westen gar nicht so viele wie im Osten. Es ging aber auch eben bis zum Thema Erziehung und auch viel um das Thema die Zukunftsangst der Eltern.
0: Ihr habt Menschen kennengelernt aus der Generation Mauerfall, also deiner Generation, die jetzt in Bremen zu Hause sind. Sagen denn eure Interviewpartner selber, dass sie ostdeutsch sind?
2: Das ist unterschiedlich. Also wir haben zum Beispiel mit Ferdinand Lehmann gedreht. Der ist Schauspieler am Theater, hat aber auch in der Serie Weißensee mitgespielt. Das kennen wahrscheinlich viele. Der ist 94 im Berliner Osten geboren, in einer Ostfamilie. Ossi würde er jetzt aber nicht zu sich sagen. Und trotzdem spielt dieses Thema für ihn aber immer noch eine große Rolle.
3: Ich bin nicht Ost, ich bin nicht DDR. Ich bin aber auch nicht West oder BRD. Also ich bin in so einem komischen Zwischenraum.
0: Wie schauen denn die drei Protagonisten aus euren Filmen auf Ostdeutschland?
2: Also heute ist es so, dass man ehrlich gesagt sagen muss, dass das Thema Sorge da schon irgendwie mitschwingt. Also es gibt eben diese Angst vor dem Rechtsruck, aber es ist auch zum Teil dieser Ärger über das Bild, das eben von dem Osten gezeichnet wird, weil das ja doch oft eher negativ und undankbar wahrgenommen wird. Und die sagen, da sind eben wahnsinnig viele Menschen, die an Freiheit und Demokratie festhalten wollen und das muss man eben auch sehen und auch anerkennen. Gleichzeitig schwingt aber auch das schlechte Gewissen mit. Also Peter Schröder ist Buchhändler in Findorf, in Wurzen geboren und der hat eben auch dieses schlechte Gewissen, was irgendwie in ihm immer noch mitschwingt.
4: Man stellt sich ja schon die Frage, ob die Leute, die alle in den Westen gegangen sind, wo ich dazugehöre, wenn sie da geblieben wären, wie der Osten jetzt aussehen würde. Weil wir hätten vielleicht was mitgestaltet oder würden uns in politische Prozesse mit einbringen.
0: Die neue Wochenserie Generation Mauerfall startet heute bei Buten und Binnen. Eine der Autorinnen, Johanne Bischoff, war dazu im Studio. Was für ein Kinderlied hast du gerade angesprochen? Wie heißt das?
2: Der Traumzauberbaum. Das sind Geschichtenlieder. Ganz, ganz traumhaft. Sollten alle Menschen mit ihren Kindern hören.
0: Ja, dann gucken wir uns das bitte mal an, um mal wieder einen kleinen Graben zu überspringen zwischen Ost und West.
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0: Jens Spahn sorgt schon wieder für Negativschlagzeilen. Sie erinnern sich, der CDU-Politiker musste seinen Job als Fraktionschef der Union im Bundestag aufgeben, weil er und sein Mann mittels einer amerikanischen Leihmutter ein Kind bekommen haben. Was dieses Mal der Grund für den Unmut über ihn ist und welche Konsequenzen das für seine politische Arbeit hat, das hören Sie gleich in der Rundschau am Nachmittag um Punkt 16 Uhr mit Martin Busch hier auf Bremen 1.
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1: Mit Martin Busch, guten Tag. Rückzug aus dem Haushaltsausschuss. CDU-Politiker Jens Spahn steht schon wieder in der Kritik. Glücksfall für die Demokratie. Steinmeier und Merz feiern 75 Jahre Bundesverfassungsgericht. Ermittlungserfolg in Delmenhorst. Polizei verhaftet Verdächtigen nach schwerer Körperverletzung am Wochenende. Das Wetter am Abend vom Emsland. Regen in der Nacht, örtlich Nebel. Die Temperaturen sinken bis auf 13 Grad. Jens Spahn galt lange als der Hoffnungsträger in der CDU. Erste Kratzer bekam der Mann aus dem Münsterland im Zusammenhang mit Maskenkäufen während der Corona-Pandemie als Gesundheitsminister. Zu Fall gebracht, in Anführungsstrichen, hat ihn aber die Beauftragung einer Leihmutter in den USA. Er verlor den Posten des Fraktionsvorsitzenden von CDU und CSU. Sein Bundestagsmandat behielt der 46-Jährige. Den Haushaltsausschuss des Parlaments wird Spahn aber nun verlassen. Wie es dazu kam, berichtet Lissy Kaufmann aus Berlin.
2: Der Unionspolitiker Spahn hat Parteikollegen im Haushaltsausschuss über seinen Rückzug informiert. In der Nachricht schreibt Spahn, alles rund um seine Person sei aktuell so politisiert, dass ein normales Arbeiten kaum möglich sein werde. Sein Rücktritt vom Posten des Unionsfraktionschefs im Juli sei noch viel zu frisch, um wieder voll durchzustarten, als wäre nichts gewesen, heißt es weiter. Jetzt wolle er sich in Absprache mit dem neuen Fraktionschef frei vorerst auf seine Arbeit im Wahlkreis und seine Familie konzentrieren. Zuvor war Spahn wegen Urlaubsbildern mit der Familie in die Kritik geraten. Die Bild-Zeitung hatte die Bilder während der vergangenen Sitzungswoche im Bundestag veröffentlicht. Sie sollen Spahn mit seinem Sohn am Flughafen der italienischen Insel Sardinien zeigen. Spahn fehlte vergangene Woche bei einer Sitzung des Haushaltsausschusses. Er nannte dafür familiäre Gründe. Mehrere Mitglieder der Fraktionsarbeitsgruppe Haushalt sollen danach Spahns Rauswurf aus dem Ausschuss gefordert haben.
1: Die Corona-Pandemie ist glücklicherweise vorbei. Ein Pharmaunternehmen, das durch dieses Virus berühmt und erfolgreich wurde, muss kürzen. BioNTech, 3 Standorte werden in nächster Zeit schließen. In Tübingen, Idar-Oberstein und in Marburg. Betroffen sind rund 1.800 Beschäftigte. Einzelheiten von Sabine Geipel.
3: In Tübingen soll Unternehmensangaben zufolge der Betrieb Ende 2027 eingestellt werden, in Marburg Anfang 2028 und in Idar-Oberstein Ende 2028. Es sei leider nicht gelungen, einen Kauf zu realisieren, heißt es vom Unternehmen, trotz intensiver Bemühungen aller Beteiligten und eines breit angelegten Verkaufsprozesses. Gemeinsam mit dem Konzernbetriebsrat seien sozialverträgliche Lösungen und ergänzende Abfindungskonditionen vereinbart worden. Anfang Mai hatte BioNTech bekannt gegeben, sich von den Standorten trennen zu wollen und hatte dies unter anderem mit einer zu geringen Auslastung und Überkapazitäten begründet. Die Nachfrage nach dem Corona-Impfstoff, dem bisher einzigen zugelassenen Produkt des Unternehmens, war nach dem Ende der Pandemie stark zurückgegangen. BioNTech hat seitdem seine Forschungen in der Krebstherapie intensiviert, hat in diesem Zusammenhang auch andere Firmen übernommen oder ist strategische Partnerschaften eingegangen. Die beiden BioNTech-Gründer Shahin und Türeci hatten im Frühjahr öffentlich gemacht, dass sie das Unternehmen verlassen wollten.
1: Nordrhein-Westfalens Ministerpräsident Hendrik Wüst wird heute Nachmittag vom türkischen Präsidenten Recep Tayyip Erdogan empfangen. Das Treffen kommt kurzfristig zustande. Wüst ist heute früh mit einer Wirtschaftsdelegation nach Ankara geflogen. Auch 30 Journalisten begleiten den CDU-Politiker. Regionale Regierungschefs werden normalerweise nicht von Staatspräsidenten empfangen. Erdogan macht also eine Ausnahme, vielleicht auch aufgrund der intensiven Verbindung zu Nordrhein-Westfalen. Er ist unter anderem ja bei der Einweihung der großen Moschee in Köln vor einigen Jahren gewesen. Für Wüst ist es der erste Türkei-Besuch überhaupt. Jochen Trumm.
4: Wüst will mit der Reise die Beziehungen zwischen NRW und der Türkei intensivieren. Vor allem in wirtschaftlicher Hinsicht sieht er noch Potenzial. Die Türkei ist derzeit drittgrößter Handelspartner NRWs außerhalb Europas. Mit seiner Reise will Wüst auch daran erinnern, dass vor genau 65 Jahren das Anwerbeabkommen zwischen Deutschland und der Türkei getroffen wurde.
1: Anders als autoritäre Länder haben wir eine Institution, die der Politik die rote Karte zeigen kann, wenn es sein muss. Das Bundesverfassungsgericht. Heute vor 75 Jahren hat es seine Arbeit aufgenommen. Zum Jubiläumsfestakt waren auch der Kanzler und das Staatsoberhaupt angereist. Antonetta Stefani berichtet aus Karlsruhe.
5: Es wurde heute in Karlsruhe nicht nur zurückgeblickt, sondern auch mit teilweise mahnenden Worten einen Blick in die Zukunft geworfen. So sprach Bundespräsident Steinmeier von Sorgen, die sich viele Bürger machen würden. Zu Recht, so Steinmeier, denn, so seine Worte, Vulgärdemokraten würden die Demokratie zunehmend gefährden. Deshalb sei ein starkes Verfassungsgericht zum Schutz der Verfassung absolut unverzichtbar. Stefan Habart, Präsident des Bundesverfassungsgerichts, stellte klar, dass das Gericht diejenigen in die Schranken weist, die Menschen ihr Recht nehmen. Das habe es bisher getan und werde es auch weiter tun.
1: Nach zwei Gewalttaten in Delmenhorst am Wochenende gehen die Ermittler davon aus, dass kein Zusammenhang zwischen den Vorfällen besteht. Inzwischen konnte die Polizei einen Tatverdächtigen festnehmen. Es handelt sich um einen 17-Jährigen. Thies Jagels berichtet.
6: Er soll für die schweren Verletzungen des 13-Jährigen verantwortlich sein. Dieser wurde in der Nacht zu Samstag im Delmenhorster Wollepark aufgefunden. In dem Fall des verstorbenen 25-Jährigen konnte die Polizei noch keinen Verdächtigen fassen. In diesem Fall wird wegen eines Tötungsdeliktes ermittelt. Ob wegen Mordes, Totschlags oder fahrlässiger Tötung, sagen die Beamten nicht. Der 25-Jährige Delmenhorster war aufgrund seiner schweren Stichverletzungen am Hals auf dem Weg ins Krankenhaus in einem PKW verstorben. Wer ihn dorthin gefahren hat und welche Rolle der oder die Fahrer in den Ermittlungen spielen, sagt die Polizei bisher ebenfalls nicht. Zeugen werden aber gebeten, sich bei der Polizei zu melden.
1: Und jetzt weitere Meldungen aus Bremen, Bremerhaven und Niedersachsen mit Michael Kruse.
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7: Das Sicherheitsgefühl der Menschen in Niedersachsen hat sich verschlechtert, obwohl das Vertrauen in die Polizei weiterhin hoch ist. Das zeigt die neue sogenannte Dunkelfeldstudie des Landeskriminalamtes, an der knapp 17.000 Menschen teilgenommen haben. Besonders hoch ist die gefühlte Unsicherheit laut Studie nachts im öffentlichen Nahverkehr. Zudem gab mehr als jeder Dritte an, im zurückliegenden Jahr Opfer digitaler Kriminalität geworden zu sein. Vor dem Bremer Landgericht sind im Prozess gegen einen Mann, der seine ehemalige Lebensgefährtin getötet haben soll, die Plädoyers gehalten worden. Dem 33-Jährigen wird vorgeworfen, der Frau im Bremer Ortsteil Kattenturm aufgelauert und sie anschließend niedergestochen zu haben. Die Staatsanwaltschaft fordert eine Verurteilung wegen Mordes. Die Verteidiger sehen die Schuld des Angeklagten dagegen nicht als erwiesen an und fordern einen Freispruch. In Bremen haben heute die Reparaturarbeiten auf der Bundesstraße 6 nach dem LKW-Brand von vorletzter Woche begonnen. Betroffen ist die Fahrbahn Richtung Delmenhorst. Wenn das Wetter mitspiele, könnten die Arbeiten bis Freitagnachmittag erledigt sein, so die zuständige Baufirma. Auf der B6 war ein mit Heu beladener LKW in Brand geraten. Durch das Feuer wurden die Fahrstreifen und Teile der Brücke beschädigt.
1: Damit sind wir beim Sport in der Rundschau heute Nachmittag mit Axel Posizki. Axel, ja, auch Jürgen Klopp kann keine Wunder vollbringen, übers Wasser gehen auch nicht. Das ist spätestens gestern Abend deutlich geworden. Beim 0:1 der deutschen Fußballnationalmannschaft gegen Griechenland, zum ersten Mal ja gegen die Griechen, verloren. Heute nun der angekündigte, geplante große Bettenwechsel beim DFB.
8: Ja, genau so ist es. Ab heute sind frische Kräfte an Bord und zwar für die Nations League-Spiele am Donnerstag gegen Serbien und am Sonntag erneut dann gegen Griechenland. Anke Feller.
9: Im zweiten Kader von Jürgen Klopp stehen unter anderem die WM-Fahrer Waldemar Anton, David Raum, Malik Chow, Alexander Pavlovic, Nick Woltemade und auch Lennart Karl. 9 Spieler aus diesem zweiten Kader haben noch kein Länderspiel bestritten. 6 Spieler aus dem ersten Kader, unter anderem Nico Schlotterbeck und Serge Gnabry, bleiben auch weiter beim Team. Somit hat Klopp 25 Spieler zur Verfügung.
8: Gestern beim Berlin-Marathon gab es bei den Frauen ja ein sportliches Drama. Die Äthiopierin Tigst Aseva lag ja lange Zeit deutlich auf Weltrekordkurs, bekam dann aber ab Kilometer 31 Schmerzen, die ab Kilometer 40 so stark wurden, dass sie das Rennen nur noch humpelnd beenden konnte, den Lauf aber trotzdem gewann. Heute nun ergab eine Untersuchung, dass die 29-Jährige die letzten Meter mit gerissener Achillessehne gelaufen ist. Ihre Endzeit von 2 Stunden, 11 Minuten und 4 Sekunden ist die drittschnellste Zeit, die je eine Frau beim Marathon gelaufen ist. Und Juri Knorr, Spielmacher der deutschen Handballnationalmannschaft, wechselt im nächsten Sommer vom dänischen Club Arlberg zum französischen Serienmeister Paris Saint-Germain. Als Ablösesumme stehen 250.000 Euro im Raum. Dort spielt er übrigens mit Renas Juskin zusammen, der von Hannover Burgdorf ebenfalls an die Seine wechseln wird.
1: Das war der Sport und das war die Rundschau am Nachmittag mit Martin Busch.
0: 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Aktuell 20 Grad in Cuxhaven, 21 sind es in Bremerhaven, 24 in Bremen und 25 in Oldenburg. Nach und nach kommen immer mehr Wolken rein, die Sonne blinzelt am ehesten noch an der Küste. Und es gibt auch schon vereinzelt ein paar Tropfen, am Abend wird es überall die Möglichkeit von Regenschauern geben. Und dann wird es morgen, so viel darf ich schon verraten, wieder eher sommerlich als herbstlich. Wie lange bleibt das so? Frage ich gleich unseren Bremen 1 Wetterexperten.
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0: 4:10. Fuhr Sie bitte auf der A27 Bremen Richtung Bremerhaven zwischen Bremen-Hornlehe und Bremen-Überseestadt liegt ein Hammer. A28 Lehe Richtung Oldenburg, die Ausfahrt Lehe Ost ist wegen eines defekten LKW gesperrt. Stadtverkehr Bremen, die B6 Oldenburger Straße, da gibt es zwischen Walle Überseestadt und Nordwestknoten in beiden Richtungen mal wieder stockenden Verkehr. Und der Osterdeich in Bremen ist zwischen Altenwall und Lüneburger Straße bis zum 5. Oktober wegen der Feierlichkeiten zum Tag der Deutschen Einheit gesperrt. Da wird noch einiges mehr dicht gemacht in der Stadt bis zum Wochenende. Alle Infos dazu unter buten-und-binnen.de. Kommen Sie gut an.
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0: Ich bin Markus Rudolph. Schönen guten Tag.
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2: Stefan Schienbloth ist unser Bremen 1 Wetterexperte heute. Und wenn ich da so rausgucke, ja, immer mehr Wolken, da scheint sich Regen anzukündigen. Wann kommt der denn?
3: Naja, da kommt heute Abend gelegentlich mal ein bisschen Regen. Also vor allen Dingen so vom Emsland her Richtung Elbe. Ansonsten wird es doch weitgehend trocken bleiben. Also in Bremen und Richtung Lüneburger Heide und aller da wirklich überwiegend trocken. Und hier kann sich heute Abend auch noch ab und zu die Sonne zeigen bei 17 bis 22 Grad. In der Nacht, da geht es dann runter auf 16 bis 13 Grad und der Regen, der zieht sich dann mehr und mehr so an die Nordsee zurück. Und morgen früh, auch an der Küste, kann es dann noch ein paar Schauer geben. Aber vom Emsland über Ostfriesland bis zur Deutschen Bucht auch noch dichte Wolken. Aber ansonsten müssen sich ein paar Nebelfelder auflösen. Aber dann setzt sich doch häufig die Sonne durch und es gibt nur ab und zu mal ein paar Wolken. Zum Nachmittagen ist es dann teilweise auch länger sonnig und es wird wirklich für Ende September wieder ungewöhnlich warm mit 20 oder 21 Grad auf den Inseln, 23 Grad in Lamstedt, 25 Grad in Bremen, also ein Sommertag, bis 27 Grad in Löningen.
2: Boah, also das ist wirklich sehr, sehr ungewöhnlich.
3: Ja.
2: Aber was bleibt uns übrig? Wir können uns Sorgen machen, wir können auch einfach das warme Wetter dann morgen genießen. Bleibt es denn so warm auch am Donnerstag?
3: Am Donnerstag nicht mehr, also Mittwoch nochmal, da wird es nochmal wirklich ein freundlicher Tag werden. Ja, also das freundlich heißt ja, ist nicht wertend gemeint, sondern heißt einfach nur teils Sonne und mal ein paar lockere Wolken. Im Verlauf werden die Wolken dann dichter und zum Abend hin, da kann es dann auch wieder einzelne Schauer geben, noch bei 21 bis 27 Grad. Am Donnerstag wirklich deutlich kühler, nur noch 18 bis 23 Grad. Das ist aber dann eher, sind normale Temperaturen für die Jahreszeit und dann auch deutlich mehr Wolken und auch Regen, der durchzieht von West nach Ost.
2: Danke, dass du mich gerettet hast. Ich bin schon einen Tag zu weit gesprungen. Aber was mich auch wirklich interessiert, ist natürlich das Feierwochenende bei uns in Bremen, die offiziellen Feierlichkeiten zum Tag der Deutschen Einheit. Ich würde mal so sagen, wenn es trocken bleibt, bin ich zufrieden, aber wir müssen so viel durch die Gegend laufen, uns alles angucken, bei Fanta 4 abrocken. Also da wäre es schon gut, wenn es nicht so heiß werden würde. Wie sind die Aussichten?
3: Da am Wochenende wird es nicht heiß. Da wird es so bei Temperaturen zwischen 17 und maximal 21 Grad bleiben und es wird auch überwiegend trocken sein.
2: Na, perfekt, was will man denn mehr? Ich danke dir, Stefan Schienbloth war das, unser sehr aufmerksamer Bremen 1 Wetterexperte. Im Unterschied zum Ansager.
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8: Aktuell haben wir 20 bis 26 Grad, das sind also die Höchstwerte, die uns versprochen worden sind, sind jetzt erreicht, aber es kommen jetzt immer mehr Wolken rein, die Sonne macht sich ein bisschen rar, ganz gelegentlich mal ein kurzer Schauer oder Regen am Abend, aber das wird nicht viel, was darunter kommt. Und die Temperaturen heute Abend zur Tagesschau um 20 Uhr liegen dann zwischen 17 und 22 Grad.
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8: Eine Minute nach 4:30. A28 leer Richtung Oldenburg. Die Ausfahrt Leer Ost ist wegen eines defekten LKW gesperrt. Stadtverkehr Bremen B6 Oldenburger Straße zwischen Walle Überseestadt und Nordwestknoten. In beiden Richtungen stockender Verkehr. Und der Osterdeich ist zwischen Altenwall und Lüneburger Straße. In beiden Richtungen bis zum 5. Oktober wegen der Feierlichkeiten zum Tag der Deutschen Einheit gesperrt. Ich wünsche Ihnen, dass Sie gut und sicher ankommen.
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8: Ja, obwohl wir es immer durchsagen, dass da zum Beispiel der Osterdeich gesperrt wird wegen der Feierlichkeiten am Wochenende. So manchen und manche hat es dann doch ganz überraschend getroffen heute. Wir hören ein paar Reaktionen von Leuten auf dem Fahrrad, von Leuten aus dem Auto gleich bei mir. Ich bin Markus Rudolph, schönen guten Tag.
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1: Foreigner Sail You Will lief bei uns immer in unserer Partyhütte. Konnten wir gut nach abtanzen und entspannen. War cool. Und da tanze ich heute noch zu und immer noch mit der gleichen Frau.
0: Foreigner. Sister Sledge. Und Deep Blue Something. 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

0: So, gestern ging das los mit Absperrungen in Bremen. Teile vom Osterdeich wurden schon mal dicht gemacht. Da muss ja auch viel aufgebaut werden, denn auf dem Osterdeich entsteht die Ländermeile, auf der sich dann alle Bundesländer präsentieren werden bei den Feierlichkeiten zum Tag der Deutschen Einheit in Bremen. Aber der Aaron, der war gestern mit dem Fahrrad unterwegs, hatte das vorher nicht gehört bei Bremen 1, weil er ja arbeiten musste.
1: Ja, also ich bin gestern von der Arbeit gekommen, gegen 17 Uhr. Alles dicht, alles abgesperrt, überall Zäune, überall Polizei, alle so am Rumleiten und sagen, nee, sie müssen jetzt hier runter, sie müssen da. Und dann ja, musste ich unten fahren und da waren die Fußgänger und das war einfach eine Katastrophe. Auch weil Sonntag war, alle waren unterwegs.
0: Ja, und das Wetter war so gut. Natürlich waren da unten an der Weser einige unterwegs, aber er ist ja durchgekommen und heute im Berufsverkehr dann nicht nur der Osterdeich gesperrt, sondern der Ostertor Steinweg, der ist ja ein Einbahnverkehr geworden. Ja, da waren dann heute Morgen nicht so viele Leute richtig glücklich.
2: Ich stecke hier mittendrin. Also man ist nicht gelassen. Man stellt sich die Frage, ob das sein muss.
3: Überleben tun wir es.
4: Was für ein Chaos. Alles ist abgesperrt und der ganze Verkehr geht durchs Viertel. Unglaublich, wirklich. Wer denkt sich sowas aus?
5: Man kann ja nichts ändern. Also bei mir liegt nichts blank. Dauert nur ein bisschen lange. Ich dachte erst, es ist ein Unfall. Da bin ich ja froh, dass es keiner ist.
6: Also ich freue mich erstmal, dass Bremen so ein Fest ausrichtet. Und klar schränkt das irgendwie die Anwohner ein oder auch berufliche Leute, so wie mich jetzt. Aber ich glaube, wir können uns alle für die Woche, die das andauert, eben geht's. Ich meine, Bremen ist sowieso ab und zu mal ein Verkehrschaos. Da sind jetzt 2, 3 Baustellen mehr, Umleitungen. Nicht so schlimm, ein bisschen nervig ist es natürlich trotzdem, aber es ist in Ordnung.
7: Ja, die fahren hier alle durch und vor allen Dingen, die parken hier alles zu. Also da haben wir uns natürlich schon Gedanken drüber gemacht, dass wir besser unser Auto nicht mehr bewegen. Heute fahren wir noch und dann ist Schluss, fahren wir nicht mehr.
0: Zum Trost, es ist ja nun wirklich nur einmal alle 16 Jahre in Bremen das große Einheitsfest. Und für alle, die vielleicht ein bisschen gebeutelt sind, gibt es ja noch ein Angebot, aufs Auto zu verzichten. Am Wochenende ist ja die Nutzung von öffentlichen Verkehrsmitteln im kompletten VBN-Gebiet kostenlos. Das ist doch ein schönes Trostpflaster. 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

0: Vielleicht haben Sie gestern das Drama um den Marathon in Berlin mitbekommen. Die äthiopische Läuferin, die ja dann auch gesiegt hat, die wollte eigentlich den Weltrekord knacken, bekam aber auf den letzten Kilometern Schmerzen und hat den Weltrekord verpasst. Siegerin wurde sie trotzdem. Heute Nachmittag wurde nun die Diagnose bekannt und bei der kann man sich tatsächlich nur wundern, dass sie es überhaupt noch über die Ziellinie geschafft hat. Die ganze Geschichte gleich in der Rundschau am Nachmittag um 17 Uhr mit Martin Busch hier auf Bremen 1.
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1: Mit Martin Busch. Guten Tag. Drohnenangriff auf Kiew. Nationale Akademie der Wissenschaften brennt. Rückzug aus dem Haushaltsausschuss. CDU-Politiker Jens Spahn steht wieder in der Kritik. Glücksfall für die Demokratie. Steinmeier gratuliert Bundesverfassungsgericht zum 75. Das Wetter am Abend vom Emsland. Regen in der Nacht, örtlich Nebel. Die Temperaturen sinken bis auf 13 Grad. Auch wenn davon die Rede ist, dass im Herbst ein neuer diplomatischer Vorstoß unternommen werden könnte, die gegenseitigen Angriffe Russlands und der Ukraine gehen weiter. Heute wurde im Zentrum von Kiew das Gebäude der Nationalen Akademie der Wissenschaften getroffen. Einzelheiten von Rebecca Barth.
2: Bilder im Netz zeigen Menschen, die versuchen, sich über die Fenster aus dem brennenden Gebäude zu retten. Rettungskräfte sind vor Ort im Einsatz. Mindestens 2 Menschen sind getötet worden. Der Drohnenangriff ist Teil eines neuen Kriegsalltags in der Ukraine. Seit mehr als einem Monat eskaliert Russland seine Luftangriffe. Im Fokus steht vor allem die ukrainische Hauptstadt Kiew. Die Angriffe dauern oft stundenlang an, starke Brände, ständige Explosionen und die Schüsse der Flugabwehr begleiten den Alltag der Menschen. Universitäten und Schulen, staatliche Einrichtungen und Behörden müssen den Betrieb oft für Stunden unterbrechen. Ziel der Angriffe sind vor allem Tankstellen, Lagerhallen von Supermärkten und Rechenzentren. Mobilfunkanbieter haben zuletzt vermehrt Ausfälle des Internets gemeldet.
1: Anders als autoritäre Länder haben wir eine Institution, die der Politik auch mal die rote Karte zeigen kann, das Bundesverfassungsgericht. Heute vor 75 Jahren hat es seine Arbeit aufgenommen. Zum Jubiläumsfestakt waren auch der Kanzler und das Staatsoberhaupt angereist. Antonetta Stefani berichtet.
3: Es wurde heute in Karlsruhe nicht nur zurückgeblickt, sondern auch mit teilweise mahnenden Worten einen Blick in die Zukunft geworfen. So sprach Bundespräsident Steinmeier von Sorgen, die sich viele Bürger machen würden. Zu Recht, so Steinmeier, denn, so seine Worte, Vulgärdemokraten würden die Demokratie zunehmend gefährden. Deshalb sei ein starkes Verfassungsgericht zum Schutz der Verfassung absolut unverzichtbar. Stefan Habert, Präsident des Bundesverfassungsgerichts, stellte klar, dass das Gericht diejenigen in die Schranken weist, die Menschen ihr Recht nehmen. Das habe es bisher getan und werde es auch weiter tun.
1: Der türkische Präsident Recep Tayyip Erdogan hat heute Nachmittag Nordrhein-Westfalens Ministerpräsident Hendrik Wüst in seinem Palast empfangen. Das Gespräch dauerte 50 Minuten. Regionale Regierungschefs werden normalerweise nicht von Staatspräsidenten empfangen. Allerdings leben in Nordrhein-Westfalen rund 1 Million Menschen mit türkischen Wurzeln. Und Erdogan war in der Vergangenheit einige Male in Nordrhein-Westfalen, unter anderem bei der Einweihung der großen Moschee in Köln. CDU-Politiker Wüst war heute Morgen mit einer Wirtschaftsdelegation nach Ankara geflogen. Auch 30 Journalisten begleiten den Ministerpräsidenten. Jens Spahn galt lange als der Hoffnungsträger in der Partei von Hendrik Wüst, der CDU. Erste Kratzer bekam der Mann aus dem Münsterland im Zusammenhang mit Maskenkäufen während der Corona-Pandemie. Da war er Gesundheitsminister. Zu Fall gebracht hat ihn aber die Beauftragung einer Leihmutter in den USA. Spahn verlor den Posten des Fraktionsvorsitzenden von CDU und CSU. Sein Bundestagsmandat behielt der 46-Jährige, den Haushaltsausschuss des Parlaments. Wird Spahn aber nun verlassen. Lissi Kaufmann berichtet.
4: Der Unionspolitiker Spahn hat Parteikollegen im Haushaltsausschuss über seinen Rückzug informiert. In der Nachricht schreibt Spahn, alles rund um seine Person sei aktuell so politisiert, dass ein normales Arbeiten kaum möglich sein werde. Sein Rücktritt vom Posten des Unionsfraktionschefs im Juli sei noch viel zu frisch, um wieder voll durchzustarten, als wäre nichts gewesen, heißt es weiter. Jetzt wolle er sich in Absprache mit dem neuen Fraktionschef Frei vorerst auf seine Arbeit im Wahlkreis und seine Familie konzentrieren. Zuvor war Spahn wegen Urlaubsbildern mit der Familie in die Kritik geraten. Die Bild-Zeitung hatte die Bilder während der vergangenen Sitzungswoche im Bundestag veröffentlicht. Sie sollen Spahn mit seinem Sohn am Flughafen der italienischen Insel Sardinien zeigen. Spahn fehlte vergangene Woche bei einer Sitzung des Haushaltsausschusses. Er nannte dafür familiäre Gründe. Mehrere Mitglieder der Fraktionsarbeitsgruppe Haushalt sollen danach Spahns Rauswurf aus dem Ausschuss gefordert haben.
1: Die Corona-Pandemie ist glücklicherweise vorbei. Ein Pharmaunternehmen, das durch dieses Virus berühmt und erfolgreich wurde, muss kürzen. BioNTech. 3 Standorte werden in nächster Zeit schließen in Tübingen, Idar-Oberstein und Marburg. Betroffen sind rund 1.800 Beschäftigte. Einzelheiten von Sabine Geipel.
5: In Tübingen soll Unternehmensangaben zufolge der Betrieb Ende 2027 eingestellt werden, in Marburg Anfang 2028 und in Idar-Oberstein Ende 2028. Es sei leider nicht gelungen, einen Kauf zu realisieren, heißt es vom Unternehmen, trotz intensiver Bemühungen aller Beteiligten und eines breit angelegten Verkaufsprozesses. Gemeinsam mit dem Konzernbetriebsrat seien sozialverträgliche Lösungen und ergänzende Abfindungskonditionen vereinbart worden. Anfang Mai hatte BioNTech bekannt gegeben, sich von den Standorten trennen zu wollen und hatte dies unter anderem mit einer zu geringen Auslastung und Überkapazitäten begründet. Die Nachfrage nach dem Corona-Impfstoff, dem bisher einzigen zugelassenen Produkt des Unternehmens, war nach dem Ende der Pandemie stark zurückgegangen. BioNTech hat seitdem seine Forschungen in der Krebstherapie intensiviert, hat in diesem Zusammenhang auch andere Firmen übernommen oder ist strategische Partnerschaften eingegangen. Die beiden BioNTech-Gründer Shahin und Türeci hatten im Frühjahr öffentlich gemacht, dass sie das Unternehmen verlassen wollten.
1: Und jetzt Meldungen aus Bremen, Bremerhaven und Niedersachsen von Michael Kruse.
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6: Das Sicherheitsgefühl der Menschen in Niedersachsen hat sich verschlechtert, obwohl das Vertrauen in die Polizei weiterhin hoch ist. Das zeigt die neue sogenannte Dunkelfeldstudie des Landeskriminalamtes, an der knapp 17.000 Menschen teilgenommen haben. Besonders hoch ist die gefühlte Unsicherheit laut Studie nachts im öffentlichen Nahverkehr. Zudem gab mehr als jeder Dritte an, im zurückliegenden Jahr Opfer digitaler Kriminalität geworden zu sein. Vor dem Bremer Landgericht sind im Prozess gegen einen Mann, der seine ehemalige Lebensgefährtin getötet haben soll, die Plädoyers gehalten worden. Dem 33-Jährigen wird vorgeworfen, der Frau im Bremer Ortsteil Kattenturm aufgelauert und sie anschließend niedergestochen zu haben. Die Staatsanwaltschaft fordert eine Verurteilung wegen Mordes. Die Verteidiger sehen die Schuld des Angeklagten dagegen nicht als erwiesen an und fordern einen Freispruch. In Bremen haben heute die Reparaturarbeiten auf der Bundesstraße 6 nach dem LKW-Brand von vorletzter Woche begonnen. Betroffen ist die Fahrbahn Richtung Delmenhorst. Wenn das Wetter mitspiele, könnten die Arbeiten bis Freitagnachmittag erledigt sein, so die zuständige Baufirma. Auf der B6 war ein mit Heu beladener LKW in Brand geraten. Durch das Feuer wurden die Fahrstreifen und Teile der Brücke beschädigt.
1: Damit sind wir beim Sport in der Rundschau heute Nachmittag mit Axel Posizki. Axel, was für ein sportliches Drama gestern beim Berlin-Marathon. Die Äthiopierin Tigist Assefa lag lange auf Weltrekordkurs, bekam dann stärkere Schmerzen, konnte nur noch humpelnd die Ziellinie überqueren und die Geschichte wird heute noch bitterer.
7: Ja, und dafür müssen wir noch einmal zurückblicken zur Einordnung. Ab Kilometer 31 begannen ihre Schmerzen, die dann ab Kilometer 40 so stark wurden, dass sie das Rennen nur noch humpelnd beenden konnte, den Lauf aber trotzdem gewann. Heute nun ergab die Untersuchung, dass die 29-Jährige die letzten Meter in diesem Marathonlauf mit gerissener Achillessehne gelaufen ist. Ihre Endzeit von 2 Stunden, 11 Minuten und 4 Sekunden ist die drittschnellste Zeit, die je von einer Frau beim Marathon gelaufen wurde. Tigist Assefa ist bereits in München operiert worden. Das war nichts gestern. Die 0:1 Niederlage gegen Griechenland in der Nations League war ein richtiger Euphoriedämpfer und hat gezeigt, dass Neubundestrainer Jürgen Klopp auch nicht übers Wasser gehen kann.
8: Jede Erklärung, da gibt es einige, klingt wie eine Ausrede. Die will ich gar nicht nutzen. Mit dem Ergebnis, das geht mir echt, das ist nicht cool. Wenn wir jetzt schon 0-0 gespielt hätten, würden wir es nicht viel besser fühlen. Aber das Gegenteil habe ich schon sehr ungern bekommen. Mein Highlight ist die 15 Minuten nach der Halbzeit. Weil da waren wir jetzt voll auf Höhe. Da wussten wir, da waren die Jungs klar, das müssen wir machen. Waren wir sofort da, das hat richtig gut ausgesehen. Rest außenrum nicht so dolle.
7: Heute ist beim DFB Bettenwechsel. Frisches Personal rückt an, der zweite Kader für die Spiele am Donnerstag gegen Serbien und am Sonntag erneut dann gegen Griechenland. Und Juri Knorr, Spielmacher der deutschen Handballnationalmannschaft, wechselt im nächsten Sommer vom dänischen Club Arlberg zum französischen Serienmeister Paris Saint-Germain. Die Ablösesumme soll bei 250.000 Euro liegen. Dort spielt er dann auch zukünftig mit Renat Juskin zusammen, der von Hannover Burgdorf ebenfalls an die Seine wechseln wird.
1: Das war der Sport und das war die Rundschau am Nachmittag mit Martin Busch.
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9: Aktuell 20 Grad in Bremerhaven, 24 in Oldenburg und in Bremen, 26 sind es in Tedinghausen. Heute Nacht wird es stellenweise nass und neblig bei Tiefstwerten bis 13 Grad. Morgen kommt aber dann die Sonne wieder zurück, die Regenschauer, die paar, die es morgen früh noch geben wird, die ziehen sich dann an die Nordsee zurück und dann gibt es einen freundlichen Wechsel aus Sonne und Wolken und es wird wieder, man muss wirklich sagen, ungewöhnlich warm morgen, 25 bis 27 Grad.
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9: 10 Minuten nach 5A28 leer Richtung Oldenburg. Die Ausfahrt leer Ost ist wegen eines defekten LKW gesperrt. Stadtverkehr Bremen, B6 Oldenburger Straße zwischen Walle Überseestadt und Nordwestknoten. In beiden Richtungen mal wieder stockender Verkehr. Und der Osterdeich, wir haben schon ein paar Mal drüber geredet heute, ist zwischen Altenwall und Lüneburger Straße in Bremen in beiden Richtungen bis zum 5. Oktober gesperrt. Grund ist der Aufbau der Ländermeile auf dem Osterdeich zu den Festivitäten zum Tag der Deutschen Einheit am Wochenende. Kommen Sie gut an.
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9: So, ich sag's ganz offen, ich hab die Nase voll. Also nicht wegen der Arbeit oder weil Montag ist, sondern ich gehöre auch zu den Menschen, die sich eine Erkältung eingefangen haben. Ich grüße alle Leidensgenossen und allen anderen sage ich, bitte bleiben Sie weiter dran bei Bremen 1. Ich habe das wissenschaftlich überprüfen lassen. Sie können sich durch das Hören nicht anstecken. Markus Rudolf hier. Schönen guten Tag.
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1: Du, Jonte.
2: Ja, Stine?
1: Weißt du, wie der Storch die Kinder bringt?
2: Nein, wie denn?
1: Er hat ein kleines Fahrrad mit Korb und Gepäckträger. Vorne sitzen die hübschen Babys, hinten die hässlichen.
2: Ach was?
1: Den Babys vorne singt er immer ein Lied vor. Weißt du, wie das geht?
2: Nee, natürlich nicht. Wie denn?
1: Ja, dann hast du wohl hinten gesessen.
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1: 19 bis 25 Grad haben wir aktuell. Es gibt heute Abend und in der Nacht viel Wolken. In der Nacht gibt es auch vereinzelte Schauer oder auch ein paar längere Regenabschnitte. Und es kann Nebel aufkommen bei Tiefstwerten bis 13 Grad.
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1: Um eine Minute vor 5:30, Vorsicht bitte, auf der A28, Bremen Richtung Oldenburg. Zwischen Delmenhorst-Hasbord und Delmenhorst-Adelheide liegen Gegenstände. Die A29 Oldenburg Richtung Wilhelmshaven wird zwischen Oldenburg-Obenstede und Kreuz Oldenburg-Nord wegen einer Nachtbaustelle bis Freitag jeweils zwischen 19 und 5 Uhr gesperrt. A270 Blumenthal Richtung Ilpol zwischen Bremen-Fegesackhafen und Bremen-Lesum 2 Kilometer stockender Verkehr. Stadtverkehr Bremen B6 Oldenburger Straße zwischen Walle-Überseestadt und Nordwestknoten in beiden Richtungen stockend und der Osterdeich ist zwischen Altenwall und Lüneburger Straße in Bremen wegen der Feierlichkeiten zum Tag der Deutschen Einheit bis zum 5. Oktober gesperrt. Kommen Sie gut an!
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1: Ja, da ist ja wirklich eine Menge schiefgegangen. Beim neuen Stuttgarter Hauptbahnhof mit dem ungünstigen Namen Stuttgart 21, denn er wird ja frühestens 31 eröffnet. Was alles schiefgegangen ist, das können Sie heute Abend sehen in einer ARD-Dokumentation. Und ich war ganz überrascht, in dieser Dokumentation taucht Thilo Sarrazin mal wieder auf. Was der zu sagen hat und wie die Doku ist, hören Sie gleich bei mir. Ich bin Markus Rudolph, guten Tag.
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1: Beim Stuttgarter Tiefbahnhof Stuttgart 21 heißt es, bitte einsteigen, aber nicht vor 20:31, vielleicht auch später, vielleicht auch viel später. Wie kam es eigentlich dazu, dass da so viel schiefgegangen ist? Wer ist verantwortlich für dieses Milliardengrab? Darum geht's in einer Dokumentation, die heute im Ersten läuft. Stuttgart 21, die Jahrhundertbaustelle. Bremen 1 Reporter Frieda Kümmerer hat schon mal reingeguckt.
2: Es waren die Proteste, die das Projekt vor rund 16 Jahren endgültig richtig berühmt gemacht haben. 2019 hätte der neue Tiefbahnhof eröffnet werden sollen, doch bis heute sind der Bahnhof und der neue Bahnknoten nicht fertiggestellt. Die ARD-Doku nimmt uns mit auf Zeitreise. Es kommen Vertreter aus allen Epochen von Stuttgart 21 zu Wort. Der frühere Bundesverkehrsminister Matthias Wissmann, der 1994 auf der legendären Pressekonferenz von Stuttgart 21 dabei war, blickt in der Doku zurück.
3: Die Begeisterung war groß, und zwar in der Presse von links bis rechts.
2: Auch der damalige Ministerpräsident Günther Oettinger, der in den Nullerjahren das Projekt politisch durchgeboxt hat.
4: Ich war froh, denn das Projekt schien schon beerdigt zu sein, und es zu wiederbeleben, ist meines Erachtens wichtig gewesen.
2: Und nicht zu vergessen natürlich auch die Stuttgart 21-Gegner, allen voran der Tübinger Oberbürgermeister Boris Palmer und die damalige Sprecherin der Gegner, Brigitte Dahlbender.
5: Es ging ganz viel um Macht, und für mich ist der Kampf um Stuttgart 21 vor allen Dingen in seinem Ende ein typisches Beispiel in der Politik für: wer Recht hat, bekommt nicht unbedingt Recht.
6: Es war Pyramidenbau, ein Prestigeprojekt, das man anderen zeigen kann. Klar sind die Pyramiden halt toll, aber ich glaube, in 2000 Jahren besucht keiner mehr den Stuttgarter Tiefbahnhof.
2: Auch die früheren Bahnvorstände Grube und Medorn werden befragt. Die Doku fängt die Player dieser verschiedenen Epochen im Heute nochmal ein und reflektiert mit ihnen, was passiert ist. In diesem Zusammenhang taucht in der Doku eine Person auf, mit der man bei Stuttgart 21 vielleicht gar nicht rechnen würde: Thilo Sarrazin. Der Volkswirt, Autor und Politiker sollte im Jahr 2000 bei der Bahn die Finanzen prüfen. Er sagt, er habe damals dringend davon abgeraten, Stuttgart 21 umzusetzen.
7: So viel Geld konnte gar nicht vom Himmel regnen, dass die Bahn jemals anfangen würde, Stuttgart 21 zu bauen.
2: Aber der damalige Bahnvorstand Medorn habe seinen Rat ignoriert und stattdessen einen Deal mit dem Land Baden-Württemberg ausgehandelt. Medorn bestreitet das in der Doku. Auch die neue Bahnchefin Evelyn Paller spielt eine Rolle, wobei es in dem Film weniger um Stuttgart 21 im Hier und Jetzt geht, sondern vielmehr um folgende Fragen: Wie kam es überhaupt zum Projekt? Wann wurden welche Entscheidungen warum getroffen? Und warum ist jetzt eine riesige Baustelle in der Stuttgarter Innenstadt, die einfach nicht fertig wird?
1: Die Antworten auf all diese Fragen heute in der ARD-Doku Stuttgart 21, die Jahrhundertbaustelle, um 23.35 Uhr im Ersten. Moment mal, das ist mir zu spät. Ach so, ich sehe gerade, kann man auch ab sofort und jederzeit in der ARD-Mediathek gucken. Na, dann ist ja gut. 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

0: Nach 18 Uhr geht's auf Bremen 1 weiter mit Grüße und Musik und meiner lieben Kollegin Sabine Szymanski. Also schön dranbleiben und schönen Abend.
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1: Mit Markus Fliegel. Immer mehr Menschen in Niedersachsen haben Angst vor Kriminalität. Spahn verzichtet auf Sitz im Haushaltsausschuss des Bundestags. Polizei ermittelt Verdächtigen nach Deepfakes an Oldenburger Schule. Das Wetter abends wechselhaft mit Schauern, noch bis 22 Grad. Das Sicherheitsgefühl der Menschen in Niedersachsen hat sich verschlechtert, obwohl das Vertrauen in die Polizei weiterhin hoch ist. Das zeigt die sogenannte Dunkelfeldstudie des Landeskriminalamts, an der knapp 17.000 Menschen teilgenommen haben. Michael Kruse mit den Einzelheiten.
2: Besonders hoch ist die gefühlte Unsicherheit laut Studie nachts im öffentlichen Nahverkehr. Zudem gab mehr als jeder Dritte an, im zurückliegenden Jahr Opfer digitaler Kriminalität geworden zu sein. Ein weiteres Schwerpunktthema betrifft nach den Worten von Innenministerin Daniela Behrens Frauen, die von sexueller Belästigung und Catcalling berichteten, also von sexuell anstößigen Bemerkungen oder Gesten im öffentlichen Raum. Die Innenministerin kündigte an, dass die Landesregierung und die Ordnungsbehörden auf Basis der Studienergebnisse ihre Strategie anpassen werden. Zitat: Wir wollen, dass sich die Menschen in Niedersachsen jederzeit sicher fühlen.
1: Gesundheitsminister Carsten Linnemann hält daran fest, die Pflegereform übermorgen im Kabinett zu verabschieden. Aktuell verhandeln Union und SPD hinter verschlossenen Türen gerade noch über Einzelheiten. SPD-Fraktionschef Matthias Miersch hatte gestern verlangt, dass auch Privatversicherte einen Beitrag leisten. Ebenfalls aus der SPD kamen Forderungen nach einem Pflegedeckel, um die Kosten für Gepflegte und Angehörige einzudämmen. Ob und wann über eine Einigung informiert wird, ist unklar. Der CDU-Politiker Jens Spahn tritt von einem weiteren Posten zurück. Er verzichtet nun auch auf seinen Sitz im wichtigen Haushaltsausschuss des Bundestags. Zuletzt war Spahn in die Kritik geraten, weil er bei einer Ausschusssitzung fehlte und Bilder ihn zur selben Zeit im Urlaub zeigten. Mehr von Philipp Eckstein aus Berlin.
3: Jens Spahn hat seine Kollegen von CDU und CSU im Haushaltsausschuss über seinen Rückzug informiert. In einem kurzen Schreiben erklärt er, alles um seine Person sei aktuell so politisiert, dass ein normales Arbeiten kaum möglich sein werde. Spahn kündigt an, sich vorerst auf die Arbeit in seinem Wahlkreis und seine Familie zu konzentrieren. Spahn wird sein Bundestagsmandat behalten. Mit welchen inhaltlichen Schwerpunkten es für ihn weitergehe, schreibt er, werden er und Unionsfraktionschef Thorsten Frey mit etwas zeitlichem Abstand entscheiden.
1: Nach zwei Gewalttaten in Delmenhorst am Wochenende gehen die Ermittler davon aus, dass kein Zusammenhang zwischen den Vorfällen besteht. Inzwischen konnte die Polizei einen Tatverdächtigen festnehmen. Es handelt sich um einen 17-Jährigen. Thies Jagels berichtet.
4: Er soll für die schweren Verletzungen des 13-Jährigen verantwortlich sein. Dieser wurde in der Nacht zu Samstag im Delmenhorster Wollepark aufgefunden. In dem Fall des verstorbenen 25-Jährigen konnte die Polizei noch keinen Verdächtigen fassen. In diesem Fall wird wegen eines Tötungsdeliktes ermittelt. Ob wegen Mordes, Totschlags oder fahrlässiger Tötung, sagen die Beamten nicht. Der 25-Jährige Delmenhorster war aufgrund seiner schweren Stichverletzung am Hals auf dem Weg ins Krankenhaus in einem PKW verstorben. Wer ihn dorthin gefahren hat und welche Rolle der oder die Fahrer in den Ermittlungen spielen, sagt die Polizei bisher ebenfalls nicht. Zeugen werden aber gebeten, sich bei der Polizei zu melden.
1: Nach mehreren Fällen von sogenannten Deepfakes an Oldenburger Schulen hat die Polizei einen Tatverdächtigen ermittelt. Es handelt sich um einen Jugendlichen, der die Taten auch bereits zugegeben hat. Weitere Angaben machte die Polizei wegen des Alters des Verdächtigen nicht. Die Polizei hatte seit vergangener Woche ermittelt, nachdem Schülerinnen an verschiedenen Schulen in Oldenburg Nachrichten von Schulmail-Accounts bekommen hatten. Diese hatten unter anderem mit Hilfe von KI manipulierte Darstellungen, sogenannte Deepfakes, enthalten. Laut Polizei gab es den Verdacht, dass einige davon Kinder und jugendpornografisch sein könnten. Das waren Nachrichten mit Markus Fliegel.
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5: Wir haben noch 21 Grad in Bremen und in Bad Zwischenahn, 19 Grad in Bremerhaven und Bad Fallingbostel meldet noch 24 Grad. Heute Abend fällt ab und zu Regen oder es ziehen Schauer durch. Örtlich bleibt es aber auch trocken, vor allem südlich und südöstlich von Bremen. Auch in der Nacht gibt es dann hier und da mal Regen, gegen morgen wird es trockener, aber örtlich kommt Nebel und die Tiefstwerte liegen heute Nacht zwischen 16 und 13 Grad. Morgen ist es erst dicht bewölkt, da gibt es noch einzelne Schauer an der Küste. Später kommt dann ein meist trockener Sonne-Wolken-Mix mit warmen Temperaturen wieder 20 bis 27 Grad und der Wind weht schwach bis mäßig, in Böen auch mal frisch und er kommt aus Ost bis Südost.
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5: Es ist 18 Uhr und 5 Minuten. Die A29 Oldenburg Richtung Wilhelmshaven wird zwischen Oldenburg-Ohmstede und Kreuz Oldenburg-Nord wegen einer Nachtbaustelle gesperrt. Das dauert bis Freitag und ist dann jeweils zwischen 19 und 5 Uhr der Fall. A270 Blumenthal Richtung Ilpol zwischen Bremen-Fegesack-Hafen und Bremen-Lesum 2 Kilometer stockender Verkehr. In Bremen sind am Brill in Höhe Bürgermeister-Smith-Straße die Ampeln außer Betrieb. B6 Bremen-Oldenburger Straße zwischen Walle-Überseestadt und Nordwestknoten gibt es stockenden Verkehr in beiden Richtungen. Und nochmal Bremen, der Osterdeich ist zwischen Altenwall und Lüneburger Straße in beiden Richtungen bis zum 5. Oktober gesperrt wegen der Feierlichkeiten zum Tag der Deutschen Einheit. Ich wünsche Ihnen allen eine gute Fahrt, kommen Sie gut hin.
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5: Einen schönen guten Abend wünsche ich Ihnen. Mein Name ist Sabine Schimanski und ich freue mich sehr, dass Sie wieder zahlreich mitgemacht haben unter 0421 246 622 und freue mich auch drüber, wenn Sie heute Abend sich überlegen, ach Mensch, das finde ich gut, da mache ich auch mal mit. Also nochmal die Telefonnummer 246 622 in Bremen und wer lieber schreiben möchte, musikwünsche@radiobremen.de. Und es geht auch gleich schon los. Raimund aus Haselünne im Emsland freut sich jetzt über seinen Wunschtitel. Hallo, liebes Bremen 1 Team, schreibt er. Ich wünsche mir City of Blinding Lights von U2. Mit diesem Song verbinde ich nämlich schöne Erinnerungen an ein tolles Konzert in Madrid im Jahr 2005. Viele liebe Grüße.

So, das ging doch schon mal gut los in unserer heutigen Folge von Grüße und Musik zu hören. Immer montags bis freitags von 18 bis 19 Uhr. Ein Blick auf den Kalender, 28. September. Ist das vielleicht Ihr Geburtstag? Dann herzlichen Glückwunsch aus der Bremen 1 Redaktion, aus dem Bremen 1 Studio. Alles Gute zum neuen Lebensjahr wünschen wir Ihnen allen, die es heute betrifft. Lassen Sie es mal ordentlich krachen, soweit das an einem Montagabend möglich ist. Rolf-Peter Simon hat auch Geburtstag. Wir gratulieren auch Ihnen, Herr Simon, aus Bremen. Er schreibt, ich grüße mich einfach mal selbst. Alles Gute zum besonderen Geburtstag. Die nächste Dekade mit Mut, Gelassenheit, Empathie und möglichst stressfrei beginnt. Danke für alles, was bisher war. Das ist eine super Einstellung. Und wenn wir schon mal beim Geburtstagswunsch sind, natürlich gibt es dann auch ein Lied, was Rolf-Peter Simon gerne hört. Und zwar Albert Hammond mit It Never Rains in Southern California. Einen schönen Geburtstagsabend.

Bremen 1 Grüße und Musik zu erreichen unter 0421 246 622 rund um die Uhr. Entweder als WhatsApp-Nachricht, Text- oder Sprachnachricht, wie Sie möchten. Oder ganz klassisch mit einem Telefonhörer. Bremen 246 622. Uwe aus Stur möchte gerne mal wieder die Gitarre umschnallen und wünscht sich die Purple mit Space Truckin'.

Grüße und Musik auf Bremen 1. Dietmar Budde aus Rastede wünscht sich von Unheilig, so wie du warst, und er schreibt dazu: Liebes Bremen 1 Team, ich möchte mich gern an meinen Onkel erinnern. Es bleibt dabei, die Zeit vergeht, aber ich denke immer an ihn und werde ihn nie vergessen. Vielen Dank und liebe Grüße.

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1: Hallo ihr Lieben, hier spricht Hans-Peter Beer. Vor 50 Jahren erschien das Album Silk Degrees von Boz Scaggs. Von dieser Platte spielt doch bitte Lido Shuffle. Ganz herzlichen Dank.

Boss Gags, Lido Shuffle, hier ist Bremen 1, Grüße und Musik. Martin aus Brinkum möchte gern mal wieder die norwegische Band Katzenjammer hören, und zwar mit A Bar in Amsterdam. Bitteschön.

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1: Es regnet auf den Inseln und hier und da auch an der Küste. Ansonsten ist es noch trocken bei 17 bis 22 Grad. In der Nacht kann es auch hier und da mal regnen. Gegen morgen wird es dann trockener. Aber es kann Nebel kommen. Vorsicht dann unterwegs. Die Tiefstwerte liegen zwischen 16 und 13 Grad.
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1: Eine Minute nach 6:30. Vorsicht bitte im Kreis Wesermarsch. Auf der Landesstraße zwischen Brake und Golzwaden laufen Tiere auf der Fahrbahn. Die A29 Oldenburg Richtung Wilhelmshaven wird zwischen Oldenburg-Umstede und Kreuz Oldenburg-Nord wegen einer Nachtbaustelle gesperrt. Und das wird noch bis Freitag so der Fall sein, jeweils zwischen 19 Uhr am Abend und 5 Uhr in der Früh. A270 Blumenthal Richtung Ilpol zwischen Bremen-Fegesackhafen und Bremen-Lesum, 2 Kilometer stockend. Am Brill in Bremen in Höhe Bürgermeister-Smith-Straße sind die Ampeln außer Betrieb. Bremen, B6 Oldenburger Straße zwischen Walle Überseestadt und Nordwestknoten. Da gibt es in beiden Richtungen stockenden Verkehr. Und nochmal Bremen, das werden Sie die nächsten Tage noch öfter hören. Der Osterdeich ist zwischen Altenwall und Lüneburger Straße in beiden Richtungen bis zum 5. Oktober gesperrt, wegen der Feierlichkeiten zum Tag der Deutschen Einheit. Wünsche Ihnen eine gute Fahrt, kommen Sie gut an.
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1: 0421 246 622, das ist unsere Nummer. Machen Sie mit, montags bis freitags 18 bis 19 Uhr ist Ihre Zeit, wo Ihre Grüße dann hier

bei uns über den Äther gehen. Und es geht auch sofort weiter. Aus Stur kommt nämlich die nächste E-Mail unter musikwünsche@radiobremen.de von Britta von Düren. Herzlichen Glückwunsch nachträglich zum Geburtstag, liebe Nachbarin Sonja Overmeier. Alles Liebe, alles Gute und vielen Dank für diese tolle Nachbarschaft schon seit vielen Jahren, Thomas und Britta.

Hallo, moin, hier ist Udo Pern aus Wildeshausen und ich grüße alle, die mich mögen. Und möchte einen Titel von David Bowie hören, und zwar Heroes, aber auf Deutsch Helden. Denn ich glaube, jeder ist einmal, mindestens einmal im Leben ein Held. Entweder für jemand anders oder für sich selber.

David Bowie aus seiner Zeit in Berlin, Heroes bzw. die deutsche Version Helden, gehört in Grüße und Musik auf Bremen 1. In Herford hört uns Hermann Lange zu. Er wünscht sich einen Song von Elysia und grüßt damit alle lieben Menschen.

Aus dem letzten Jahr stammt diese Aufnahme von Elysia Something. Hier ist Grüße und Musik auf Bremen 1. Jason Johansen aus Bremen-Oberneuland grüßt jetzt mal alle, die sich für die Umwelt engagieren und etwas zur Rettung des Planeten beitragen. Und er wünscht sich für alle Johnny Nash mit Rock Me Baby.

Martina Thiel aus Bremen schreibt an Grüße und Musik. Ich grüße ganz herzlich meine Tochter, die ich, die wir über alles lieben. Und zwar mit dem Lied Wolken von Apache 207.

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4: Grüße und Musik und unsere Telefonnummer für WhatsApp-Nachrichten und für Anrufe lautet 0421, also Bremer Vorwahl, und die 246-622. Den für heute Abend letzten Musikwunsch hat Rüdiger aus Schwarzheide geäußert. Er schreibt: Hallo Bremen 1, ich wünsche mir für alle Bee Gees-Fans einen Titel, den Barry Gibb eigentlich für Diana Ross geschrieben hat, mit dem dann aber Dolly Parton und Kenny Rogers einen Riesenhit hatten, nämlich Islands in the Stream. Grüße gehen damit an Klaus und Renate in Ortrand.

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1: Mit Markus Fliegel. Immer mehr Menschen in Niedersachsen haben Angst vor Kriminalität. Putin stellt Metromärkte in Russland unter Zwangsverwaltung. Polizei ermittelt Verdächtigen nach Deepfakes an Oldenburger Schule. Das Wetter abends wechselhaft mit Schauern noch bis 22 Grad. Das Sicherheitsgefühl der Menschen in Niedersachsen hat sich verschlechtert, obwohl das Vertrauen in die Polizei weiterhin hoch ist. Das zeigt die neue sogenannte Dunkelfeldstudie des Landeskriminalamts, an der knapp 17.000 Menschen teilgenommen haben. Michael Kruse mit den Einzelheiten.
2: Besonders hoch ist die gefühlte Unsicherheit laut Studie nachts im öffentlichen Nahverkehr. Zudem gab mehr als jeder Dritte an, im zurückliegenden Jahr Opfer digitaler Kriminalität geworden zu sein. Ein weiteres Schwerpunktthema betrifft nach den Worten von Innenministerin Daniela Behrens Frauen, die von sexueller Belästigung und Catcalling berichteten, also von sexuell anstößigen Bemerkungen oder Gesten im öffentlichen Raum. Die Innenministerin kündigte an, dass die Landesregierung und die Ordnungsbehörden auf Basis der Studienergebnisse ihre Strategie anpassen werden. Zitat: Wir wollen, dass sich die Menschen in Niedersachsen jederzeit sicher fühlen.
1: Die russischen Behörden haben dem deutschen Handelskonzern Metro die Kontrolle über dessen Russlandgeschäft entzogen. Sämtliche Vermögenswerte wurden auf Anweisung von Kreml-Chef Wladimir Putin einem russischen Unternehmen übertragen. Moskau hatte zuletzt auch die Russlandgeschäfte mehrerer Konzerne aus Staaten, die die Ukraine unterstützen, unter Zwangsverwaltung gestellt. Philipp Rayon.
3: Die russischen Metro-Vermögenswerte wurden der UK Talk Rus übertragen, einem russischen Unternehmen. Faktisch könnte die vorübergehende Übertragung am Ende aber in eine staatliche Enteignung ohne Entschädigung münden. Der Düsseldorfer Lebensmittelkonzern hatte in Russland bislang rund 90 Filialen mit angeblich mehr als 10.000 Mitarbeitenden. Anders als viele andere europäische Konzerne hatte Metro sich nach dem Angriff auf die Ukraine nicht aus Russland zurückgezogen. Das Unternehmen rechtfertigte das in der Vergangenheit mit Sorge vor Enteignung und seiner Verantwortung für die russischen Mitarbeitenden.
1: Der CDU-Politiker Jens Spahn tritt von einem weiteren Posten zurück. Er verzichtet nun auch auf seinen Sitz im wichtigen Haushaltsausschuss des Bundestags. Spahn war zuletzt in die Kritik geraten, weil er bei einer Ausschusssitzung fehlte und Bilder ihn zur selben Zeit offenbar im Urlaub zeigten. Mehr von Philipp Eckstein aus Berlin.
4: Jens Spahn hat seine Kollegen von CDU und CSU im Haushaltsausschuss über seinen Rückzug informiert. In einem kurzen Schreiben erklärt er, alles um seine Person sei aktuell so politisiert, dass ein normales Arbeiten kaum möglich sein werde. Spahn kündigt an, sich vorerst auf die Arbeit in seinem Wahlkreis und seine Familie zu konzentrieren. Spahn wird sein Bundestagsmandat behalten. Mit welchen inhaltlichen Schwerpunkten es für ihn weitergehe, schreibt er, werden er und Unionsfraktionschef Thorsten Frey mit etwas zeitlichem Abstand entscheiden.
1: Neuer Bundesvorsitzender der IG Bau Agrar Umwelt ist der 53-jährige Carsten Burkhardt aus Dortmund. Gewählt wurde er auf dem Gewerkschaftstag in Kassel. Die rund 300 Delegierten wählten ihn mit 71% Zustimmung. Er war der einzige Kandidat. In seiner Bewerbungsrede versprach er, sich für eine geeinte und wachsende Gewerkschaft einzusetzen. Er gab das Motto aus: Schluss mit Schrumpfen. In der IG Bau Agrar Umwelt gab es in den letzten Jahren Auseinandersetzungen um den künftigen Kurs der Gewerkschaft. Die IG Bau Agrar Umwelt vertritt rund 190.000 Beschäftigte. Nach mehreren Fällen von sogenannten Deepfakes an Oldenburger Schulen hat die Polizei einen Tatverdächtigen ermittelt. Es handelt sich um einen Jugendlichen, der die Taten auch bereits zugegeben hat. Weitere Angaben machte die Polizei wegen des Alters des Verdächtigen nicht. Die Polizei hatte seit vergangener Woche ermittelt, nachdem Schülerinnen an verschiedenen Schulen in Oldenburg Nachrichten bekommen hatten. Diese hatten enthielten unter anderem von KI manipulierte Darstellungen, sogenannte Deepfakes. Laut Polizei gab es den Verdacht, dass einige davon Kinder oder Jugendliche pornografisch sein könnten. Das waren Nachrichten mit Markus Fliegel.
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5: In Bremen haben wir 20 Grad, in Bremerhaven 18, Gnarrenburg und Wiefelstede melden 19 Grad. Ab und zu regnet es heute Abend oder es ziehen Schauer durch, aber es kann auch trocken bleiben bei Ihnen, wo Sie gerade zuhören, vor allem südlich und südöstlich von Bremen, da kommt nicht so viel runter. Und auch in der Nacht gibt es hier und da mal Regen, aber gegen morgen soll der abziehen Richtung Norden. Örtlich kommt Nebel dann, Tiefstwerte 16 bis 13 Grad. Morgen erstmal einzelne Schauer an der Küste und es ist meist dicht bewölkt, aber später kommt dann ein trockener Sonne-Wolken-Mix auf uns zu, später mit mehr Sonne. 20 bis 27 Grad sind morgen drin und der Wind, der weht schwach bis mäßig, in Böen auch mal frisch, kommt aus Ost bis Südost.
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5: Genau 7:05. Bitte Vorsicht auf der A1 Hamburg Richtung Bremen. In Höhe Horster Dreieck liegen mehrere Plastikteile auf der Fahrbahn. Die A29 Oldenburg Richtung Wilhelmshaven wird zwischen Oldenburg-Ohmstede und Kreuz Oldenburg-Nord zwischen 19 Uhr und 5 Uhr gesperrt. Das heißt, die Sperrung ist schon im Gange. Und der Grund ist eine Nachtbaustelle und das wird bis Freitag jeweils zwischen 19 und 5 Uhr der Fall sein. A270 Blumenthal Richtung Ilpol zwischen Bremen-Fegesack-Hafen und Bremen-Lesum, 2 Kilometer stockender Verkehr. Dann kommen wir ins Bremer Stadtgebiet. Auf der Bürgermeister-Smith-Straße in Höhe am Brill sind die Ampeln außer Betrieb. Bremen B6 Oldenburger Straße zwischen Walle-Überseestadt und Nordwestknoten gibt es stockenden Verkehr in beiden Richtungen. Bremen, der Osterdeich ist zwischen Altenwall und Lüneburger Straße gesperrt und zwar in beiden Richtungen. Das dauert noch bis zum 5. Oktober und der Grund sind die Feierlichkeiten zum Tag der Deutschen Einheit. Ihnen allen eine gute Fahrt, kommen Sie gut an.
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5: Einen schönen guten Abend wünsche ich Ihnen. Ich hoffe, Sie sind gut in die Woche gestartet mit dem heutigen Montag und genießen jetzt vielleicht einen ruhigen Abend. Oder Sie sind noch auf der Arbeit und haben Radio an, was ja die Arbeit bekanntlich ein bisschen schöner macht. Oder Sie sind unterwegs, Autoradio läuft, wie auch immer, wo auch immer. Wir fangen gleich richtig an zu klotzen mit einem Nummer-1-Hit von Roxette, Joyride. Ich bin Sabine Schimanski, ich wünsche Ihnen viel Spaß mit uns.
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Gold. Zurück ins Jahr 1985 hier auf Bremen 1 am Abend. In dem Jahr begann der kometenhafte Aufstieg der Sängerin Sandra, die seit 1985 Stammgast in den deutschen Singlecharts war, bis weit in die 2000er hinein. Der erste Hit gleich, eine Nummer 1, Maria Magdalena, haben wir alle noch im Ohr, damals schon mit Michael Cretu als Produzent. Und die beiden waren auch privat ein Paar, von 1988 bis 2008 sogar miteinander verheiratet. Die musikalische Zusammenarbeit, wie gesagt, hatte schon früher angefangen. Und so ist es ja auch klar, dass der Produzent und seine Frau, wenn sie zusammen ins Studio gehen, auch vielleicht mal sagen, Mensch, da singe ich auch mal mit. Und das hat Michael Cretu auch gemacht. Zum Beispiel bei der dritten Single von Sandra, die heißt Little Girl. Und auch Hubert K. ist beim Mitsingen dabei, im Hintergrund Gesang. Lauschen Sie mal hin. Michael Cretu und Hubert K. zusammen begleiten Sandra. Und Hubert K. hat an dem Lied auch mitkomponiert. Also eine große musikalische Familie sozusagen. Hier ist Sandra mit Little Girl.

zum gemeinschaftlichen Dahinschmelzen. Nilsson und Without You. Hier ist Bremen 1, der Abend. Im Jahr 1987 haben die Hooters ihr Album One Way Home rausgebracht. Und da war eine Single drauf, also ein Song drauf, den sie als Single ausgekoppelt haben. Der ging sogar in Großbritannien in die Single-Charts. Und das war für die Hooters damals was Neues, sozusagen eine Premiere. Wie kam jetzt dieser Song in England so gut an? Das kam, weil die Hooters bei einer populären britischen TV-Show aufgetreten sind, Top of the Pops. Und da haben sie auch noch ihr musikalisches Idol Paul McCartney getroffen. Und die Fans haben gehört, hey, die Hooters machen gute Musik, die Platte wollen wir uns mal kaufen. Also ein rundum gelungenes Jahr für diese wunderbare Band. So herzerfrischende Menschen, die da mitspielen und so tolle Musik, die die machen. Schon mal vormerken, nächstes Jahr am 7. Juli stehen die Hooters auf der Bremer Seebühne und machen Musik für uns. Jetzt machen sie auch Musik für uns mit Satellite, die Hooters.

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1: Ja, der große Temperaturunterschied hat sich eingependelt. Wir haben jetzt fast überall 16 Grad, ja, mal plus oder minus 1 Grad. Und viel kälter wird es heute Nacht auch gar nicht. Mindestens bleibt es bei 13 Grad und örtlich auch bei 16. Morgen erst noch ein paar Schauer an der Küste und dann wieder ein größerer Temperaturunterschied. Bei den Höchstwerten 20 bis 27 Grad wird es morgen. Und über den Lauf des Tages dann auch überwiegend trocken.
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1: Um 19.30 Uhr, halb 8, A29 Oldenburg Richtung Wilhelmshaven. Die ist zwischen Oldenburg-Ohmstede und Kreuz Oldenburg-Nord wegen einer Nachtbaustelle gesperrt. Bis Freitag soll das jeweils zwischen 19 und 5 Uhr der Fall sein. A270 Blumenthal Richtung Ilpol zwischen Bremen-Fegesackhafen und Bremen-Lesum, 2 Kilometer stockender Verkehr. In Bremen am Brill sind die Ampeln außer Betrieb in Höhe Bürgermeister-Smith-Straße. In Bremen die B6 Oldenburger Straße zwischen Walle, Überseestadt und Nordwestknoten. Da wird in beiden Richtungen stockender Verkehr gemeldet. Nochmal Bremen, der Osterdeich ist zwischen Altenwall und Lüneburger Straße in beiden Richtungen gesperrt, noch bis zum 5. Oktober wegen der Feierlichkeiten zum Tag der Deutschen Einheit. Mehr haben wir gerade nicht. Wir wünschen Ihnen allen, dass Sie gut ans Ziel kommen und auch unterwegs gut vorankommen. Gute Fahrt!
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Irgendwie ein echter Ohrwurm, ne? Erasure und Always. Hier ist Bremen 1, der Abend. 1989 kam ein wunderschöner Song von Natalie Cole raus. Und Natalie Cole war eine sehr außergewöhnliche Frau mit einer tollen Stimme. Und die hat sie nun schon von Kindheit an gut gepflegt. Denn ihr Vater ist der weltberühmte Nat King Cole gewesen. Ihre Mutter Marie war auch Jazzsängerin und Natalie hat als Kind schon ganz viele Jazzgrößen kennengelernt, einfach nur, weil die nach Hause zum Abendessen kamen. Und dann hat sie schon im Alter von 10 Jahren beim Weihnachtsalbum ihres berühmten Papas mitgesungen. Klar, dass sie dann später auch eine Gesangskarriere gemacht hat und dieser Song Miss You Like Crazy, der ging in die Top 10 und sogar in die Nummer 1 in diversen Hit-Kategorien in den USA. Aus Europa gab es auch Punkte für diesen Song, vor allem in Großbritannien, in Irland und in Italien. Aber ich denke mal, auf der ganzen Welt schließen Menschen verzückt die Augen und freuen sich, wenn diese wunderschöne Popballade erklingt. Natalie Cole, Miss You Like Crazy.

Hold the Line, Toto. Ja, als Song finde ich das auch gut, Hold the Line. Aber wenn mir einer in der Warteschleife immer sagt, bleiben Sie dran, der nächste freie Mitarbeiter ist dann für Sie da und das dauert Stunden, dann höre ich diesen Satz natürlich nicht so gerne. Bremen 1, der Abend. Und jetzt gehen wir in die Welt der Country-Musik. Faith Hill hat 1994 ihre Liebe ihres Lebens, Tim McGraw, ebenfalls sehr erfolgreicher Country-Sänger, kennengelernt. 1996 während einer gemeinsamen Tour hat es dann gefunkt und dann haben die beiden auch ganz schnell geheiratet. Morgen in einer Woche feiern die beiden ihren 30. Hochzeitstag. Das ist so eine oder vielleicht auch sogar die längste Beziehung zwischen zwei Country-Stars. Heute vor einer Woche hat Faith Hill Geburtstag gehabt. 59 ist sie geworden. Und damit ist sie nur ein paar Monate jünger als ihr Mann. Die beiden sind derselbe Jahrgang und das passt wohl alles unglaublich gut zusammen. Und jetzt hat Faith Hill mal in einem Interview gesagt zu ihrem Song This Kiss, was sie denn so mit dem Küssen verbindet. Und da hat sie sinngemäß gesagt, ich hasse zynische Menschen, die sagen, ach, der erste Kuss mit meinem Partner, das war nichts Besonderes. Sie selbst würde immer sagen, mein erster Kuss mit Tim war perfekt, genau wie er sein sollte. Ich liebe es zu küssen. Na, dann kann man auch leidenschaftlich dieses Lied singen. Faith Hill, This Kiss.

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1: Mit Markus Fliegel. Putin stellt Metromärkte in Russland unter Zwangsverwaltung. Wadefuhl nennt Bedingungen für weiteres Treffen mit Lavrov. Immer mehr Menschen in Niedersachsen haben Angst vor Kriminalität. Das Wetter abends wechselhaft mit Schauern bis 22 Grad. Die russischen Behörden haben dem deutschen Handelskonzern Metro die Kontrolle über dessen Russlandgeschäft entzogen. Sämtliche Vermögenswerte wurden auf Anweisung von Kremlchef Wladimir Putin in einem russischen Unternehmen übertragen. Moskau hatte zuletzt auch die Russlandgeschäfte mehrerer anderer Konzerne aus Staaten, die die Ukraine unterstützen, unter Zwangsverwaltung gestellt. Philipp Rayon.
2: Die russischen Metro-Vermögenswerte wurden der UK Talk Rus übertragen, einem russischen Unternehmen. Faktisch könnte die vorübergehende Übertragung am Ende aber in eine staatliche Enteignung ohne Entschädigung münden. Der Düsseldorfer Lebensmittelkonzern hatte in Russland bislang rund 90 Filialen mit angeblich mehr als 10.000 Mitarbeitenden. Anders als viele andere europäische Konzerne hatte Metro sich nach dem Angriff auf die Ukraine nicht aus Russland zurückgezogen. Das Unternehmen rechtfertigte das in der Vergangenheit mit Sorge vor Enteignung und seiner Verantwortung für die russischen Mitarbeitenden.
1: Der deutsche Außenminister Johann Wadefuhl hat sich erneut zu dem viel diskutierten Treffen mit seinem russischen Amtskollegen Lavrov in New York geäußert. Lavrov hatte danach wörtlich erklärt, das Gespräch hätte man sich sparen können. Im Nachgang sagte er, das Gespräch habe keine Fortschritte gebracht. Nun hat sich auch Wadefuhl erneut geäußert und stellt Bedingungen für weitere Treffen. Jasper Ruppert.
3: Folgetreffen macht nur dann Sinn, wenn Russland ernsthaft zu Verhandlungen bereit wäre, sagte Wadefuhl bei einem Treffen mit dem niederländischen Außenminister in Den Haag. Die Reaktion von Lavrov auf das Gespräch zeige aber, dass es diese Bereitschaft nicht gebe. Dennoch sei das Treffen mit dem russischen Außenminister in New York am Rande der UN-Hauptversammlung wichtig gewesen. Diejenigen, die immer direkte Gespräche mit Moskau forderten, würden nun sehen, dass diese nichts bringen. Russland beharre auf einer fundamentalen Position der weiteren Kriegsführung. Solange das der Fall sei, brauche man nicht weiter in Kontakt treten.
1: Das Sicherheitsgefühl der Menschen in Niedersachsen hat sich verschlechtert, obwohl das Vertrauen in die Polizei weiterhin hoch ist. Das zeigt die sogenannte Dunkelfeldstudie des LKA, an der knapp 17.000 Menschen teilgenommen haben. Michael Kruse mit den Einzelheiten.
4: Besonders hoch ist die gefühlte Unsicherheit laut Studie nachts im öffentlichen Nahverkehr. Zudem gab mehr als jeder Dritte an, im zurückliegenden Jahr Opfer digitaler Kriminalität geworden zu sein. Ein weiteres Schwerpunktthema betrifft nach den Worten von Innenministerin Daniela Behrens Frauen, die von sexueller Belästigung und Catcalling berichteten, also von sexuell anstößigen Bemerkungen oder Gesten im öffentlichen Raum. Die Innenministerin kündigte an, dass die Landesregierung und die Ordnungsbehörden auf Basis der Studienergebnisse ihre Strategie anpassen werden. Zitat: Wir wollen, dass sich die Menschen in Niedersachsen jederzeit sicher fühlen.
1: Nach dem gewaltsamen Tod einer 30 Jahre alten Frau in Bremerhaven Anfang des Monats wird mehr Schutz für Frauen gefordert. Die Polizei hatte erst heute bekannt gegeben, dass die 30-Jährige bereits am 6. September getötet wurde. Der 33-jährige Ehemann wird verdächtigt, seine Frau erstochen zu haben. Die Leiterin des Büros der Zentralstelle der Landesfrauenbeauftragten in Bremerhaven, Katrin Stern, sagte, Frauen müssten frühzeitig Unterstützung und Schutz erhalten, wenn sie von Gewalt bedroht seien. Sie sprach angesichts der Tat von einem Femizid, also dass die Frau nur getötet wurde, weil sie weiblichen Geschlechts gewesen sei. Das waren Nachrichten mit Markus Fliegel.
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5: In Bremen haben wir 20 Grad, in Bremerhaven und Bremervörde 18, in Butjadingen 17 Grad. Heute Nacht gibt es hier und da mal Regen, gegen Morgen wird es dann trockener, aber es kann örtlich Nebel kommen. Die Tiefstwerte liegen zwischen 16 und 13 Grad. Morgen 20 bis 27 Grad höchstens, dicht bewölkt mit einzelnen Schauern an der Küste am Morgen, später dann meistens trocken, mal Sonne, mal Wolken und der Wind weht schwach bis mäßig, in Böen auch mal frisch, aus Ost bis Südost.
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5: Es ist 8:04, bitte Vorsicht auf der A1 Hamburg Richtung Bremen. Zwischen Burkel und Stuckenborstel steht ein Fahrzeug ohne Beleuchtung. A1 Bremen Richtung Osnabrück, die Ausfahrt Bremen-Arsten ist wegen Bauarbeiten gesperrt bis 6 Uhr früh. Die A29 Oldenburg Richtung Wilhelmshaven ist zwischen Oldenburg-Ohmstede und Kreuz Oldenburg-Nord wegen einer Nachtbaustelle gesperrt bis morgen früh um 5. Bremen am Brill in Höhe Bürgermeister-Smith-Straße sind die Ampeln außer Betrieb. Und ebenfalls Bremen, da ist der Osterdeich zwischen Altenwall und Lüneburger Straße in beiden Richtungen gesperrt wegen der Feierlichkeiten zum Tag der Deutschen Einheit. Und diese Sperrung dauert noch bis zum 5. Oktober. Toi, toi, toi für eine gute und sichere Fahrt. Viel Spaß mit dem Abend auf Bremen 1. Ich bin Sabine Schimanski und der nächste wunderbare Hit kommt von Manfred Mann's Earth Band.
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Der Abend hier auf Bremen 1. Wenn ein Film 11 Oscars gewinnt, dann liegt die Vermutung nahe, dass auch die Musik so richtig gut gelungen ist. Denn die Musik transportiert ja schließlich die Stimmung eines Films. Und wenn das daneben geht, also ich will dann nicht sagen, dass der ganze Film nichts taugt, das wäre jetzt vielleicht zu viel, aber zumindest würde dem Film meiner Meinung nach dann was ganz Wesentliches fehlen. 1998 hatten wir mal wieder den Beweis dafür, 11 Oscars für den Film Titanic. Und einer davon ging an diesen heute noch wunderschönen Song von Celine Dion gesungen, My Heart Will Go On, und war auch nicht umsonst die meistverkaufte Single des Jahres, damals 1998. Hier ist der Song.

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1: Von den Inseln bis nach Leer und Wilhelmshaven zieht jetzt gerade so ein dickes Regenband durch, aber ansonsten ist es meistens trocken. Heute Nacht ist der erwartete Tiefstwert 13 Grad und morgen werden wir 20 bis 27 Grad bekommen. Erst gibt es noch ein paar kleine Schauer an der Küste, aber später soll es dann überwiegend trocken sein.
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1: Eine Minute nach 9:30. Bitte Vorsicht auf der B437 Rodenkirchen Richtung Stotel. Zwischen Wesertunnel und der A27 Stotel liegen Gegenstände auf der Fahrbahn. Dann kommen wir zur A29 Oldenburg Richtung Wilhelmshaven. Die ist zwischen Oldenburg-Ohmstede und Kreuz Oldenburg Nord bis 5 Uhr in der Früh gesperrt wegen einer Nachtbaustelle. Am Brill in Bremen sind die Ampeln außer Betrieb und zwar in Höhe Bürgermeister-Smith-Straße. Mehr haben wir nicht. Wir wünschen Ihnen eine gute Fahrt.
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1: Mit dem Lied von Lionel Richie, Dancing on the Ceiling, verbinde ich einen Mann kennengelernt zu haben, dem ich ein bisschen Tanz näher gebracht habe. Für ihn das erste Mal und sehr überwältigend.
0: Lionel Richie. Sniffing the Tears. Und Desiree. Das ist Bremen 1.
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First Day of My Life. Melanie C., auch bekannt als Mel C. oder Sporty Spice, die im Sommer geheiratet hat. Im Juli hat sie ihrem Partner Chris Dingwall das Ja-Wort gegeben. Also die Werbewochen sind vorbei, jetzt kehrt der Ehealltag ein. Aber vielleicht, und das hoffe ich sehr für sie, bleibt Mel C. auf Wolke 7 mit diesem Mann. Bremen 1 der Abend und das hier ist Leon Haywood.

Edwyn Collins, A Girl Like You. Haben Sie sich eigentlich schon mal überlegt, wem Sie in dieser Woche mal was Nettes sagen möchten? Dann überlegen Sie mal kurz, wen haben Sie vielleicht lange nicht gesprochen in Ihrem Bekanntenkreis? Vielleicht auch jemanden mal nur so ganz flüchtig gesprochen und gedacht, Mensch, da müsste man mal ein bisschen mehr machen. Vielleicht mal ein Dankeschön loswerden oder sowas. Dann bitte gerne immer her damit für Grüße und Musik. Immer montags bis freitags von 18 bis 19 Uhr läuft die Sendung. Und da können Sie frank und frei Ihre Grüße und freundliche Botschaften an Ihre Mitmenschen loswerden. Das Ganze unter 0421 246 622 als WhatsApp oder auch als Anruf ganz klassisch. Oder Sie schreiben eine Mail an musikwünsche@radiobremen.de. 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Also es steht dem wirklich nichts im Wege, mal hier übers Radio einen lieben Gruß auszurichten und wer weiß, wenn jemand bei Ihnen die Blumen gegossen hat während Ihrer Urlaubszeit und kriegt dann ein Dankeschön übers Radio, dann macht der oder die das bestimmt auch mal wieder.

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1: Mit Markus Fliegel. Union und SPD ringen weiter um Kompromiss bei Pflegereform. Vardefuhl nennt Bedingungen für weiteres Treffen mit russischem Außenminister Lavrov. Britische Justiz lässt Terrorverdächtige gegen Kaution frei. Das Wetter abends wechselhaft mit Schauern bis 22 Grad. SPD und Union wollen noch heute ihren Streit über die Pflegereform beilegen. Wie ein Kompromiss aussehen könnte, ist aber noch unklar. Gesundheitsminister Carsten Lindemann ist gegen den von der SPD geforderten Pflegedeckel zur Eigenbeteiligung an den Heimkosten. Die SPD wiederum sieht nach eigenen Angaben die strukturellen Probleme durch den Gesetzentwurf Lindemanns nicht gelöst und droht mit einer Blockade. Der gesetzlichen Pflegeversicherung fehlt Geld. Laut dem Spitzenverband der Kranken- und Pflegeversicherung könnte ihr ohne weitere Zuschüsse schon ab Oktober die Zahlungsunfähigkeit drohen. Bundesaußenminister Vardefuhl hat sich erneut zu dem viel diskutierten Treffen mit seinem russischen Kollegen Lavrov in New York geäußert. Der hatte danach wörtlich erklärt, das Gespräch hätte man sich sparen können. Nun hat sich auch Vardefuhl geäußert und stellt Bedingungen für weitere Treffen. Jasper Ruppert.
2: Folgetreffen machen nur dann Sinn, wenn Russland ernsthaft zu Verhandlungen bereit wäre, sagte Vardefuhl bei einem Treffen mit dem niederländischen Außenminister in Den Haag. Die Reaktion von Lavrov auf das Gespräch zeige aber, dass es diese Bereitschaft nicht gebe. Dennoch sei das Treffen mit dem russischen Außenminister in New York am Rande der UN-Hauptversammlung wichtig gewesen. Diejenigen, die immer direkte Gespräche mit Moskau forderten, würden nun sehen, dass diese nichts bringen. Russland beharre auf einer fundamentalen Position der weiteren Kriegsführung. Solange das der Fall sei, brauche man nicht weiter in Kontakt treten.
1: 5 Briten, gegen die wegen Terrorverdachts ermittelt wird, sind gegen Kaution wieder freigelassen worden. Die Männer waren in der Nacht zum Sonntag nahe eines britischen Militärstützpunkts aufgegriffen worden, der auch von der US-Luftwaffe benutzt wird, unter anderem für Angriffe auf den Iran. Britische Medien hatten deshalb über eine Beteiligung des Iran spekuliert. Die 3 werden der Vorbereitung einer terroristischen Tat verdächtigt. Ermittelt wird auch wegen des Verdachts auf Verstöße gegen das Sprengstoffgesetz. In 10 Stunden um die Erde, das hat SpaceX sich für den 14. Testflug seines Raketensystems Starship vorgenommen und änderte die Pläne nach dem Start. Die Riesenrakete des Unternehmens flog nun mehrmals um die Erde und landete planmäßig im Pazifik. Das waren Nachrichten mit Markus Fliegel.
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3: In Bremen haben wir 18 Grad, in Bremerhaven und Wilhelmshaven 17, in Nordholz 16 Grad. 16 bis 13 Grad sind die Tiefstwerte in der Nacht. Zu Anfang noch ein bisschen Regen, in der Nacht dann trockener, aber in den Frühstunden, Vorsicht, da kann es auch mal neblig sein. Morgen ist es erst dicht bewölkt, es sind noch einzelne Schauer an der Küste unterwegs. Später soll es trocken werden mit Sonne und Wolken im Wechsel. 20 bis 27 Grad sind drin. Bei einem schwachen bis mäßigen, auch frischen Wind in Böen aus Ost bis Südost.
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3: Um 21 Uhr und 3 Minuten. Bitte Vorsicht in beiden Richtungen auf der A29 Wilhelmshaven-Oldenburg. Zwischen Sande und Zetel sind Personen auf der Fahrbahn. Die A29 Oldenburg Richtung Wilhelmshaven ist zwischen Oldenburg-Ohmstede und Kreuz Oldenburg Nord gesperrt wegen einer Nachtbaustelle bis morgen früh um 5. Im Kreis Cuxhaven ist die Vremerstraße zwischen Hülsing und Schottwaden nach einem Unfall in beiden Richtungen gesperrt. Und in Bremen sind die Ampeln außer Betrieb am Brill in Höhe Bürgermeister-Smith-Straße. Toi, toi, toi für eine gute Fahrt.
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3: Mit Sabine Schimanski im Studio. Schönen guten Abend zusammen.
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1: 28. September 1951. Heute vor 75 Jahren hat das Bundesverfassungsgericht in Karlsruhe seine Arbeit aufgenommen. Andreas Neumann.
2: Die Bundesregierung begrüßt diesen Tag mit aufrichtiger Freude. Diesen Tag, an dem der organische Aufbau unseres Staatswesens seine Vollendung erfährt.
3: Adenauer spricht vom vollendeten Aufbau des Staatswesens. Denn mit dem Bundesverfassungsgericht tritt nun auch das fünfte der obersten Verfassungsorgane der jungen Bundesrepublik in Erscheinung. Neben dem Bundestag, dem Bundesrat, dem Bundespräsidenten und der Bundesregierung gibt es jetzt ein Gericht, das unabhängig und machtvoll die Verfassung schützt. So hatte es sich die Bundesrepublik ins Grundgesetz geschrieben, nach dem Zweiten Weltkrieg und der Terrorzeit unter den Nazis.
4: Weil man erkannt hat, dass im Dritten Reich Rechtlosigkeit herrschte, dass Menschen getötet wurden, dass ihre Rechte missachtet wurden. Das war die Idee eines nie wieder nach dem Dritten Reich.
3: Stefan Habert, der amtierende Präsident des Bundesverfassungsgerichtes, beschreibt das Bestreben und die Idee, ein Gericht zu schaffen, das Gesetzgebung, Verwaltung und Staat in seine Schranken weisen kann, wenn das Grundgesetz verletzt wird.
5: Auf das Recht quelle wie Wasser und Gerechtigkeit wie ein starker Strom.
3: Der erste Präsident des Gerichtes zitiert beim Festakt aus der Bibel. Und schon bald quellen die Urteile, mit denen das Verfassungsgericht in den kommenden Jahrzehnten das Land prägt. Es stärkt die Meinungsfreiheit, stärkt die Gleichberechtigung von Mann und Frau, den Datenschutz, die Kunstfreiheit, homosexuelle Partnerschaften, den verfassungsrechtlichen Klimaschutz und die Freiheitsrechte künftiger Generationen. Viele wegweisende Beschlüsse und Urteile, die sich übrigens oft erstmal recht unspektakulär anhören, wie hier in einer Verkündung 1994 durch die erste Frau an der Spitze des Bundesverfassungsgerichtes Jutta Limbach.
6: Erstens, die Anträge der jeweiligen Antragsteller zu zwei werden verworfen.
3: Dabei ging es in dem Urteil um Auslandseinsätze der Bundeswehr, unter anderem im damaligen Jugoslawien-Konflikt. Das Gericht entscheidet, bewaffnete Auslandseinsätze sind möglich. Aber die Bundesregierung braucht dafür in der Regel vorher die Zustimmung des Bundestages.
6: Die Bundesregierung hat gegen dieses Gebot verstoßen.
3: Das Bundesverfassungsgericht hat die Bundeswehr damit zur Parlamentsarmee gemacht. Ein Prinzip, das bis heute gilt. Jeder Bürger, jede Bürgerin hat das Recht, sich mit einer Verfassungsbeschwerde an die Karlsruher Richter mit den markanten roten Roben und den roten Baretten zu wenden. Und so prüft das Gericht jedes Jahr tausende Eingaben darauf, ob der Staat Grundrechte verletzt hat. Grundrechte, die eben jeder Frau und jedem Mann zustehen in unserer Gesellschaft. Feierlich eröffnet wurde das Bundesverfassungsgericht am 28. September 1951, heute vor 75 Jahren.
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New York Groove, einer der ganz großen Disco-Klassiker der 70er. Hello, Bremen 1, der Abend, die größten Hits aller Zeiten. She drives me crazy, sie macht mich verrückt. Das erinnert mich daran, dass ich mal irgendwann in irgendeiner Zeitschrift so einen längeren Text gelesen habe, wie ältere Ehepaare, die schon ganz lange zusammen sind, es schaffen, so lange zusammen zu sein. Darüber wird ja immer mal wieder gesprochen oder geschrieben. Und da wurde ein Ehemann interviewt und der sagte, wir sind jetzt seit 55 Jahren zusammen. Sie geht mir jeden Tag tierisch auf den Wecker und trotzdem kann ich mir nicht vorstellen, auch nur einen einzigen Tag ohne sie zu sein. Ist doch eine süße Liebeserklärung, oder? She drives me crazy. Sie macht mich verrückt. Hier sind die Fine Young Cannibals.

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1: 16 bis 18 Grad haben wir meistens und es regnet im Nordwesten. Meist ist es aber trocken. In der Nacht sinkt die Temperatur bis auf 13 Grad. Und der kurze Blick auf morgen, 20 bis 27 Grad. Paar Schauer an der Küste am Vormittag, aber dann überwiegend trocken mit Sonne und Wolken im Wechsel.
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1: Eine Minute vor 9:30 haben wir es. Bitte Vorsicht auf der A28 Oldenburg Richtung Bremen. Zwischen Hatten und Hude liegen Fahrzeugteile auf der Fahrbahn. A29 Oldenburg Richtung Wilhelmshaven, die ist zwischen Oldenburg-Ohmstede und Kreuz Oldenburg Nord bis morgen früh um 5 gesperrt wegen einer Nachtbaustelle. Im Kreis Cuxhaven ist die Vremer Straße zwischen Hülsing und Schottwaden nach einem Unfall gesperrt in beiden Richtungen. Und die Ampeln sind außer Betrieb in Bremen am Brill und zwar in Höhe Bürgermeister-Smith-Straße. Kommen Sie gut durch den Abend und durch die Nacht. Gute Fahrt.
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0: Der Bremen 1 Verkehrsservice aktuell. Bitte Vorsicht auf der A27 Bremerhaven Richtung Bremen. Zwischen Bremerhaven-Geestemünde und Bremerhaven-Wulsdorf steht ein defektes Fahrzeug. Es ist Montag. Es gibt den ARD-Musikclub 80er mit Dörte Tebben. Welche Genres und welche Gruppen feierst du denn heute Abend?
1: Es gibt neue deutsche Welle mit der Spider-Murphy-Gang. Sie feiern Bandjubiläum im Oktober, planen schon eine Tour für 2027. Frontmann Günther Siegel plaudert über die 80er bei mir. Wir hören rein in das neue letzte Softcell-Album Dance Tria. Sänger Mark Almond und Keyboarder Dave Ball haben das gerade noch fertig gemacht. Danach ist Dave Ball gestorben. Ein letztes, ziemlich bewegendes Goodbye aus der 80er Clubwelt. Obendrauf Prog-Rock im 80er Gewand mit Yes. Und zum Schluss Rap trifft Rock mit Run-DMC aus Raising Hell. Bis später.
0: Ja, bis später, Dörte, beim ARD Musikclub 80er, gleich nach den 22 Uhr Nachrichten auf Bremen 1.

Morgen erscheint die Biografie von Sylvester Stallone und ob da ganz viel Neues über ihn steht oder nicht, das erfahren Sie morgen früh bei Anja Quias und Olaf Rathje auf Bremen 1. 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Das war der Abend auf Bremen 1. Gleich geht's mit den 80ern weiter im ARD-Musikclub. Ich bin Sabine Schimanski und wünsche Ihnen einen schönen Abend und alles Gute. Tschüss.

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1: Mit Markus Fliegel. Union und SPD ringen weiter um Kompromiss bei Pflegereform. Wadephul nennt Bedingungen für weiteres Treffen mit Lavrov. Gewaltsame Schülerproteste in Frankreich führen zu zahlreichen Festnahmen. Das Wetter nachts wechselhaft mit Schauern, maximal 16 Grad. Union und SPD ringen weiter um einen Kompromiss bei der geplanten Pflegereform. Momentan wird weiter verhandelt. Bundesgesundheitsminister Carsten Linnemann forderte Finanzminister Lars Klingbeil zu Milliardenzahlungen des Bundes an die Pflegekassen auf. Die SPD beharrt dagegen auf einer Kostenbeteiligung der privaten Pflegeversicherung und einen Pflegekostendeckel. Das soll sicherstellen, dass ein bestimmter Eigenanteil von Pflegebedürftigen im Heim eine Grenze nicht überschritten wird. Durch den Streit steht das Reformprojekt der schwarz-roten Koalition auf der Kippe, das am Mittwoch eigentlich das Kabinett passieren sollte. Bundesaußenminister Johann Wadephul hat sich erneut zu dem viel diskutierten Treffen mit seinem russischen Amtskollegen Lavrov in New York geäußert. Der hatte danach wörtlich erklärt, das Gespräch habe man sich sperren können. Nun hat sich auch Wadephul erneut geäußert und stellt Bedingungen für weitere Treffen. Jasper Ruppert.
2: Folgetreffen machen nur dann Sinn, wenn Russland ernsthaft zu Verhandlungen bereit wäre, sagte Wadephul bei einem Treffen mit dem niederländischen Außenminister in Den Haag. Die Reaktion von Lavrov auf das Gespräch zeige aber, dass es diese Bereitschaft nicht gebe. Dennoch sei das Treffen mit dem russischen Außenminister in New York am Rande der UN-Hauptversammlung wichtig gewesen. Diejenigen, die immer direkte Gespräche mit Moskau forderten, würden nun sehen, dass diese nichts bringen. Russland beharre auf einer fundamentalen Position der weiteren Kriegsführung. Solange das der Fall sei, brauche man nicht weiter in Kontakt treten.
1: Bei zum Teil gewaltsamen Protesten an rund 180 Schulen in Frankreich sind Dutzende Menschen verletzt und mindestens 164 festgenommen worden. Die Proteste richten sich unter anderem gegen die schlechte Ausstattung von vielen Schulen. Aktionen gab es unter anderem in Versailles, bei Paris, aber auch in Städten wie Lille, Lyon, Grenoble und Nizza. Es wird erwartet, dass die Proteste morgen weitergehen. Dann steht in Frankreich auch ein weiterer nationaler Streiktag im öffentlichen Dienst an. In der Lausitz in Brandenburg ist das höchste Windrad der Welt errichtet worden. Es erreicht inklusive Rotorblättern eine Höhe von 365 Metern und ist nach Angaben des Betreibers zugleich das zweithöchste Bauwerk in Deutschland. Die offizielle Inbetriebnahme der Anlage ist für November geplant. Das waren Nachrichten mit Markus Fliegel.
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1: In der Nacht wechseln sich dicht bewölkte und aufgelockerte Abschnitte ab. Die Temperaturen sinken auf 16 Grad auf den Inseln und in Dorum und 15 Grad in Bremen. Morgen starten wir mit dichten Wolken in den Tag und es kann auch einzelne Schauer geben. Sonst ein Wechsel aus Sonne, mal mehr, mal weniger dichten Wolken, bei Werten um 20 bis 21 Grad auf den Inseln und 25 Grad in Bremen.
3: Vorsicht bitte auf der A5 Karlsruhe-Basel zwischen Efringenkirchen und Dreieckweil am Rhein. In beiden Richtungen sind Leute auf der Autobahn. A3 Würzburg Richtung Frankfurt. Im Frankfurter Kreuz ist die Überleitung zur A5 Richtung Darmstadt gesperrt. Die A29 Oldenburg Richtung Wilhelmshaven ist zwischen Oldenburg-Ohmstede und Kreuz Oldenburg-Nord bis morgen früh um 5 gesperrt. Die A81 Singen Richtung Stuttgart ist zwischen Rottweil und Oberndorf gesperrt. Der Verkehr wird in Rottweil abgeleitet. Und die A81 Singen Schaffhausen ist zwischen Hilzingen und Gottmardingen in beiden Richtungen bis um 6 Uhr früh gesperrt. Hier gibt es Umleitungen. Allen unterwegs, sichere gute Fahrt.
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3: Mit Dörte Tippen, hi und hallo. Die 80er hatten nicht nur Hits, sie hatten Geschichten. Zerstrittene Bands, Comebacks, Neuerfindungen. In den 80ern haben Yes einen radikalen Schritt in ihrem Sound gemacht. Plötzlich passte diese altehrwürdige Prog-Rock-Band perfekt in die Welt von MTV und Hitradio. Ihr Album 90125 von 83 ist dieser Neustart. Viel Elektronik. Und diese Geschichte holen wir zurück. Owner of a Lonely Heart. Der größte Hit von Yes, die Story dazu gleich, jetzt Real Wild Child mit Iggy Pop, dem Godfather of Punk.
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0: Bermuda Triangle von Barry Manilow mit so einem Hauch Calypso drin. Jetzt ist es 10 nach 10, Vorsicht auf der A5, Karlsruhe-Basel zwischen Efringen-Kirchen und Dreieckweil am Rhein. In beiden Richtungen Leute auf der Autobahn und aufpassen auch auf der A7 Kassel Richtung Hannover zwischen Kassel-Ost und Nord. Ein Unfall und da ist auch noch nichts gesichert.
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0: Jetzt wird's richtig spannend. Wir haben hier eine Band, die eigentlich aus einer ganz anderen Zeit kommt und sich in den 80ern wieder komplett neu erfunden hat. Yes! 5 Musiker aus London, gegründet Ende der 60er. Eigentlich standen die für Progressive Rock. Lange, verschachtelte Songs, viele Instrumentalparts, fast schon kleine Symphonien, Longtracks für Kopfhörer und für Plattenspieler. Und in den 80s haben sie gezeigt, wie so eine Prog-Rock-Band plötzlich im Hitradio und im Musikfernsehen landet. Neuer Gitarrist, neues Songwriting, moderner Sound. Bernd Rosinus aus dem Musikclub-Team. Das war das Rezept, das alles für Yes verändert hat.
2: Genau. Yes hatten sich 1980 praktisch aufgelöst und Bassist Chris Squire und Schlagzeuger Alan White wollten aber weitermachen und haben mit dem südafrikanischen Gitarristen Trevor Rabin eine neue Band gegründet. Die nannte sich Cinema. Und der Rabin hatte eigene Songs dabei, unter anderem eben Owner of a Lonely Heart. Und der hatte ein Demo aufgenommen und dieses Demo habe ich dabei und es hat sich so angehört.

0: Das Kuriose ist, mit diesem Demo war Rabin vorher schon bei der Produzentenlegende Clive Davis, dem Chef von Arista Records, und der fand den Song zu seltsam und meinte, Rabin solle lieber etwas schreiben, das mehr nach Foreigner klingt.
1: Okay.
0: Für die Aufnahmen von Cinema kam dann Trevor Horn als Produzent dazu und der hat genau das Gegenteil gehört. Für ihn war sofort klar, das ist ein Nummer-1-Hit.
1: Krass. Und wie ist aus Cinema dann plötzlich wieder Yes geworden?
0: Ja, während der Aufnahmen hat der frühere Yes-Sänger John Anderson die neuen Songs gehört und ist dann wieder zur Band dazugestoßen, weil sie ihm so gut gefallen haben. Und damit waren plötzlich wieder mehrere frühere Yes-Mitglieder zusammen und aus Cinema wurde wieder Yes. Trevor Horn hat Owner of a Lonely Heart noch stark umgebaut. Neue Strophen, Samples, elektronische Effekte, völlig neuer Sound für Yes. Mhm. Und im Nachhinein hat sich dann ja auch gezeigt, Trevor Horn hatte recht. 1984 stand der Song in Amerika auf Platz 1, zum ersten und einzigen Mal in der Geschichte von Yes. Und Trevor Rabin hat danach noch eine kleine Rechnung beglichen. Er hat nämlich die Charts fotografiert und das Bild an Clive Davis geschickt. Also genau an den Mann, der ihm vorher gesagt hatte, der Song sei zu seltsam.
1: Danke, Bernd Rosinus. Sehr coole Geschichte. Dieses Foto von Platz 1 der Charts an den Mann zu schicken, der vorher nicht an den Song und nicht an Yes geglaubt hat. Im Musikclub 80er ist Owner of a Lonely Heart damit der perfekte Übergang von den langen Prog-Epen der 70s zu den kompakten 80er-Hits mit einer Band, die beides kann. Yes.

0: Seven Wonders, Fleetwood Mac. Hier ist der ARD Musikclub 80er mit Dörte Teppen. Ihr hört uns vielleicht über Bremen 1, klickt auf Nachricht ins Studio, dann runterscrollen, ARD Musikclub, der direkte Draht ins Musikclub-Studio. Da seid ihr richtig für eure WhatsApp-Nachrichten, Anregungen, Musikwünsche oder ihr macht's wie Jason aus Bremen und ruft einfach an 06131 92 93 94 95.
1: Hier ist Jason aus Bremen. Ich habe einen Musikwunsch und zwar den Titel Rock Me Baby von Johnny Nash. Mit diesem Titel grüße ich das ganze Edeka Martin von den Edeka in Bremen-Oberneuland und ich finde der ARD Musikclub ist super. Ich wünsche noch einen schönen Abend. Tschüss.
0: Danke für die Blumen. Rock Me Baby, hier ist Johnny Nash.

0: 80er Knaller von extra breit. Flieger, grüß mir die Sonne. Um 10:30. Bitte vorsichtig fahren auf der A5 Karlsruhe Richtung Basel zwischen Lahr und Raststätte Malberg West. Ein Pannenauto ist da liegen geblieben. Dann die A3 Würzburg Richtung Frankfurt. Am Frankfurter Kreuz ist die Verbindung zur A5 Richtung Darmstadt wegen Bergungsarbeiten gesperrt. Da ist ein Lastwagen voll Holz umgekippt. Die A7 Kassel Richtung Hannover ist zwischen Kreuz Kassel Mitte und Kassel Nord nach einem Unfall vorübergehend gesperrt. Und die A29 Oldenburg Richtung Wilhelmshaven ist zwischen Oldenburg Umstede und Kreuz Oldenburg Nord bis Freitag gesperrt. Die A81 Singen Richtung Stuttgart ist zwischen Rottweil und Oberndorf gesperrt. Der Verkehr wird in Rottweil abgeleitet. Und die A81 noch Singen Schaffhausen. Die Autobahn ist zwischen Hilzingen und Gutmerdingen in beiden Richtungen bis um 6 Uhr früh gesperrt. Da gibt's Umleitungen. Ich wünsche euch gute, sichere Fahrt.
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0: Nur 80er-Hits und eure Musikwünsche aus den 80ern bis Mitternacht. 06131 92 93 94 95. Bandjubiläum der Spider-Murphy-Gang nächsten Monat. Und auf Tour gehen sie auch nächstes Jahr. Frontmann Günther Siegel hat dazu was zu sagen.
2: Servus.
0: Ja, servus. Nach zwei Hits stacken wir eine Runde. Und er hat auch seinen Lieblingssong der 80er dabei. Jetzt erstmal Eddie Brickell, What I Am.
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0: Der Skandal im Sperrbezirk gehört zum Lebensgefühl der frühen 80s unbedingt dazu.
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0: Ohne die Spider-Murphy-Gang wäre dieses coole Konzert nur halb so frech. Nächsten Monat feiern sie 50-jährige Bandgründung. Und

0: eigentlich einfach nur eine echte Rockband sein?
1: Ja, mei, wir waren und sind bis heute eigentlich eine bayerische Rock'n'Roll-Band. Und sind dann plötzlich mit dem Skandal in die neue deutsche Welle reingerutscht. Und plötzlich war halt alles deutschsprachige ja so interessant. Es war ein Hype damals mit NDW und wir waren voll dabei. Hat uns natürlich nicht geschadet. Es war super deutschsprachig, es war auf einmal top und so. Ich kann mich noch erinnern, wir haben damals eine NDW-Sendung gehabt. Das war Rock, Pop im Konzert und da war Ortag international in der Dortmunder Westfalenhalle und Ortag national, also NDW. Und da war der NDW-Tag, der war gleich ausverkauft und international war bloß halb voll, glaube ich.
0: Was immer sehr cool ist bei der Spider-Murphy-Gang, Hits, die im Ohr bleiben und direkt übers echte Leben erzählen. München, Nachtleben, Schickeria-Snobs oder ganz normale Leute. Die Songs funktionieren ja immer noch. Wie viel echtes Leben steckt denn da so drin?
1: Ja, ich habe ja immer persönliche Songs gemacht, also meine aus persönlichen Erlebnissen. Ich habe keine Fantasietexte gemacht und so. Da ist schon gewisse, gerade in München natürlich, eine Identifikation. Da waren ja immer mit dem Thema Schickeria oder Skandal im Sperrbezirk. Ja, was ich damals so erlebt habe, im Englischen Garten sind wir rumgehängt halt und im Eisbach teilweise noch nackert rumgeflackt und so. Das war halt damals die Hippie-Zeit, alles so freie Liebe und so. Das war schon irgendwie super Zeit damals.
0: Super Zeit damals. Die Spider-Murphy-Gang und ihr Frontmann Günther Siegel. Einen super Song aus der super Zeit feiern wir jetzt, Schickeria. Und danach klären wir, ob die Spider-Murphy-Gang damals auch zur Schickeria gehört hat.

0: Im ARD-Musikclub 80er, die Spider-Murphy-Gang, Sänger Günther Siegel, die Schickeria ist ja eine lustige Abrechnung mit den Reichen und Schönen, die in der Schwabinger Szene in München gerne unter sich waren.
1: Ja, wir haben da nicht dazugehört. Plötzlich in den 70er Jahren, als das dann so aufgekommen, dass auf einmal in Clubs Türsteher dann waren, da ist man nicht einfach so reinkommen und so. Wir waren ja damals, wie gesagt, als Hippies unterwegs, lange Haare gehabt, mit den alten Bundeswehrparker haben wir auch gehabt, zerschlissene Jeans, unten ausgewanzt. Damals die Bell-Button-Jeans mit den ausgestellten Jeans waren damals ganz aktuell und so. Und ja, da sind wir nicht reingekommen in die Nobel-Diskotheken. Und später dann, wie wir erfolgreich waren, da hat sich das Blatt gewendet und dann geht's Guckerl auf und dann, ja, Herr Siegel, grüß Gott und so, komm es doch rein. Der Herr Moos haben es auch schon da. Champagner für Herrn Siegel und so. So macht man die Erfahrung.
0: Eine Erfahrung war auch der Song Skandal im Sperrbezirk.
2: Skandal!
0: Ja, die Rosi und diese eine Telefonnummer.
3: Ja, Rosi hat ein Telefon, auch ich hab ihre Nummer schon unter 32 16 8. Herrscht Konjunktur die ganze
0: 32 16 8. In München gab's diese Nummer gar nicht, aber in anderen Ecken Deutschlands.
1: Ja, das haben wir überprüft und so und wir haben ja nicht gewusst, dass das so ein Hit wird. Natürlich in andere Städte war die Nummer vergeben. Da haben sie die jungen Leute oder gerade die Burschen wahrscheinlich einen Spaß gemacht und haben angerufen mitten in der Nacht, was weiß ich, Rosi, wie schaut's aus? Lacht noch was oder was kostet? Und da war vielleicht eine ältere Dame dann oder irgendeine Familie und haben dann gar nicht gewusst, was los ist. Das war schon, also für die dann schon schwierig und müssen uns eigentlich heute nur entschuldigen. Es war nicht lustig für die Leute.
0: Die Spider-Murphy-Gang hat dann viele Blumensträuße verschickt und ist finanziell sogar für Rufnummeränderungen aufgekommen. War eine wilde Zeit damals, während der neuen deutschen Welle in den 80ern. Und deshalb bitteschön, Günther Siegel, jetzt ein Lieblingssong aus den 80ern, der, ganz stark sein bitte, nicht von der Spider-Murphy-Gang ist.
1: Joachim Witt, der Goldene Reiter, das fand ich immer super. Erst einmal den Groove schon, fand ich super. Und dann mir gefallen immer Songs, die wo irgendwie persönliche Erlebnisse oder Befindlichkeiten beschreiben und so. Und das ist auch so ein Song, da geht's ja um Psychiatrie, über Depressionen und so. Das fand ich gut. Hey, hey, hey, ich bin der goldene Reiter.
0: Nächstes Jahr geht's auf große Tour für die Spider-Murphy-Gang. Von Frühjahr bis Herbst, 19. April Hannover, 23. Mai Bad Zwischenahn, 12. August Bad Nauheim, im Oktober 2027 Stuttgart, Balingen und Mannheim. Und da Günther Siegel gerade so schön vom Goldenen Reiter geschwärmt hat, gibt's jetzt sein Lieblingslied hier im ARD Musikclub 80er. Joachim Witt.

0: Moni Moni, Live-Aufnahme vom großartigen Billy Idol, ARD Musikclub 80er und gleich Rap trifft Rock mit Run DMC und Ray.
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2: Mit Markus Fliegel. Union und SPD ringen weiter um Kompromiss bei Pflegereformen. Britische Justiz lässt Terrorverdächtige auf Kaution frei. Russland stockt Truppenstärke seiner Armee weiter auf. Das Wetter nachts wechselhaft mit Schauern bis 16 Grad. Union und SPD ringen weiter um einen Kompromiss bei der geplanten Pflegereform. Bundesgesundheitsminister Carsten Linnemann forderte Finanzminister Klingbeil zu Milliardenzahlungen des Bundes an die Pflegekassen auf. Die SPD beharrt dagegen auf einer Kostenbeteiligung der privaten Pflegeversicherung und einen Pflegekostendeckel. Das soll sicherstellen, dass ein bestimmter Eigenanteil für Pflegebedürftige im Heim eine Grenze nicht überschreitet. Durch den Streit steht das Reformprojekt der schwarz-roten Koalition auf der Kippe, das am Mittwoch eigentlich das Kabinett passieren sollte. 5 Briten, gegen die wegen Terrorverdachts ermittelt wird, sind gegen Kaution wieder freigelassen worden. Die Männer waren in der Nacht zum Sonntag nahe eines britischen Militärstützpunkts aufgegriffen worden, der auch von der US-Luftwaffe benutzt wird. Mareike Aden berichtet aus London.
3: Der Leiter der Antiterrorpolizei, Lawrence Taylor, sagte am Nachmittag, dass die 5 Männer auf Kaution freigelassen werden, bedeute nicht, dass die Ermittlungen abgeschlossen seien. Gegen sie werde weiter ermittelt, während die Beamten mehrere Spuren verfolgten. So werde der Fall aus, Zitat, jedem möglichen Blickwinkel betrachtet, einschließlich der Möglichkeit, dass die Männer wissentlich oder unwissentlich im Auftrag eines ausländischen Staates handelten. Premierminister Andy Burnham kündigte an, den zentralen Krisenstab der britischen Regierung einzuberufen.
2: Russland erhöht die Personalstärke seiner Armee um weitere 15.500 Soldaten. Präsident Wladimir Putin hat ein entsprechendes Dekret unterzeichnet. Ähnliche Aufstockungen hat es bereits im März, Juni und Juli gegeben. Der ukrainische Präsident Wladimir Selenskyj erklärte, Russland habe mit einer zusätzlichen Mobilmachung begonnen. Kreml-Chef Wladimir Putin hatte solche Befürchtungen bisher kategorisch zurückgewiesen. Eine Starship-Rakete des privaten US-Raumfahrtunternehmens SpaceX hat erstmals die Erde umrundet. Die Riesenrakete landete nach rund 3 Stunden Flug im Pazifik westlich von Chile. Eigentlich sollte sie 10 Stunden im All bleiben und 6-mal die Erde umrunden. Das Raumfahrtunternehmen bestätigte die erfolgreiche Wasserung. Starship ist die größte und leistungsfähigste Rakete, die jemals entwickelt wurde. Sie ist auch für die bemannte Mondmission der NASA vorgesehen. Das waren Nachrichten mit Markus Fliegel.
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2: In der Nacht wechseln sich dicht bewölkte und aufgelockerte Abschnitte ab. Zum Morgen hin ziehen sich die meisten Niederschläge an die Nordsee zurück und örtlich kann sich Nebel bilden. Die Temperaturen sinken auf 16 Grad auf den Nordseeinseln und in Dürren-Neufeld, 15 Grad in Bremen, 14 Grad in Harpstedt und bis 13 Grad in Asendorf. Es ist 23.03 Uhr.
0: Und jetzt sind wir wild unterwegs im hohen Norden in Hessen, Baden-Württemberg und Rheinland-Pfalz. Zunächst Vorsicht bitte auf der A1 Bremen Richtung Osnabrück zwischen Vechta und Rastplatz Langwege. West, da steht ein Pannenlastwagen. Aufpassen bitte auf der A3 Ausfahrt Limburg Nord. Hier liegen Gegenstände auf der Autobahn. Dann bitte aufpassen auf der A31 Emden-Leer zwischen Pevesum und Emden-Mitte. Da sind Leute unterwegs. Bitte vorsichtig fahren auf der A81 Singen Richtung Stuttgart zwischen Böblingen Ost und dem Kreuz Stuttgart. Ein Pannenauto ist da liegen geblieben. Dann auf der A643 Mainz Richtung Wiesbaden. Vorsicht zwischen Wiesbaden-Eppelallee und Schirsteiner Kreuz. Da ist ein Auto liegen geblieben. Und bitte auf der B54 Siegen Richtung Limburg vorsichtig fahren. Ein Reh liegt auf der Bundesstraße zwischen Langendernbach und Elbgrund. A3 Würzburg Richtung Frankfurt am Frankfurter Kreuz ist die Verbindung zur A5 Richtung Darmstadt gesperrt. Bergungsarbeiten, da ist ein mit Holz beladener Lastwagen umgekippt. Die A7 Kassel Richtung Hannover ist zwischen Kreuz Kassel Mitte und Kassel Nord nach einem Unfall kurz gesperrt. Und die A29 Oldenburg Richtung Wilhelmshaven ist zwischen Oldenburg-Ohmstede und Kreuz Oldenburg Nord wegen einer Nachtbaustelle bis Freitag immer zwischen 7 und 5 Uhr früh gesperrt. Die A81 Singen Richtung Stuttgart, gesperrt zwischen Rottweil und Oberndorf bis 4 Uhr früh. Der Verkehr wird in Rottweil abgeleitet und die A81 Singen Schaffhausen ist zwischen Hilzingen und Gottmardingen in beiden Richtungen bis morgen früh um 6 gesperrt. Da gibt's Umleitungen. Ich wünsche allen unterwegs gute, sichere Fahrt.
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0: Mit Dörte Teppen. Hi und hallo. Die 80er waren cool. So cool, dass wir jeden Montagabend in den 80ern sind, von 20 Uhr bis Mitternacht.
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0: Walk This Way. Run DMC zusammen mit Aerosmith. Der Moment, in dem Rap und Rock buchstäblich eine Wand einreißen, in dem Video dazu. Vom 80er-Album Raisin' Hell, unser neuester Meilenstein. 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
3: Nee, Leute, ihr geht jetzt nochmal rein und ihr macht das mit der Run DMC-Energie.
4: Raus aus den Vierteln und rein in die Charts.
5: Wie so ein fetter, überdimensionierter Flubbi.
3: Ich glaube, It's Tricky ist der beste Hip-Hop-Song aller Zeiten.
4: Ey, verdammt. Jetzt hat er auch noch die Rolling Stones geholt.
5: Haben Deutschrapper schon mal je über Fischers 40 gerappt?
4: Toll, da habe ich jetzt auch noch ein gutes Gefühl. Auf der einen Seite und auf der anderen Seite denke ich mir, verdammt, da habe ich vielleicht zu schlampig recherchiert.
0: Hört's euch an, im Netz. Ja, es wird laut aus Queens, New York. Run DMC, ihr Album Raisin' Hell, 86 rausgekommen, gilt als Meilenstein für Rap und den Crossover mit Rock. Es ist eins der ersten Rap-Alben, das wirklich im Mainstream gelandet ist, also auch Leute erreicht hat, die vorher mit Hip-Hop null am Hut hatten. Und viele haben es gefeiert als das Album, das die Musikindustrie gezwungen hat, Rap ernst zu nehmen. Run DMC als Pioniertrio, das Hip-Hop in die obersten Regionen der Popcharts gebracht und Rap-Rock ins Radio katapultiert hat. It's Tricky war die vierte Single, kam 86 raus. Der Track erklärt uns, dass Rappen eben nicht mal eben so geht. Und der Refrain, der ist fast ein Zungenbrecher. It's tricky to rock a rhyme that's right on time. Aus Raisin' Hell, Run DMC. It's Tricky. This beat.

Johnny Gigolo. Udo Lindenberg. Im Musikclub 80er mit Dörte Tebben. Hallöchen, hier ist der Klaus. Vormals aus Frankenthal, jetzt aus Ludwigshafen, Pfingstweide. Und ich hätte gern mal die Toten Hosen mit 1000 gute Gründe.

0: Sie gelten als eine der einflussreichsten Gitarrenbands der 80er, The Smith, eine britische Indie-Alternative-Band aus Manchester. Big Mouth Strikes Again. Morrissey macht sich hier über Leute, inklusive sich selbst, lustig, die mit ihrem großen Maul immer wieder anecken und sich dann als Opfer fühlen. Kurz nach 11:30 am späten Montagabend. Vorsicht bitte auf der A6 Nürnberg Richtung Heilbronn. Zwischen Aurach und Feuchtwangen Nord hat es einen Unfall gegeben. Da ist noch nichts gesichert. Aufpassen bitte auch auf der A28 Oldenburg Richtung Bremen. Zwischen Oldenburg-Eversten und Marschweg ist ein Lastwagen liegen geblieben. Aufpassen auf der A81 bitte. Stuttgart Richtung Singen. Zwischen Ehningen und Hildritzhausen liegen ein Kennzeichen und ein Fuchs. Auf der A8 München Richtung Stuttgart bitte aufmerksam fahren. Zwischen Wendlingen und Esslingen ist ein Auto liegen geblieben. Dann die A3 Würzburg Richtung Frankfurt. Am Frankfurter Kreuz ist noch immer die Verbindung zur A5 Richtung Darmstadt gesperrt. Bergungsarbeiten. Die A7 Kassel Richtung Hannover ist zwischen Kreuz Kassel Mitte und Kassel Nord vorübergehend gesperrt nach einem Unfall. Die A29 Oldenburg Richtung Wilhelmshaven ist zwischen Oldenburg-Ohmstede und Kreuz Oldenburg Nord immer abends zwischen 7 und 5 gesperrt, das Ganze bis Freitag. Die A81 Singen Richtung Stuttgart ist zwischen Rottweil und Oberndorf noch bis 4 gesperrt. Der Verkehr wird in Rottweil abgeleitet. Und die A81 Singen Schaffhausen ist zwischen Hilzingen und Gottmardingen in beiden Richtungen bis 6 Uhr früh gesperrt. Da gibt's Umleitungen. Kommt gut an.
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0: Mit Dörte Teppen und den tollsten 80ern. Jetzt gibt's ein buntes 80s Rockfeuerwerk. Freeze Frame von der Jay Giles Band. Dieser Mix aus Orgel und knackigem Beat. Die Band steht im Video in einem grellbunten Studio. Es gibt schnelle Schnitte, überlagerte Standbilder, also die Freeze Frames. Viel Rumgehampel, Grimassen und visuelle Gags. Dieser frühe MTV-Look. Bunt, ein bisschen drüber, eher Comic als Konzert.
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0: Chocolate. Girl Crazy. Julia aus dem Musikclub-Team, könnte es sein, dass du gemeint bist?
1: Ja, natürlich.
0: Haben Hot Chocolate über dich ein Lied gesungen?
1: Ha, vielleicht.
0: Wir sind schon fast am Ende unseres Musikclubs 80er. Jetzt machen wir noch einen Abstecher mitten in die Geschichte. Julia Gerlein, wohin nehmen uns The Brandos mit Gettysburg eigentlich mit?
1: Ja, also die Brandos sind eine US-Rockband aus New York, Mitte der 80er gegründet. Und Gettysburg kam 1987 auf ihrem Debütalbum Armor Among Thieves raus. Musikalisch ist das kerniger, ehrlicher, gitarrengetriebener American Rock. Aber der Song ja, hat ein schweres Thema, der spielt mitten im amerikanischen Bürgerkrieg.
0: Die Schlacht von Gettysburg, haben viele schon mal gehört. Der Bürgerkrieg, in dessen Mitte Gettysburg liegt, das war auch der Krieg um die Abschaffung der Sklaverei in den USA.
1: Ja, das war eine der berühmtesten und blutigsten Schlachten des amerikanischen Bürgerkrieges. Nord gegen Südstaaten, Zehntausende Tote und Verletzte. Ja, danach war klar, wie brutal dieser Krieg war. Mhm. Und die Schlacht von Gettysburg selbst war vor allem ein Wendepunkt. Die Armee des Südens wurde gestoppt und der Krieg kippte zugunsten des Nordens. Und genau da setzt der Song an. Er ist wie ein Brief aus der Vergangenheit und der Text, der kommt so aus der Ich-Perspektive eines Soldaten. Er hört den Lärm der Kanonen, das Chaos in der Schlacht und seine sterbenden Kameraden.
0: Also das sind die 80er.

I'm 18, Alice Cooper, der ARD-Musikclub, 80er. Alles ist dunkel, stockdunkel. Alles? Nein. Einer leuchtet. Der Leuchtturm von Nena.

0: Something about you, baby, I like. Status quo. Soweit der Montagabend mit Dörte Tebben, die 80er, immer von 8 Uhr bis Mitternacht oder bei uns im Netz.
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1: Um 0 Uhr Mitternacht mit Olaf Knapp. In Berlin laufen zur Stunde Nachverhandlungen der schwarz-roten Regierungskoalition über die geplante Pflegereform. Kanzler Merz, Finanzminister Klingbeil und Gesundheitsminister Linnemann beraten über Änderungen, die die SPD eingefordert hat, kurz bevor das Gesetz auf den Weg gebracht werden sollte. Aus der NDR-Nachrichtenredaktion Tabea Schöpe.
2: Kürzen, wegstreichen oder sparen. Dafür allein soll die Pflegereform nicht stehen, sagen die Sozialdemokraten. Sie befürchten, dass die Kosten künftig vor allem bei den Pflegebedürftigen und bei ihren Familien landen. Deshalb wollen sie zum Beispiel den Eigenanteil für einen Platz im Pflegeheim deckeln und Privatversicherte sollen sich laut SPD stärker an den Kosten beteiligen. Die Idee hält das CDU-geführte Gesundheitsministerium aber für rechtlich bedenklich. Und überhaupt, sagt Linnemann, der Entwurf ist eher eine erste Hilfe, um die Beiträge stabil zu halten.
1: Das Bundesverfassungsgericht hat sein 75-jähriges Bestehen gefeiert. Zum Jubiläum waren etwa 1000 Gäste eingeladen. Aus Karlsruhe Antonetta Stefani.
3: Mit dabei Bundespräsident Steinmeier, Kanzler Friedrich Merz, viele weitere Vertreter der Politik und nicht zuletzt der Justiz. Es wurde in Karlsruhe nicht nur zurückgeblickt, sondern auch mit teilweise mahnenden Worten einen Blick in die Zukunft geworfen. So sprach Bundespräsident Steinmeier von Sorgen, die sich viele Bürger machen würden. Zu Recht, so Steinmeier, denn Vulgärdemokraten würden die Demokratie zunehmend gefährden. Deshalb sei ein starkes Verfassungsgericht zum Schutz der Verfassung absolut unverzichtbar.
1: Nach Protesten für die Rechte von Mieterinnen und Mietern in Spanien darf eine 87-Jährige in ihre zwangsgeräumte Wohnung zurück. Die Anwältin der Frau teilte mit, dass eine Einigung erzielt worden sei. Die schwerbehinderte Rentnerin war vergangene Woche aus ihrer Wohnung in Madrid geholt worden, wo sie 70 Jahre lang gelebt hatte. Der Vorgang war Auslöser für Proteste zehntausender Spanier. Die spanische Regierung hat Reformen versprochen und will heute ein Dekret beschließen. Zum ersten Mal hat eine Starship-Rakete des privaten US-Raumfahrtunternehmens SpaceX die Erdumlaufbahn erreicht. Die 124 Meter hohe Rakete hob erfolgreich zu einem Testflug vom Weltraumbahnhof Starbase in Texas ab. Bei anderen Versuchen war es immer wieder zu Fehlfunktionen gekommen. Das Wetter in Deutschland. Nachts im Nordwesten bewölkt mit Schauern. Im Südosten gering bewölkt oder klar, örtlich Nebel. 17 Grad im Ruhrgebiet bis vereinzelt nur 3 Grad im Bayerischen Wald. Am Tage im Nordwesten viele Wolken, sonst nach Nebelauflösung heiter bis wolkig, nach Südosten hin sonnig, 19 bis 30 Grad. Es ist 0.03 Uhr.
4: Und wir sagen Hallo, liebe Autofahrer. Wo auch immer Sie sind, vielleicht auf einem langen Marathonweg, wünschen wir Ihnen schon mal jetzt eine gute und sichere Fahrt und haben folgende Hinweise für Sie hier im Verkehrsservice in der ARD Hitnacht A1 Lübeck-Hamburg. Die Norderelbbrücke ist in beiden Richtungen wegen eines Schwertransportes bis ca. 5 Uhr früh mehrfach kurzzeitig gesperrt. A2 Berlin Richtung Hannover zwischen Braunschweig-Hafen und Peine Ost, aktuell 3 Kilometer Stau. A7 Kassel Richtung Hannover zwischen Kreuz Kassel Mitte und Kassel Nord, nach einem Unfall vorübergehend Fahrbahn gesperrt. A29 Oldenburg Richtung Wilhelmshaven zwischen Oldenburg-Umstede und Kreuz Oldenburg Nord wegen einer Nachtbaustelle bis Freitag in der Zeit von 19 bis 5 Uhr Fahrbahn gesperrt. A40 Duisburg-Essen zwischen Kreuz Duisburg und Kreuz Kaiserberg wegen Bauarbeiten in beiden Richtungen bis 5. Oktober die Fahrbahn gesperrt. A42 Dortmund-Kamp-Lindfahrt zwischen Herne-Baukau und Herne-Krange wegen Bauarbeiten in beiden Richtungen bis in die Morgenstunden die Fahrbahn gesperrt. A52 Mönchengladbach Richtung Düsseldorf zwischen Kreuz Neersen und Kreuz Karst bis Donnerstag früh wegen Bauarbeiten Fahrbahn gesperrt. A81 Singen Richtung Stuttgart zwischen Rottweil und Oberndorf wegen einer Baustelle bis 4 Uhr früh die Fahrbahn gesperrt. Der Verkehr wird in Rottweil abgeleitet. A81 Singen, Schaffhausen zwischen Hilzingen und Gottmadingen in beiden Richtungen wegen Wartungsarbeiten im Halsbergtunnel bis 6 Uhr die Fahrbahn gesperrt, Umleitungen sind aber eingerichtet. Die A565 Meckenheim-Bonn ist zwischen Bonn-Poppelsdorf und Bonn-Endenich wegen Bauarbeiten in beiden Richtungen noch bis 6 Uhr gesperrt. Soweit unser Blick auf die Straßen. Das waren die Verkehrsmeldungen. Wir wünschen eine gute Fahrt.
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4: Herzlich willkommen, sagt Ronny Krappmann.

Musik von Rod Stewart hier bei uns in der ARD-Hitnacht. Sie können mir gern schreiben, ard-hitnacht@mdr.de, wenn Sie gerade unterwegs sind, bei Ihrem persönlichen Marathon. Vielleicht verlaufen Sie auch in der Nacht, man weiß es nie, oder arbeiten die Nacht durch oder haben so einen Marathon des Lebens in Angriff genommen, was Job angeht, was neue Gedanken angeht, was vielleicht auch ein gutes Vorhaben angeht, was Jahre dauern könnte. Wenn Sie darüber reden wollen, können Sie es gern machen mit mir. Mein Name ist Ronny Krappmann und meine Adresse ard-hitnacht@mdr.de. Guten Abend, Herr Krappmann, ich lausche gerade auf der Heimfahrt von meinem Dienst der ARD-Hitnacht und vor allem eben beim Verkehrsservice dachte ich mir eines, hat Ihnen schon mal jemand gesagt, dass Sie eine frappierende stimmliche Ähnlichkeit mit dem Märchenonkel der Nation, dem unvergessenen Hans Pietsch, haben? Ich hatte ebenfalls den Eindruck, dass der Hans den Verkehr vorträgt. Tja, das kriege ich manchmal so gesagt, dass es gewisse Ähnlichkeiten gibt. Na, wie soll es sein, ne? Kindheitserinnerungen wurden wach. Wenn es das wert war, dann kann ich nur sagen, wunderbar. Gute Fahrt, lieber Jan, und auch allen anderen, die gerade unterwegs sind. Und viel Spaß mit unserem Programm. Hey.

Musik von Maxi Priest in der ARD-Hitnacht. Inzwischen 0.25 Uhr, 5 Minuten noch, dann schauen wir auf die Straßen in Deutschland. Bis dahin haben wir noch ein bisschen Zeit. Der ein oder andere schreibt hier wunderbar seine Zeilen, seine Geschichten über seinen ganz persönlichen Marathon. Und gerade haben wir eine Zuschrift bekommen, anonym. Meine Eltern hatten beide unterschiedliche Erkrankungen an Demenz. Kein Marathon könnte härter sein. So meine Erfahrung, schreibt die Sandra. Liebe Sandra, ach doch, nicht anonym. Sandra schreibt am Ende ganz, ganz liebe Grüße und danke für dieses Thema und auch für die schöne Musik. Könntet ihr was von spielen? Das kann ich nicht beantworten, weil die Musik steht fest, aber ich gebe gemeint ist U2, gern weiter an die Kollegen der Musikredaktion. Und ja, vielleicht klappt's ja. Aber was ich jetzt am Start habe, liebe Sandra, ist auch schön. Pacey Sledge mit When a Man Loves a Woman. Jetzt bei uns in der ARD.

0: Musik von ZZ Top. Und damit sind wir startklar für den Blick auf die Straßen in Deutschland. Hier ist der Verkehrsservice in der ARD-Hitnacht. Kein Falschfahrer mehr zwischen Mainfeld und Friedingen unterwegs. Das klingt schon mal ganz gut. Wir blicken auf die A1 Lübeck, Hamburg. Die Nordelbbrücke ist in beiden Richtungen wegen eines Schwertransportes bis ca. 5 Uhr mehrfach kurzzeitig gesperrt. A7 Kassel Richtung Hannover, zwischen Kreuz Kassel-Mitte und Kassel-Nord nach einem Unfall vorübergehend Fahrbahn gesperrt. A29 Oldenburg Richtung Wilhelmshaven, zwischen Oldenburg-Ohmstede und Kreuz Oldenburg-Nord wegen einer Nachtbaustelle bis Freitag in der Zeit zwischen 19 bis 5 Uhr Fahrbahn gesperrt. A40 Duisburg-Essen, da ist die Fahrbahn zwischen Kreuz Duisburg und Kreuz Kaiserberg wegen Bauarbeiten in beiden Richtungen bis zum 5. Oktober gesperrt. A42 Dortmund-Kamplin-Fahrt zwischen Herne-Baukau und Herne-Krage wegen Bauarbeiten in beiden Richtungen bis in die Morgenstunden die Fahrbahn gesperrt. A52 Mönchengladbach Richtung Düsseldorf zwischen Kreuz Neersen und Kreuz Karst bis Donnerstag früh wegen Bauarbeiten Fahrbahn gesperrt. A81 Singen Richtung Stuttgart zwischen Rottweil und Oberndorf wegen einer Baustelle bis 4 Uhr früh die Fahrbahn gesperrt. Der Verkehr wird in Rottweil abgeleitet. A81 Singen-Schaffhausen zwischen Hilzingen und Gottmadingen in beiden Richtungen wegen Wartungsarbeiten im Heilsbergtunnel bis 6 Uhr Fahrbahn gesperrt. Keine Sorge, Umleitungen sind eingerichtet. A565 Meckenheim-Bonn zwischen Bonn-Poppelsdorf und Bonn-Endenich wegen Bauarbeiten in beiden Richtungen bis 6 Uhr die Fahrbahn gesperrt. Soweit unser Blick auf die Straßen. Das waren die Verkehrsmeldungen. Wir wünschen eine gute Fahrt.
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richtig cooler Song von Queen, Crazy Little Thing Called Love. In der ARD nach 0.47 Uhr inzwischen. Und ich habe heute mit dem ganz, ganz mir lieben Menschen so ein paar Dinge erörtert über das Leben und über

Bei frühere Zeiten. Ich bin ja noch so ein DDR-Kind, ne? Ich habe ja noch alles so erlebt von den ganz, ganz alten Sachen und freue mich immer, wenn der junge Knabe nachfragt, wie es denn früher so war. Ne? Gibt es ja fast nicht mehr, dass nochmal nachgefragt wird. Und manchmal fällt einem das selber dann schwer zu sagen, wie war es denn wirklich früher, wenn man dann wirklich in der Stille bleiben will und in dem, wie es wirklich war. Ich empfehle an dieser Stelle, deswegen nicht nur für den jungen Mann, der das jetzt hören soll, sondern auch für alle anderen, die sich ein bisschen mit Geschichte beschäftigen wollen. Es gibt eine schöne Serie Weißensee als Folgen, Marathon oder auch das Leben der anderen. Zwei starke Produktionen, da kriegt man ein bisschen Einblick in die Geschichte und das, wie es wirklich war vor vielen, vielen Jahren.

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1: Um 1 Uhr mit Olaf Knapp. Zwischen Union und SPD dauert die Debatte über die geplante Pflegereform an. Kanzler Merz, Finanzminister Klingbeil und Gesundheitsminister Lindemann beraten über Änderungen, die die SPD eingefordert hat. Eigentlich soll das Kabinett die Pflegereform morgen auf den Weg bringen. Aus der Nachrichtenredaktion Tabea Tschöpe.
2: Kürzen, wegstreichen oder sparen. Dafür allein soll die Pflegereform nicht stehen, sagen die Sozialdemokraten. Sie befürchten, dass die Kosten künftig vor allem bei den Pflegebedürftigen und bei ihren Familien landen. Deshalb wollen sie zum Beispiel den Eigenanteil für einen Platz im Pflegeheim deckeln und Privatversicherte sollen sich laut SPD stärker an den Kosten beteiligen. Die Idee hält das CDU-geführte Gesundheitsministerium aber für rechtlich bedenklich. Und überhaupt, sagt Lindemann, der Entwurf ist eher eine erste Hilfe, um die Beiträge stabil zu halten.
1: Die Europäische Union schätzt die Hitzeschäden für die Landwirtschaft in diesem Jahr auf bis zu 17 Milliarden Euro. Das genaue Ausmaß der Folgen von Hitze, Dürre und Bränden werde sich zeigen, wenn die Ernte eingefahren sei, sagte Agrarkommissar Hansen nach einem Ministertreffen in Brüssel. In Deutschland ist die Getreideernte in diesem Jahr um 7% zurückgegangen. Nach Demonstrationen für die Rechte von Mieterinnen und Mietern in Spanien darf eine 87-Jährige in ihre zwangsgeräumte Wohnung zurück. Die Anwältin der Frau teilte mit, dass eine Einigung erzielt worden sei. Die Miete darf künftig laut einem Medienbericht nur maximal 30% des Bruttoeinkommens der Rentnerin betragen. Die schwerbehinderte Frau war vergangene Woche auf einer Trage aus ihrer Wohnung in Madrid geholt worden. Sie hatte dort 70 Jahre lang gelebt. Der Vorgang hatte große Proteste zehntausender Spanier ausgelöst. Sie forderten einen besseren Schutz vor Zwangsräumungen und grundsätzliche Änderungen im Mietrecht. Die spanische Regierung hat Reformen versprochen und will heute ein Dekret beschließen. In Russland sind die Vermögenswerte des deutschen Handelskonzerns Metro unter staatliche Verwaltung gestellt worden. Das geht aus einem Dekret von Präsident Putin hervor. Nach dem Beginn des russischen Angriffskriegs in der Ukraine war der Metro-Konzern im Land geblieben, anders als viele andere westliche Unternehmen. Das Wetter in Deutschland. Nachts im Nordwesten bewölkt mit Schauern. Im Südosten gering bewölkt oder klar, örtlich Nebel. 17 Grad im Ruhrgebiet bis vereinzelt 3 Grad im Bayerischen Wald. Am Tage im Nordwesten viele Wolken, sonst nach Nebel heiter bis wolkig. Nach Südosten hin sonnig. 19 Grad auf Fehmarn bis 30 Grad an der Obermosel. Und am Mittwoch heiter bis sonnig. Bei 18 bis maximal 30 Grad. Es ist gleich 1.03 Uhr.
3: Dankeschön an die Kollegen von den Nachrichten. Und wir machen sofort weiter mit dem Blick auf die Straßen in Deutschland. Hier ist der Verkehrsservice in der ARD-Hitnacht. A1 Lübeck-Hamburg. Die Norderelbbrücke ist in beiden Richtungen wegen eines Schwertransportes noch bis ca. 5 Uhr morgens mehrfach kurzzeitig gesperrt. A7 Kassel Richtung Hannover zwischen Kreuz Kassel Mitte und Kassel Nord nach einem Unfall Fahrbahn aktuell gesperrt. A29 Oldenburg Richtung Wilhelmshaven zwischen Oldenburg, Ohmstede und Kreuz Oldenburg Nord. Nachtbaustelle bis Freitag immer in der Zeit zwischen 19 und 5 Uhr morgens. A40 Duisburg-Essen zwischen Kreuz Duisburg und Kreuz Kaiserberg. Bauarbeiten in beiden Richtungen. Bis zum 5. Oktober ist die Fahrbahn dort gesperrt. A42 Dortmund-Kamp-Lindfahrt zwischen Herne-Baukau und Herne-Krange wegen Bauarbeiten in beiden Richtungen bis in die Morgenstunden Fahrbahn gesperrt. A52 Mönchengladbach Richtung Düsseldorf zwischen Kreuz-Nersen und Kreuz-Karst bis Donnerstag früh wegen Bauarbeiten Fahrbahn gesperrt. Und nach einer Meldung von der A81 Singen Richtung Stuttgart zwischen Rottweil und Oberndorf wegen einer Baustelle bis 4 Uhr früh Fahrbahn gesperrt. Verkehr wird in Rottweil abgeleitet. A81 Singen-Schaffhausen zwischen Hilzingen und Gottmaringen in beiden Richtungen. Wartungsarbeiten im Halsbergtunnel. Fahrbahn bis 6 Uhr gesperrt. Umleitung ist eingerichtet. A565 Meckenheim-Bonn. Da ist die Fahrbahn zwischen Bonn-Poppelsdorf und Bonn-Endenich wegen Bauarbeiten noch in beiden Richtungen bis 6 Uhr gesperrt. Soweit unser Blick auf die Straßen. Das waren die Verkehrsmeldungen. Wir wünschen eine gute Fahrt.
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Musik von Cher in der ARD Hitnacht. Hallo Ronny, ganz liebe Grüße aus Bischofshofen im Salzburger Land. Vielen Dank an das ganze Team des MDR für die Hitnacht, die tolle Musik. Das sind die ganz großen Marathonsieger, welche viele Jahre schon sich um das Wohl der Zuhörer kümmern. Das freut mich sehr, das zu lesen. Und als gebürtiger Dresdner habe ich zum Beispiel auch die Anfänger von Ihnen miterleben dürfen. Das finde ich ja klasse. Das gefällt mir. Internet sei Dank. Ich kann nur meinen alten Heimatsender ganz, ganz herzlich grüßen und somit auch hier hören. Der Holger. Na Mensch, Holger, Dankeschön. Viele Grüße ins Salzburger Land. Jetzt mit Musik von der Lighthouse Family und danach Musik von der Revolverheld. Natürlich in unserer ARD-Hitnacht. Freue mich, dass Sie am Radio sind.

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1: Ich lass für dich das Licht an. Musik von Revolverheld, 1:23. Unser Radiomarathon geht weiter hier in der ARD Hitnacht. Dankeschön für Ihre vielen, vielen Zuschriften. Und ja, der Moderator versucht auch immer pünktlich zu antworten. Und sei es nur ein Smiley oder ein kleiner Satz neben der ganzen Musikrecherche, die ich hier mache und den ganzen Reglern, die ich bedienen darf und soll und auch das gerne mache, ist es mir wichtig, Ihre Nachrichten zu beantworten. Und somit auch ganz, ganz lieben Dank, Manja, für Ihre lieben Zeilen hier zu uns ins Studio unter ard-hitnacht@mdr.de. Können Sie mir gerne schreiben, wenn Sie was auf dem Herzen haben bezüglich Ihres Lebensmarathons oder auch sportlich, in der Liebe, in der Freundschaft, in der Arbeit. So manche Marathon, den Sie geschafft haben und möchten darüber erzählen, bei mir sind Sie genau an der richtigen Stelle.

0: Musik aus den 80ern von Laura Branigan. Self-Control hier bei uns in der ARD-Hitnacht. Inzwischen 1.30 Uhr. Neuen Entfahren auf der A52 Düsseldorf-Mönchengladbach. Kein Fahrschwacher mehr unterwegs. Das klingt schon mal ganz gut. Wir schauen weiter auf die A1 Lübeck-Hamburg. Die Norderelbbrücke ist in beiden Richtungen wegen eines Schwertransporters bis ca. 5 Uhr noch mehrfach kurzzeitig gesperrt. A7 Kassel Richtung Hannover zwischen Kreuzkassel Mitte und Kassel Nord. Unfall, Fahrbahn gesperrt. A29 Oldenburg Richtung Wilhelmshaven zwischen Oldenburg Ohmstede und Kreuz Oldenburg Nord. Nachtbaustelle. Das Ganze bis Freitag. Immer in der Zeit zwischen 19 und 5 Uhr. A40 Duisburg-Essen zwischen Kreuz Duisburg und Kreuz Kaiserberg. Bauarbeiten in beiden Richtungen. Noch bis 5. Oktober Fahrbahn gesperrt. A42 Dortmund-Kamp-Lindfahrt zwischen Herne-Baukau und Herne-Krange. Wegen Bauarbeiten in beiden Richtungen bis in die Morgenstunden Fahrbahn noch gesperrt. A52 Mönchengladbach Richtung Düsseldorf zwischen Kreuz Neersen und Kreuz Karst. Bis Donnerstag früh wegen Bauarbeiten Fahrbahn gesperrt. A81 Singen Richtung Stuttgart zwischen Rottweil und Oberndorf. Wegen einer Baustelle bis früh 4 Uhr noch die Fahrbahn gesperrt. Der Verkehr wird aber in Rottweil abgeleitet. A81 Singen Schaffhausen. Da ist die Fahrbahn zwischen Hilsingen und Gottmaringen in beiden Richtungen wegen Wartungsarbeiten im Halsbergtunnel bis 6 Uhr gesperrt. Und noch eine Meldung von der A565 Meckenheim-Bonn zwischen Bonn-Poppelsdorf und Bonn-Endenich. Bauarbeiten in beiden Richtungen, Fahrbahn noch bis 6 Uhr gesperrt. Das waren unsere Verkehrsmeldungen. Wir wünschen eine gute Fahrt.
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0: Weiter geht's in unserem Hit-Marathon in der ARD-Hitnacht. Ja, und ich bin weiterhin am Mikrofon für Sie und freue mich auf Ihre Zuschriften. Mein Name ist Ronny Krabmann, meine Adresse ard-hitnacht.mdr.de. Hauen Sie in die Tasten, ich freue mich auf Ihre Geschichte zum Thema Marathon.

Inzwischen 1.40 Uhr, 10 Minuten nach halb zwei. Und so manch einer, der gestern im Marathon mitgelaufen ist in Berlin und auch andere Marathons in Deutschland, der hat sich hier bei uns schon gemeldet. So zum Beispiel der Martin. Hallo Ronny, nun ist es halt so, dass die Zeit die Gegenwart in Erinnerung verwandelt. Am 30.09.1990 war ich Teilnehmer des Berlin-Marathons und habe dabei nach 3 Stunden 30 auch das Ziel erreicht. Es war eine andere Zeit. Der erste Berlin-Marathon durchs Brandenburger Tor. Was für eine Erinnerung. Ja, da kann ich nur sagen, schön und Erinnerung bleiben. Und danke, dass Sie diese Geschichte mit uns geteilt haben, lieber Martin, in unserer Marathon-Hitnacht. Wo es heute so ganz speziell um den Marathon des Lebens geht, in der Liebe, im Job oder im Sport. Und Ihre Geschichten sind weiterhin gefragt. Sie können mir weiterhin gerne schreiben.

Christopher Cross. All right, in der ARD-Hitnacht. 1.55 Uhr, gleich in 5 Minuten, 2 Uhr. Dann schauen wir auf das, was in der Welt los ist und auch auf die Straßen. Danach geht's weiter hier mit unserem Hitmarathon in der ARD-Hitnacht.

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1: Um 2 Uhr mit Olaf Knapp. Zwischen Union und SPD dauert die Debatte über die geplante Pflegereform an. Kanzler Merz, Finanzminister Klingbeil und Gesundheitsminister Linnemann beraten über Änderungen, die die SPD eingefordert hat. Eigentlich soll das Kabinett die Pflegereform morgen auf den Weg bringen. Aus der Nachrichtenredaktion Tabea Schöpe.
2: Kürzen, wegstreichen oder sparen. Dafür allein soll die Pflegereform nicht stehen, sagen die Sozialdemokraten. Sie befürchten, dass die Kosten künftig vor allem bei den Pflegebedürftigen und bei ihren Familien landen. Deshalb wollen sie zum Beispiel den Eigenanteil für einen Platz im Pflegeheim deckeln und Privatversicherte sollen sich laut SPD stärker an den Kosten beteiligen. Die Idee hält das CDU-geführte Gesundheitsministerium aber für rechtlich bedenklich. Und überhaupt, sagt Linnemann, der Entwurf ist eher eine erste Hilfe, um die Beiträge stabil zu halten.
1: Nach seinem Rücktritt als Unionsfraktionschef im Juli räumt Jens Spahn jetzt seinen Sitz im Haushaltsausschuss. Er hatte den Posten erst Anfang des Monats übernommen. In den vergangenen Tagen gab es Kritik an ihm. Spahn hatte an einer Sitzung nicht teilgenommen. Später stellte sich dann heraus, dass er mit seiner Familie auf Sardinien war. Die spanische Regierung will heute ein Dekret zum Wohnungsmarkt vorlegen. Auslöser war die Zwangsräumung einer Wohnung, in der eine 87-jährige Frau 70 Jahre lang gewohnt hatte. Nach großen Protesten und Verhandlungen mit den Eigentümern darf sie jetzt in die Wohnung zurückkehren. Aus Madrid Hans-Günther Kellner.
3: Über Detailfragen wie die Höhe der künftigen Miete oder warum eine solche Einigung nicht vor der Zwangsräumung möglich war, machte die Anwältin keine Angaben. Die zentralen Forderungen der Organisation Mieterinnengewerkschaft für das von der Regierung angekündigte Dekret sind weiterhin: keine Wohnungsräumungen mehr, wenn den Betroffenen keine alternative Wohnung angeboten werden kann. Mietverträge müssen künftig unbefristet sein. Bislang befristete Mietverträge sollen sich künftig automatisch verlängern. Die Mieten sollten zudem eingefroren oder zumindest an die Entwicklung der Einkommen angepasst werden.
1: In Frankreich haben mehrere Gewerkschaften für heute zu einem landesweiten Streik aufgerufen. Sie wollen gegen den Sparkurs der Regierung demonstrieren und fordern eine bessere Bezahlung und mehr Personal im öffentlichen Dienst sowie bei Feuerwehr und Polizei. Übermorgen beginnt im französischen Parlament die Haushaltsdebatte. Das Wetter in Deutschland. Nachts im Nordwesten bewölkt mit Schauern. Im Südosten gering bewölkt oder klar, 17 Grad.